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2: Mit Clara Himmel, guten Morgen. 9/11. Die Welt erinnert sich und gedenkt der Opfer des Terroranschlags vor 25 Jahren. Schweigeminuten, Glockenschläge und Lichtinstallationen in den USA. Da, wo die Twin Towers des World Trade Centers in New York eingestürzt sind, werden die Namen der fast 3000 Toten verlesen. Darunter 343 Feuerwehrleute. An sie wird auch hier bei uns in der Lausitz erinnert, im Ehrenhain im Teichlander Ortsteil Neuendorf. Ein Gedenkwald aus amerikanischen Roteichen. Brandenburgs Zeichen der Verbundenheit. Deutschland bekommt Milliarden aus Abu Dhabi und der BER eine tägliche Emirates-Fluglinie nach Dubai. Demnach will der Golfstaat zusätzlich 40 Milliarden Euro in Deutschland investieren. Die Kohle soll in Industrie, Technologie und KI fließen. Die Energieversorgung sichern, Lieferketten stabilisieren. Licht aus, heißt es heute wieder in vielen Städten zur Earth Night, der großen Umweltschutzaktion. Alle sind aufgerufen, Lichter draußen abzuschalten oder gleich ganz auszulassen. Zu Hause, an vielen Gebäuden, hier und weltweit. Zu hell, zu großes Problem für nachtaktive Tiere. Noch gilt Bargeldpflicht für alle Geschäfte, das aber soll sich 27 ändern. Nach dem Willen der Bundesregierung geht Kartenzahlung dann überall. In Läden, Restaurants, bei allen Dienstleistern. Umsatzlimits oder Zusatzgebühren soll es für uns Kunden dabei nicht geben. Und das gute alte Bargeld bleibt ja zum Bezahlen auch noch möglich.
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3: Der neue Bahnhof Fangschleuse wurde heute offiziell eröffnet. Noch wird gebaut. Im Dezember soll alles fertig sein. Der Güterumschlagsplatz soll einmal den LKW-Verkehr entlasten. Rund 240 Millionen Euro investiert die Bahn insgesamt hier am Standort. Frank Philipp, BB Radio, Lokalstudio Oderland, Frankfurt.
4: Für einen Fünfer ins Kino und zwar deutschlandweit. Mehr als 700 Kinos machen an diesem Wochenende beim Kinofest mit. Der Preis gilt für jeden Film und jeden Platz. Auch viele Kinos in Brandenburg sind dabei. Patricia Woschny, BB Radio Lokalstudio Niederlausitz in Cottbus.
5: Rinn in den Kartoffeln, heißt es am Wochenende im Barnimer Ruhlsdorf zum großen Kartoffelrodeo. Ein riesen Familiengaudi mit Rode Vorführungen, Treckerfahrten und Grillen. Auf dem Acker Ortsausgang Ruhlsdorf, da wo die ganz dicken Dinger an der Mark liegen. Björn Dümke, BB Radio Lokalstudio Nordost in Eberswalde.
2: Deutschlands Basketball-Ladies erobern das Land. Jetzt am Wochenende kämpfen sie um das erste Edelmetall ihrer Geschichte. Stehen bei der Heim-WM in Berlin im Halbfinale. Hier wartet Samstag der nächste Brocken, Frankreich. Frauenbasketball auf Weltklasse-Niveau in der Uber Arena. Sonntag ist dann Finale. 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
1: Kennt ihr das? Du kriegst was geschenkt, wo du dich gar nicht so doll drüber freust. Es gab zum Beispiel irgendwann mal zu Weihnachten gab es Partner-Wellness. Mein Freund und ich alleine in so einem Tempel der Besinnlichkeit. So ein kleiner Wellness-Tempel mit Sauna und Whirlpool, nur für zwei Leute. Also wir so rein, 20 Euro pro Person. Pro Stunde und pro Atemzug. Aber ist egal. Es ist ja auch für einen ganz privat. Man ist ganz allein. Es gibt nur einen ganz entscheidenden Nachteil. Wenn du ganz allein zu zweit in der Sauna bist, dann ist der Nachteil, dass du ganz allein zu zweit in der Sauna bist. Ich sag's mal so. Die Gespräche stocken mal. Sonst können wir uns eigentlich ganz gut unterhalten. Aber dann sitzt man da nackt nebeneinander allein in der Sauna und sagt, und schön hier, ne? Mhm. Kinder sind Baumer, ne?
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2: Mit Clara Himmel, guten Morgen. 9/11. Die Welt erinnert sich und gedenkt der Opfer des Terroranschlags vor 25 Jahren. Schweigeminuten, Glockenschläge und Lichtinstallationen in den USA. Da, wo die Twin Towers des World Trade Centers in New York eingestürzt sind, werden die Namen der fast 3000 Toten verlesen. Darunter 343 Feuerwehrleute. An sie wird auch hier bei uns in der Lausitz erinnert, im Ehrenhain im Teichlander Ortsteil Neuendorf. Ein Gedenkwald aus amerikanischen Roteichen. Brandenburgs Zeichen der Verbundenheit. Deutschland bekommt Milliarden aus Abu Dhabi und der BER eine tägliche Emirates-Fluglinie nach Dubai. Demnach will der Golfstaat zusätzlich 40 Milliarden Euro in Deutschland investieren. Die Kohle soll in Industrie, Technologie und KI fließen, die Energieversorgung sichern, Lieferketten stabilisieren. Licht aus, heißt es heute wieder in vielen Städten zur Earth Night, der großen Umweltschutzaktion. Alle sind aufgerufen, Lichter draußen abzuschalten oder gleich ganz auszulassen. Zu Hause, an vielen Gebäuden, hier und weltweit. Zu hell, zu großes Problem für nachtaktive Tiere. Noch gilt Bargeldpflicht für alle Geschäfte, das aber soll sich 27 ändern. Nach dem Willen der Bundesregierung geht Kartenzahlung dann überall. In Läden, Restaurants, bei allen Dienstleistern. Umsatzlimits oder Zusatzgebühren soll es für uns Kunden dabei nicht geben. Und das gute alte Bargeld bleibt ja zum Bezahlen auch noch möglich.
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3: Zwischen Potsdam und Brandenburg an der Havel geht es dieses Wochenende nur mit dem Bus voran. Bis Montag wird die Strecke des RE1 dicht gemacht, an einer neuen Brücke gearbeitet, für die unter anderem die Oberleitung abgebaut werden muss. Björn Dümke, BB Radio Brandenburg an der Havel.
4: Potsdams Verpackungssteuer kommt, der Gegenwind aus den Betrieben ändert daran erstmal nichts. Ab Oktober wird Einweggeschirr extra besteuert. Eine neue Umfrage zeigt, 85% der befragten Unternehmen sind dagegen. Die Stadt hält trotzdem am Start fest. Für den Umstieg stellt sie 70.000 Euro bereit. Patricia Woschny, BB Radio Hauptstadtstudio in Potsdam.
5: Lindow hat es wieder geschafft, bleibt staatlich anerkannter Erholungsort. Wirtschaftsministerin Martina Clement hat das offizielle Anerkennungsschreiben übergeben. Damit wird vor allem Lindows Bedeutung für den Tourismus gewürdigt. Benedikt Maurer, BB Radio, Ostprignitz-Ruppin.
2: Deutschlands Basketball-Ladies erobern das Land. Jetzt am Wochenende kämpfen sie um das erste Edelmetall ihrer Geschichte. Stehen bei der Heim-WM in Berlin im Halbfinale. Hier wartet Samstag der nächste Brocken, Frankreich. Frauenbasketball auf Weltklasse. Niveau in der Uber Arena. Sonntag ist dann Finale. 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
1: Andere Regeln kapiere ich auch nicht. Ich habe jetzt zum Beispiel gelernt, wenn man auf der Autobahn auf der linken Spur fährt und freundlich links blinkt und es fährt zufällig einer vor dir, dann ist das wohl Nötigung. Lichthupe ist erlaubt, hat mir der Polizist erklärt. Es sei denn, du bist schneller als das Licht. Dann nicht. Weil dann erschreckt man sich ja zweimal. Ja, dann kommt erst das Auto und dann das Licht. Waren dann 100 Euro und 2 Punkte. Und ich will ja niemanden auf Ideen bringen, aber wäre ich rechts dran vorbeigefahren, 75 Euro 1 Punkt. Und ich will niemanden auf Ideen bringen, Standstreifen, 50 Euro 1 Punkt. Und ich will wirklich niemanden auf Ideen bringen, aber illegales Blaulicht im Auto. Eine Ordnungswidrigkeit.
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4: Mit Clara Himmel, guten Morgen. 9-11. Die Welt erinnert sich und gedenkt der Opfer des Terroranschlags vor 25 Jahren. Schweigeminuten, Glockenschläge und Lichtinstallationen in den USA. Da, wo die Twin Towers des World Trade Centers in New York eingestürzt sind, werden die Namen der fast 3000 Toten verlesen. Darunter 343 Feuerwehrleute. An sie wird auch hier bei uns in der Lausitz erinnert, im Ehrenhain im Teichlander Ortsteil Neuendorf. Ein Gedenkwald aus amerikanischen Roteichen. Brandenburgs Zeichen der Verbundenheit. Deutschland bekommt Milliarden aus Abu Dhabi und der BER eine tägliche Emirates-Fluglinie nach Dubai. Demnach will der Golfstaat zusätzlich 40 Milliarden Euro in Deutschland investieren. Die Kohle soll in Industrie, Technologie und KI fließen, die Energieversorgung sichern, Lieferketten stabilisieren. Licht aus, heißt es heute wieder in vielen Städten zur Earth Night, der großen Umweltschutzaktion. Alle sind aufgerufen, Lichter draußen abzuschalten oder gleich ganz auszulassen. Zu Hause, an vielen Gebäuden, hier und weltweit. Zu hell, zu großes Problem für nachtaktive Tiere. Noch gilt Bargeldpflicht für alle Geschäfte, das aber soll sich 27 ändern. Nach dem Willen der Bundesregierung geht Kartenzahlung dann überall. In Läden, Restaurants, bei allen Dienstleistern. Umsatzlimits oder Zusatzgebühren soll es für uns Kunden dabei nicht geben. Und das gute alte Bargeld bleibt ja zum Bezahlen auch noch möglich.
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5: Der neue Bahnhof Fangschleuse wurde heute offiziell eröffnet. Noch wird gebaut. Im Dezember soll alles fertig sein. Der Güterumschlagsplatz soll einmal den Lkw-Verkehr entlasten. Rund 240 Millionen Euro investiert die Bahn insgesamt hier am Standort. Frank Philipp, BB-Radio, Lokalstudio Oderland, Frankfurt.
6: Für einen Fünfer ins Kino und zwar deutschlandweit. Mehr als 700 Kinos machen an diesem Wochenende beim Kinofest mit. Der Preis gilt für jeden Film und jeden Platz. Auch viele Kinos in Brandenburg sind dabei. Patricia Woschny, BB Radio Lokalstudio Niederlausitz in Cottbus.
7: Rinn in den Kartoffeln, heißt es am Wochenende im Barnimer Ruhlsdorf zum großen Kartoffelrodeo. Ein riesen Familiengaudi mit Rodevorführungen, Treckerfahrten und Grillen. Auf dem Acker Ortsausgang Ruhlsdorf, da wo die ganz dicken Dinger an der Mark liegen. Björn Dümke, BB-Radio Lokalstudio Nordost in Eberswalde.
4: Deutschlands Basketball-Ladies erobern das Land. Jetzt am Wochenende kämpfen sie um das erste Edelmetall ihrer Geschichte. Stehen bei der Heim-WM in Berlin im Halbfinale. Hier wartet Samstag der nächste Brocken, Frankreich. Frauenbasketball auf Weltklasse-Niveau in der Uber-Arena. Sonntag ist dann Finale. 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
1: Wir hatten eine Lampe. 20 Watt oder wer? Wer Watt? Wissen Sie, wer das ist tagsüber Volt und bei Vollmond? Bullshit. Wir hatten eine Lampe. Darum, das spielt jetzt keine Rolle, war so ein Makramee-Schirm. Das kennen die Jüngeren gar nicht mehr. Makramee ist so der Stacheldraht der Natur. Und daraus wurden in den 70ern sehr flache Eulen geknüpft. Und daraus war der Schirm, was keine Rolle spielt. Diese Lampe, hier ist eine Uhr, die zählt rückwärts. Aber das macht sie bei mir schon länger. Wir hatten eine Lampe und diese Lampe, die man ja im Volksmund, wer auch immer das ist, das ist genau wie Augenweide. Das ist aber eine Augen. Können Sie sich das vorstellen? So ein ganzes Gebiet mit so nässenden Augen. Wer geht da durch? Ist Ihnen das zu durcheinander? Und vor allen Dingen, ist Ihnen das zu albern? Sie wollen schon schnelle Comedy und ich sehe viele Gesichter. Sie haben da keinen Bezug zu. Da habe ich keinen Bezug zu. Sag ich übrigens nur vor der Bettwäscheschublade. Kennen Sie das auch? Du stehst da und denkst, Kopfkissen ist da. Aber da habe ich keinen Bezug zu. Es sieht aus wie Scheiße.
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2: Mit klarer Himmel, guten Morgen. 9/11. Die Welt erinnert sich und gedenkt der Opfer des Terroranschlags vor 25 Jahren. Schweigeminuten, Glockenschläge und Lichtinstallationen in den USA. Da, wo die Twin Towers des World Trade Centers in New York eingestürzt sind, werden die Namen der fast 3000 Toten verlesen. Darunter 343 Feuerwehrleute. An sie wird auch hier bei uns in der Lausitz erinnert, im Ehrenhain im Teichlander Ortsteil Neuendorf. Ein Gedenkwald aus amerikanischen Roteichen. Brandenburgs Zeichen der Verbundenheit. Deutschland bekommt Milliarden aus Abu Dhabi und der BER eine tägliche Emirates-Fluglinie nach Dubai. Demnach will der Golfstaat zusätzlich 40 Milliarden Euro in Deutschland investieren. Die Kohle soll in Industrie, Technologie und KI fließen, die Energieversorgung sichern, Lieferketten stabilisieren. Licht aus, heißt es heute wieder in vielen Städten zur Earth Night, der großen Umweltschutzaktion. Alle sind aufgerufen, Lichter draußen abzuschalten oder gleich ganz auszulassen. Zu Hause, an vielen Gebäuden, hier und weltweit. Zu hell, zu großes Problem für nachtaktive Tiere. Noch gilt Bargeldpflicht für alle Geschäfte, das aber soll sich 27 ändern. Nach dem Willen der Bundesregierung geht Kartenzahlung dann überall. In Läden, Restaurants, bei allen Dienstleistern. Umsatzlimits oder Zusatzgebühren soll es für uns Kunden dabei nicht geben. Und das gute alte Bargeld bleibt ja zum Bezahlen auch noch möglich.
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3: Zwischen Potsdam und Brandenburg an der Havel geht es dieses Wochenende nur mit dem Bus voran. Bis Montag wird die Strecke des RE1 dicht gemacht, an einer neuen Brücke gearbeitet, für die unter anderem die Oberleitung abgebaut werden muss. Björn Dümke, BB Radio Brandenburg an der Havel.
4: Potsdams Verpackungssteuer kommt, der Gegenwind aus den Betrieben ändert daran erstmal nichts. Ab Oktober wird Einweggeschirr extra besteuert. Eine neue Umfrage zeigt, 85% der befragten Unternehmen sind dagegen. Die Stadt hält trotzdem am Start fest. Für den Umstieg stellt sie 70.000 Euro bereit. Patricia Woschny, BB Radio Hauptstadtstudio in Potsdam.
5: Lindow hat es wieder geschafft, bleibt staatlich anerkannter Erholungsort. Wirtschaftsministerin Martina Clement hat das offizielle Anerkennungsschreiben übergeben. Damit wird vor allem Lindows Bedeutung für den Tourismus gewürdigt. Benedikt Maurer, BB Radio Ostprignitz-Ruppin.
2: Deutschlands Basketball-Ladies erobern das Land. Jetzt am Wochenende kämpfen sie um das erste Edelmetall ihrer Geschichte. Stehen bei der Heim-WM in Berlin im Halbfinale. Hier wartet Samstag der nächste Brocken, Frankreich. Frauenbasketball auf Weltklasse-Niveau in der Uber-Arena. Sonntag ist dann Finale. 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
1: Es herrscht Fachkräftemangel in allen Bereichen. Das hängt natürlich auch mit Bezahlung zusammen. Das habe ich selber auch erlebt. Bei meinem ersten Bewerbungsgespräch, da hat der Chef gesagt, pass auf, bei uns verdienst du am Anfang wenig und später mehr. Da habe ich gesagt, okay, kein Problem, komme ich später wieder. So, es gibt auch Mangel in Bereichen, in denen man das gar nicht vermutet. Also zum Beispiel im Sektor frivoles Bewegtbild. Ja, der deutschen Pornoindustrie fehlen wirklich massiv männliche Darsteller. Ich saß vorm Computer, ich war im Netz, weiß gar nicht mehr, was ich machen. Genau, ich wollte irgendwas runterholen und da sieht man den Fachkräftemangel eben ganz extrem, ja? Auf 5 Frauen kam dort ein Mann. Ja? Der hat sich dort einen abgehöckert. Also, das war komplett würdelos, ja? Also so ein Niederschmetter.
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3: Mit Clara Himmel, guten Morgen. 9-11. Die Welt erinnert sich und gedenkt der Opfer des Terroranschlags vor 25 Jahren. Schweigeminuten, Glockenschläge und Lichtinstallationen in den USA. Da, wo die Twin Towers des World Trade Centers in New York eingestürzt sind, werden die Namen der fast 3000 Toten verlesen. Darunter 343 Feuerwehrleute. An sie wird auch hier bei uns in der Lausitz erinnert, im Ehrenhain im Teichlander Ortsteil Neuendorf. Ein Gedenkwald aus amerikanischen Roteichen. Brandenburgs Zeichen der Verbundenheit. Deutschland bekommt Milliarden aus Abu Dhabi und der BER eine tägliche Emirates-Fluglinie nach Dubai. Demnach will der Golfstaat zusätzlich 40 Milliarden Euro in Deutschland investieren. Die Kohle soll in Industrie, Technologie und KI fließen, die Energieversorgung sichern, Lieferketten stabilisieren. Licht aus, heißt es heute wieder in vielen Städten zur Earth Night, der großen Umweltschutzaktion. Alle sind aufgerufen, Lichter draußen abzuschalten oder gleich ganz auszulassen. Zu Hause, an vielen Gebäuden, hier und weltweit. Zu hell, zu großes Problem für nachtaktive Tiere. Noch gilt Bargeldpflicht für alle Geschäfte, das aber soll sich 27 ändern. Nach dem Willen der Bundesregierung geht Kartenzahlung dann überall. In Läden, Restaurants, bei allen Dienstleistern. Umsatzlimits oder Zusatzgebühren soll es für uns Kunden dabei nicht geben. Und das gute alte Bargeld bleibt ja zum Bezahlen auch noch möglich.
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4: Der neue Bahnhof Fangschleuse wurde heute offiziell eröffnet. Noch wird gebaut. Im Dezember soll alles fertig sein. Der Güterumschlagsplatz soll einmal den Lkw-Verkehr entlasten. Rund 240 Millionen Euro investiert die Bahn insgesamt hier am Standort. Frank Philipp, BB Radio, Lokalstudio Oderland, Frankfurt.
5: Für einen Fünfer ins Kino und zwar deutschlandweit. Mehr als 700 Kinos machen an diesem Wochenende beim Kinofest mit. Der Preis gilt für jeden Film und jeden Platz. Auch viele Kinos in Brandenburg sind dabei. Patricia Woschny, BB Radio Lokalstudio Niederlausitz in Cottbus.
6: Rinn in den Kartoffeln, heißt es am Wochenende im Barnimer Ruhlsdorf zum großen Kartoffelrodeo. Ein riesen Familiengaudi mit Rodevorführungen, Treckerfahrten und Grillen. Auf dem Acker Ortsausgang Ruhlsdorf, da wo die ganz dicken Dinger an der Mark liegen. Björn Dümke, BB Radio Lokalstudio Nordost in Eberswalde.
3: Deutschlands Basketball-Ladies erobern das Land. Jetzt am Wochenende kämpfen sie um das erste Edelmetall ihrer Geschichte. Stehen bei der Heim-WM in Berlin im Halbfinale. Hier wartet Samstag der nächste Brocken, Frankreich. Frauenbasketball auf Weltklasse-Niveau in der Uber-Arena. Sonntag ist dann Finale. 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
1: Ich bin halt als Frau natürlich auch dazu verdammt, ich muss meine ganzen Wörter loswerden. Also wir Frauen haben sehr viele Wörter am Tag, die wir unters Volk bringen müssen. Männer, die haben das große Glück, die grunzen morgens einmal und dann kommen die bis mittags. Ja. So ist es. Es gibt aber ein Glück Unterschiede zwischen Männern und Frauen. Wäre ja auch sonst langweilig. Allein schon, geh mal in den Supermarkt. Ja? Mit einer Freundin, kaufst eine Gurke. Dann sagt die höchstens, hey, zählst du gerade Kalorien oder Punkte oder was? Geh mal mit einem Kerl eine Gurke kaufen. Die schaffen es nicht, die Gurke einfach nur in den Wagen zu legen. Es ist immer so ein... Ja. Und dann... Ich weiß so, wie ich mit meinem Ex mal einkaufen war und er so, na, woran erinnert dich das?
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2: Mit Clara Himmel, guten Morgen. 9/11. Die Welt erinnert sich und gedenkt der Opfer des Terroranschlags vor 25 Jahren. Schweigeminuten, Glockenschläge und Lichtinstallationen in den USA. Da, wo die Twin Towers des World Trade Centers in New York eingestürzt sind, werden die Namen der fast 3000 Toten verlesen. Darunter 343 Feuerwehrleute. An sie wird auch hier bei uns in der Lausitz erinnert, im Ehrenhain im Teichlander Ortsteil Neuendorf. Ein Gedenkwald aus amerikanischen Roteichen. Brandenburgs Zeichen der Verbundenheit. Deutschland bekommt Milliarden aus Abu Dhabi und der BER eine tägliche Emirates-Fluglinie nach Dubai. Demnach will der Golfstaat zusätzlich 40 Milliarden Euro in Deutschland investieren. Die Kohle soll in Industrie, Technologie und KI fließen. Die Energieversorgung sichern, Lieferketten stabilisieren. Licht aus, heißt es heute wieder in vielen Städten zur Earth Night, der großen Umweltschutzaktion. Alle sind aufgerufen, Lichter draußen abzuschalten oder gleich ganz auszulassen. Zu Hause, an vielen Gebäuden, hier und weltweit. Zu hell, zu großes Problem für nachtaktive Tiere. Noch gilt Bargeldpflicht für alle Geschäfte, das aber soll sich 27 ändern. Nach dem Willen der Bundesregierung geht Kartenzahlung dann überall. In Läden, Restaurants, bei allen Dienstleistern. Umsatzlimits oder Zusatzgebühren soll es für uns Kunden dabei nicht geben. Und das gute alte Bargeld bleibt ja zum Bezahlen auch noch möglich.
1: Und jetzt die BB Radio Brandenburg Reporter.
3: Zwischen Potsdam und Brandenburg an der Havel geht es dieses Wochenende nur mit dem Bus voran. Bis Montag wird die Strecke des RE1 dicht gemacht, an einer neuen Brücke gearbeitet, für die unter anderem die Oberleitung abgebaut werden muss. Björn Dümke, BB Radio Brandenburg an der Havel.
4: Potsdams Verpackungssteuer kommt, der Gegenwind aus den Betrieben ändert daran erstmal nichts. Ab Oktober wird Einweggeschirr extra besteuert. Eine neue Umfrage zeigt, 85% der befragten Unternehmen sind dagegen. Die Stadt hält trotzdem am Start fest. Für den Umstieg stellt sie 70.000 Euro bereit. Patricia Woschny, BB Radio Hauptstadtstudio in Potsdam.
5: Lindow hat es wieder geschafft, bleibt staatlich anerkannter Erholungsort. Wirtschaftsministerin Martina Clement hat das offizielle Anerkennungsschreiben übergeben. Damit wird vor allem Lindows Bedeutung für den Tourismus gewürdigt. Benedikt Maurer, BB Radio Ostprignitz-Ruppin.
2: 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Sonntag ist dann Finale. 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
1: Mitte in der Nacht, ja? Ist das passiert?
2: Schatz, im Wohnzimmer ist eine Fledermaus. Und jetzt geht er hin und macht diese Fledermaus raus.
1: Und ich war überfordert. Wie soll ich die rauskriegen? Schatz, was soll ich machen? Und kennt ihr das, wenn du Tipps von einem Partner bekommst, die gar keinen Sinn ergeben? Was soll ich machen? Nimm eine Teetasse! Also muss ich mitten in der Nacht, muss ich den Kammerjäger anrufen. Hier ist eine Fledermaus drin, ich bekomme die einfach nicht raus. Ich habe alles probiert, Kaffee, Tee. Haben sie auch das Fenster aufgemacht? Und kennt das, wenn du gerade richtig dumm warst?
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1: Der historische Stadtkern Treuenbrietzen. Treuenbrietzen, 1208 erstmals urkundlich erwähnt, liegt zwischen dem Fläming- und dem Baruther Urstromtal und spielte deshalb bereits damals eine bedeutende Rolle als Kreuzungspunkt alter Handelswege. Der Name der Stadt leitet sich vermutlich aus die Treuenbürger von Brietzen ab. In der Zeit der Reformation spielte Treuenbrietzen eine wichtige Rolle, da Martin Luther in die Stadt kam und der Legende nach an einer Linde vor der Marienkirche seine Thesen verkündete. Die sogenannte Lutherlinde ist jetzt mit über 600 Jahren eine der ältesten Linden in Deutschland und ein wahrer Pilgerort. Treuenbrietzen hat in den letzten Jahrhunderten viele Herausforderungen überstehen müssen, darunter Zerstörungen und Brände im Dreißigjährigen Krieg. Wirtschaftlichen Aufschwung bekam die Stadt im 17. Jahrhundert durch die Ansiedlung einer Garnison. Handel, Brauerei, Weinanbau, Töpferhandwerk und Landwirtschaft prägten damals die Wirtschaftsstruktur. Mit der Industrialisierung entstanden Webereien, Tuchmachereien und später auch Textilfabriken. 1902 wurde Treuenbrietzen an die Eisenbahnstrecke Belzig-Jüterbock angeschlossen und bekam als einer der ersten deutschen Orte ein Tuberkulosekrankenhaus. Trotz der Herausforderungen des Zweiten Weltkrieges und der Nachkriegszeit bleibt Treuenbrietzen eine Stadt mit einem geschlossenen historischen Stadtkern. Sie trägt den inoffiziellen Beinamen Sabinchenstadt, da im Volkslied Sabinchen war ein Frauenzimmer Treuenbrietzen namentlich erwähnt wird. Infos im Netz auf treuenbrietzen.de.
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4: Mit klarer Himmel, guten Morgen. 9-11. Die Welt erinnert sich und gedenkt der Opfer des Terroranschlags vor 25 Jahren. Schweigeminuten, Glockenschläge und Lichtinstallationen in den USA. Da, wo die Twin Towers des World Trade Centers in New York eingestürzt sind, werden die Namen der fast 3000 Toten verlesen. Darunter 343 Feuerwehrleute. An sie wird auch hier bei uns in der Lausitz erinnert, im Ehrenhain im Teichlander Ortsteil Neuendorf. Ein Gedenkwald aus amerikanischen Roteichen. Brandenburgs Zeichen der Verbundenheit. Deutschland bekommt Milliarden aus Abu Dhabi und der BER eine tägliche Emirates-Fluglinie nach Dubai. Demnach will der Golfstaat zusätzlich 40 Milliarden Euro in Deutschland investieren. Die Kohle soll in Industrie, Technologie und KI fließen. Die Energieversorgung sichern, Lieferketten stabilisieren. Licht aus, heißt es heute wieder in vielen Städten zur Earth Night, der großen Umweltschutzaktion. Alle sind aufgerufen, Lichter draußen abzuschalten oder gleich ganz auszulassen. Zu Hause, an vielen Gebäuden, hier und weltweit. Zu hell, zu großes Problem für nachtaktive Tiere. Noch gilt Bargeldpflicht für alle Geschäfte. Das aber soll sich 27 ändern. Nach dem Willen der Bundesregierung geht Kartenzahlung dann überall. In Läden, Restaurants, bei allen Dienstleistern. Umsatzlimits oder Zusatzgebühren soll es für uns Kunden dabei nicht geben. Und das gute alte Bargeld bleibt ja zum Bezahlen auch noch möglich.
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5: Der neue Bahnhof Fangschleuse wurde heute offiziell eröffnet. Noch wird gebaut. Im Dezember soll alles fertig sein. Der Güterumschlagsplatz soll einmal den Lkw-Verkehr entlasten. Rund 240 Millionen Euro investiert die Bahn insgesamt hier am Standort. Frank Philipp, BB Radio, Lokalstudio Oderland, Frankfurt.
6: Für einen Fünfer ins Kino und zwar deutschlandweit. Mehr als 700 Kinos machen an diesem Wochenende beim Kinofest mit. Der Preis gilt für jeden Film und jeden Platz. Auch viele Kinos in Brandenburg sind dabei. Patricia Woschny, BB Radio Lokalstudio Niederlausitz in Cottbus.
7: Rinn in den Kartoffeln, heißt es am Wochenende im Barnimer Ruhlsdorf zum großen Kartoffelrodeo. Ein riesen Familiengaudi mit Rode Vorführungen, Treckerfahrten und Grillen. Auf dem Acker Ortsausgang Ruhlsdorf, da wo die ganz dicken Dinger an der Mark liegen. Björn Dümke, BB Radio Lokalstudio Nordost in Eberswalde.
4: Deutschlands Basketball-Ladies erobern das Land. Jetzt am Wochenende kämpfen sie um das erste Edelmetall ihrer Geschichte. Stehen bei der Heim-WM in Berlin im Halbfinale. Hier wartet Samstag der nächste Brocken, Frankreich. Frauenbasketball auf Weltklasse-Niveau in der Uber Arena. Sonntag ist dann Finale. 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
1: Da sind zwei Typen, beide arbeitslos. Und der eine so, oh Scheiße, ich hab Durst wie Sau. Der andere, ich auch. Aber ich hab keine Kohle. Ich auch nicht. Was machen wir denn jetzt? Weißt du was, ich hab doch zu Hause auch ein Glas Wiener Würstchen. Dann nehme ich die mittlere raus. Da gehen wir in eine Kneipe, saufen auf dem Deckel. Dann tue ich durch den Hosenschlitz das Würstchen raus. Du bückst dich, nimm das Würstchen im Mund. Glaub mir, wir kriegen Hausverbot, wir brauchen nicht bezahlen. Das ist eine gute Idee. Die gehen in die erste Kneipe rein. Alles klar, er das Würstchen raus. Der andere bückt sich nach dem siebten Bier. Ne? Und dann sagt der Wirt, hör mal, ich bin zwar tolerant, aber so eine Sauerei will ich hier nicht haben. Beide raus. So, da habe ich dir gesagt, klappt. Da machen die 7, 8 Mal nach der 9. Kneipe, sagt der eine, aber ich bin total besoffen, ich kriege nichts mehr runter. Sagt der andere, ich auch nicht.
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2: Hm? Da kommt ja schon der nächste Song. 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
4: Mit klarer Himmel, guten Morgen. 9/11. Die Welt erinnert sich und gedenkt der Opfer des Terroranschlags vor 25 Jahren. Schweigeminuten, Glockenschläge und Lichtinstallationen in den USA. Da, wo die Twin Towers des World Trade Centers in New York eingestürzt sind, werden die Namen der fast 3000 Toten verlesen. Darunter 343 Feuerwehrleute. An sie wird auch hier bei uns in der Lausitz erinnert, im Ehrenhain im Teichlander Ortsteil Neuendorf. Ein Gedenkwald aus amerikanischen Roteichen. Brandenburgs Zeichen der Verbundenheit. Deutschland bekommt Milliarden aus Abu Dhabi und der BER eine tägliche Emirates-Fluglinie nach Dubai. Demnach will der Golfstaat zusätzlich 40 Milliarden Euro in Deutschland investieren. Die Kohle soll in Industrie, Technologie und KI fließen, die Energieversorgung sichern, Lieferketten stabilisieren. Licht aus, heißt es heute wieder in vielen Städten zur Earth Night, der großen Umweltschutzaktion. Alle sind aufgerufen, Lichter draußen abzuschalten oder gleich ganz auszulassen. Zu Hause, an vielen Gebäuden, hier und weltweit. Zu hell, zu großes Problem für nachtaktive Tiere. Noch gilt Bargeldpflicht für alle Geschäfte, das aber soll sich 27 ändern. Nach dem Willen der Bundesregierung geht Kartenzahlung dann überall. In Läden, Restaurants, bei allen Dienstleistern. Umsatzlimits oder Zusatzgebühren soll es für uns Kunden dabei nicht geben. Und das gute alte Bargeld bleibt ja zum Bezahlen auch noch möglich.
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5: Zwischen Potsdam und Brandenburg an der Havel geht es dieses Wochenende nur mit dem Bus voran. Bis Montag wird die Strecke des RE1 dicht gemacht, an einer neuen Brücke gearbeitet, für die unter anderem die Oberleitung abgebaut werden muss. Björn Dümke, BB Radio Brandenburg an der Havel.
6: Potsdams Verpackungssteuer kommt, der Gegenwind aus den Betrieben ändert daran erstmal nichts. Ab Oktober wird Einweggeschirr extra besteuert. Eine neue Umfrage zeigt, 85% der befragten Unternehmen sind dagegen. Die Stadt hält trotzdem am Start fest. Für den Umstieg stellt sie 70.000 Euro bereit. Patricia Woschny, BB Radio Hauptstadtstudio in Potsdam.
3: Lindow hat es wieder geschafft. Bleibt staatlich anerkannter Erholungsort. Wirtschaftsministerin Martina Clement hat das offizielle Anerkennungsschreiben übergeben. Damit wird vor allem Lindows Bedeutung für den Tourismus gewürdigt. Benedikt Maurer, BB Radio, Ostprignitz-Ruppin.
4: 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Sonntag ist dann Finale. 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
1: Mein schlimmster Auftritt war im Gefängnis. Wirklich, Justizvollzugsanstalt Heilbronn. Ein Kumpel von mir ist Wärter, hat gemeint, Özcan Bruder, kannst du dir vorstellen, bei uns im Gefängnis eine Show zu machen? Muss man sich vorstellen, es ist ein Sportplatz, Wände sind 10 Meter hoch, Stacheldraht drumherum. Und es war Sommer, 40 Grad, und die haben in der Mitte eine kleine Bühne aufgebaut. Mit Mikrofonständer habe ich zu meinem Kumpel gemeint, ich so, hey Bro, warum habt ihr keinen Sonnenschutz oder seitliche Wände hingemacht für die Sonne? Dann hat er gemeint, Özcan, wir Wärter, wir müssen aus jeder Perspektive auf die Bühne schauen können. Es kann sein, dass während deinem Auftritt einer der Insassen Schraubenzieher zieht, hochrennt und dir in den Hals sticht. Dann sehen wir das und dann können wir hoch und den wegziehen. Wann genau zieht ihr den dann weg? Dann habe ich gesagt, warum steht ihr nicht die ganze Zeit an der Bühne?
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5: Mit klarer Himmel, guten Morgen. 9/11. Die Welt erinnert sich und gedenkt der Opfer des Terroranschlags vor 25 Jahren. Schweigeminuten, Glockenschläge und Lichtinstallationen in den USA. Da, wo die Twin Towers des World Trade Centers in New York eingestürzt sind, werden die Namen der fast 3000 Toten verlesen. Darunter 343 Feuerwehrleute. An sie wird auch hier bei uns in der Lausitz erinnert, im Ehrenhain im Teichlander Ortsteil Neuendorf. Ein Gedenkwald aus amerikanischen Roteichen. Brandenburgs Zeichen der Verbundenheit. Deutschland bekommt Milliarden aus Abu Dhabi und der BER eine tägliche Emirates-Fluglinie nach Dubai. Demnach will der Golfstaat zusätzlich 40 Milliarden Euro in Deutschland investieren. Die Kohle soll in Industrie, Technologie und KI fließen. Die Energieversorgung sichern, Lieferketten stabilisieren. Licht aus, heißt es heute wieder in vielen Städten zur Earth Night, der großen Umweltschutzaktion. Alle sind aufgerufen, Lichter draußen abzuschalten oder gleich ganz auszulassen. Zu Hause, an vielen Gebäuden, hier und weltweit. Zu hell, zu großes Problem für nachtaktive Tiere. Noch gilt Bargeldpflicht für alle Geschäfte, das aber soll sich 27 ändern. Nach dem Willen der Bundesregierung geht Kartenzahlung dann überall. In Läden, Restaurants, bei allen Dienstleistern. Umsatzlimits oder Zusatzgebühren soll es für uns Kunden dabei nicht geben. Und das gute alte Bargeld bleibt ja zum Bezahlen auch noch möglich.
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6: Der neue Bahnhof Fangschleuse wurde heute offiziell eröffnet. Noch wird gebaut. Im Dezember soll alles fertig sein. Der Güterumschlagsplatz soll einmal den LKW-Verkehr entlasten. Rund 240 Millionen Euro investiert die Bahn insgesamt hier am Standort. Frank Philipp, BB Radio, Lokalstudio Oderland, Frankfurt.
7: Für einen Fünfer ins Kino und zwar deutschlandweit. Mehr als 700 Kinos machen an diesem Wochenende beim Kinofest mit. Der Preis gilt für jeden Film und jeden Platz. Auch viele Kinos in Brandenburg sind dabei. Patricia Woschny, BB Radio Lokalstudio Niederlausitz in Cottbus.
8: Rinn in den Kartoffeln, heißt es am Wochenende im Barnimer Ruhlsdorf zum großen Kartoffelrodeo. Ein riesen Familiengaudi mit rode Vorführungen, Treckerfahrten und Grillen. Auf dem Acker Ortsausgang Ruhlsdorf, da wo die ganz dicken Dinger an der Mark liegen. Björn Dümke, BB Radio Lokalstudio Nordost in Eberswalde.
5: Deutschlands Basketball-Ladies erobern das Land. Jetzt am Wochenende kämpfen sie um das erste Edelmetall ihrer Geschichte. Stehen bei der Heim-WM in Berlin im Halbfinale. Hier wartet Samstag der nächste Brocken, Frankreich. Frauenbasketball auf Weltklasse-Niveau in der Uber Arena. Sonntag ist dann Finale. 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
1: Leute, ich bin einfach vor 2 Wochen 21 geworden. Ich bin einfach jetzt alt. Alt, ich habe aus meinem Geburtstag einfach Rheuma und Bluthochdruck bekommen. Keine Ahnung, wo das herkam. Keine Ahnung, ich war Anfang 20. Ich bin jetzt Anfang 20. Ich war vor kurzem noch Ende 10. Da war die Welt noch schön, sag ich so, wie es ist. Jetzt ist voll anstrengend, ich muss jetzt so Erwachsenensachen machen. Ich habe jetzt eine eigene Wohnung. Man muss für Räume einfach Miete zahlen. Der Raum ist doch eh da. Mein Vermieter sagte, Maria, du musst jetzt Strom anmelden. Warum hat dein Dreckshaus keinen Strom? Stell einen Hamster hin, der da unten läuft. Das ist nicht mein Problem im Endeffekt. Dann sitzen wir am Mietvertrag. Sagt er, ja, Maria, 800 warm.
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0: Danke.
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8: Mit klarer Himmel, guten Morgen. 9-11, die Welt erinnert sich und gedenkt der Opfer des Terroranschlags vor 25 Jahren. Schweigeminuten, Glockenschläge und Lichtinstallationen in den USA, da, wo die Twin Towers des World Trade Centers in New York eingestürzt sind, werden die Namen der fast 3000 Toten verlesen, darunter 343 Feuerwehrleute. An sie wird auch hier bei uns in der Lausitz erinnert, im Ehrenhain im Teichlander Ortsteil Neuendorf. Ein Gedenkwald aus amerikanischen Roteichen. Brandenburgs Zeichen der Verbundenheit. Deutschland bekommt Milliarden aus Abu Dhabi und der BER eine tägliche Emirates-Fluglinie nach Dubai. Demnach will der Golfstaat zusätzlich 40 Milliarden Euro in Deutschland investieren. Die Kohle soll in Industrie, Technologie und KI fließen. Die Energieversorgung sichern, Lieferketten stabilisieren. Licht aus, heißt es heute wieder in vielen Städten zur Earth Night, der großen Umweltschutzaktion. Alle sind aufgerufen, Lichter draußen abzuschalten oder gleich ganz auszulassen. Zu Hause, an vielen Gebäuden, hier und weltweit. Zu hell, zu großes Problem für nachtaktive Tiere. Noch gilt Bargeldpflicht für alle Geschäfte, das aber soll sich 27 ändern. Nach dem Willen der Bundesregierung geht Kartenzahlung dann überall. In Läden, Restaurants, bei allen Dienstleistern. Umsatzlimits oder Zusatzgebühren soll es für uns Kunden dabei nicht geben. Und das gute alte Bargeld bleibt ja zum Bezahlen auch noch möglich.
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9: Zwischen Potsdam und Brandenburg an der Havel geht es dieses Wochenende nur mit dem Bus voran. Bis Montag wird die Strecke des RE1 dicht gemacht, an einer neuen Brücke gearbeitet, für die unter anderem die Oberleitung abgebaut werden muss. Björn Dümke, BB Radio Brandenburg an der Havel.
10: Potsdams Verpackungssteuer kommt, der Gegenwind aus den Betrieben ändert daran erstmal nichts. Ab Oktober wird Einweggeschirr extra besteuert. Eine neue Umfrage zeigt, 85% der befragten Unternehmen sind dagegen. Die Stadt hält trotzdem am Start fest. Für den Umstieg stellt sie 70.000 Euro bereit. Patricia Woschny, BB Radio Hauptstadtstudio in Potsdam.
11: Lindow hat es wieder geschafft, bleibt staatlich anerkannter Erholungsort. Wirtschaftsministerin Martina Clement hat das offizielle Anerkennungsschreiben übergeben. Damit wird vor allem Lindows Bedeutung für den Tourismus gewürdigt. Benedikt Maurer, BB Radio Ostprignitz-Ruppin.
8: 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Stehen bei der Heim-WM in Berlin im Halbfinale. Hier wartet Samstag der nächste Brocken, Frankreich. 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Niveau in der Uber Arena. Sonntag ist dann Finale. 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
1: Dann kam nach dem Auftritt noch immer so ein Mann auf mich zu, der hat tollen Anzug angehabt, hat so einen richtigen Klunker am Handgelenk. Ich sagte, Herr Bender, wo Sie gerade von Uhren gesprochen haben, wissen Sie, wie teuer meine Uhr war? Ich so, nein, aber Sie werden es mir bestimmt gleich sagen. Und dann sagte er, 15. Ich so, 1500 Euro, ist auch eine Stange Geld. Ich so, nein, nicht 1500, 15.000. Der hatte eine Uhr am Handgelenk für 15.000 Euro. Ich weiß, dass es Uhren in dieser Preisklasse gibt. Ich bin bisher nur niemandem begegnet, der sich für 15.000 Euro eine Uhr gekauft hat. Und ich so, wirklich 15.000? Er so, ja. Dann habe ich gefragt, hat die einen Laser? Und er, nee. Ich sag, dann war sie zu teuer. Dann haben sie sich über den Tisch ziehen lassen. Weil, ganz ehrlich, für 15.000 Euro erwarte ich, dass eine Uhr einen Laser hat. Oder zumindest so einen starken Magneten, dass man da so Reißverschlüsse mit aufmachen kann, so wie bei James Bond. Ich sag, wissen Sie, wie teuer man
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11: Im Studio Nanju Kuhlmann. Schönen guten Morgen. New York hat an die Opfer der Terroranschläge vom 11. September 2001 erinnert. Bei der zentralen Gedenkfeier auf dem Platz, an dem früher das World Trade Center stand, wurden die Namen der fast 3000 Todesopfer verlesen. Vor 25 Jahren hatten Al-Qaida-Terroristen 4 Flugzeuge gekapert. 2 davon flogen sie ins World Trade Center. Der Historiker Manfred Berg sagte bei NTV.
12: Also wenn ihr Ziel war, das ist oft ja gesagt worden, den Westen in eine Konfrontation mit der islamischen Welt zu treiben, dann hat das zumindest teilweise funktioniert. Der Westen hat zwar kein zweites 9/11 erlebt, aber doch immer wieder Anschläge.
11: Der Sparkurs von VW sorgt weiter für große Unsicherheit bei den Beschäftigten. Die Arbeitnehmerseite erhöht deshalb den Druck auf den Vorstand. Die IG Metall will das Unternehmen zu Gesprächen zwingen und verweist auf den Tarifvertrag. Thorsten Gröger von der IG Metall.
13: Wir fordern jetzt also das Unternehmen auf, an den Tisch zu kommen, sich zu erklären und mit uns darüber zu reden, dass und wie dieser Tarifvertrag eingehalten wird.
11: Vor einer Woche hatte der VW-Aufsichtsrat den Sparplänen des Vorstands zugestimmt. Weltweit sollen 50.000 Jobs wegfallen, die Hälfte davon in Deutschland. In ganz Deutschland sind heute Demonstrationen gegen Rechtsextremismus geplant. In mehr als 35 Städten wollen Menschen nach dem Wahlerfolg der AfD in Sachsen-Anhalt ein Zeichen setzen. Die größten Kundgebungen gibt es in Berlin und Hamburg. Dort werden jeweils mehr als 10.000 Teilnehmer erwartet. Der Hauptstadtflughafen BER hat sich gemausert. Nach einer neuen Rangliste, dem World Consumer Airport Index, landet der BER unter den Top 10 der kleineren Flughäfen weltweit. Auf Platz 1 landete der Flughafen Düsseldorf hinter Zürich und Kopenhagen.
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14: 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Heute mit Höchstwerten um die 22 Grad, Sonne, Wolken im Mix. Morgen auf dem Sonntag dann nochmal genauso. 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
14: Der BB-Radio Straßenscanner zeigt hier der 10 westlicher Berliner Ring. Wieder in beiden Richtungen zwischen Großkreuz und Potsdam Nord. Übliche Stelle hier in der Baustelle. Gut 10 Minuten extra. Und dasselbe auch nochmal im Stadtverkehr Berlin A100 Richtung Norden. Zwischen Tempelhofer Damm und Kreuz Schöneberg auch hier gut 10 Minuten mehr. Habt ihr noch was? Lasst es uns wissen. Es ist per WhatsApp die 0331 74 40 40. Gute Fahrt.
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16: Guten Morgen.
17: Ida und Krause, die neue Samstagmorgenshow.
16: Ey, und ihr, und ich muss sagen, wen ich hier samstags morgens sehe, ich ja, sieht man ja hier die Leute manchmal. Die sind schon mit dem Hund, die sind schon joggen. Ja, sind Gewinner.
17: Die Armen.
16: Ist krass. Und dann komme ich und ich muss sagen, ich bin, also diese Woche hat es mich wirklich gepackt, ich bin müde.
17: Ich bin auch müde.
16: Der Herbst ist da.
17: Wir hatten ja letzte Woche auch schon das Müdigkeitsthema. Ich habe dann ganz viel gemacht, ich trinke jetzt schon so Ingwer-Säft.
16: Echt,
17: und
16: sowas, ja?
17: Aber ich bin noch nicht fest.
16: Lass uns mal gleich nochmal in Ruhe drüber sprechen, wenn der Körper jetzt so langsam auf die dunkle Jahreszeit, auf den Winter umstellt. Also wie gesagt, falls ihr schon draußen unterwegs seid, ich find's krass. Und wir machen uns hier erstmal richtig wach, gleich mit einem Partyklassiker von Tayo Cruz, Hangover. Und vorher ist hier Megastar Taylor Swift. Guten Morgen.

0: Radio am Samstag, die Ida und Krause Show. Guten Morgen.
1: Morgen. Ich habe gerade gesehen, was wir stellen unseren Körper jetzt auf Winterschlaf um. Entschuldigung,
0: Wintermodus. Boah, Winterschlaf wäre geil. Leute, seid ihr schon richtig wach oder liegt ihr vielleicht noch im Bett oder steht gerade so richtig müde vorm Waschbecken und putzt irgendwie die Zähne? Ich finde, man merkt es. Man merkt, dass es später hell wird, früher dunkel. Und ich bin diese Woche... Also ich bin irgendwie neben mir.
1: Bist du, siehst du? Und ich, ja. Bei mir ist das so, ich habe ja, ich bin auch müde so, aber ich pushe mich auch. Ich habe ja in meinem Alltag, ich komme ja gar nicht raus. Was mir aber aufgefallen ist an diesem Wintermodus, das stimmt bei mir, weil ich habe ein bisschen Speck angesetzt. Ich habe seit Juni habe ich 3 Kilo zugenommen. Das heißt, mein Körper hat sich im Sommer jetzt den Winterspeck angefuttert. So, und wie kriege ich den jetzt wieder weg? Weil wenn ich in dem Tempo weitermache, dann wiege ich nach Weihnachten. Gott.
0: Aber das ist tatsächlich ja so ein Phänomen, das habe ich auch schon mal gelesen, dass das Absicht ist, ne? Dass man natürlich biologisch der Körper irgendwie sagt, so komm, wir müssen eine Art Winterspeck anfuttern.
1: Okay, dann muss ich ja, dann liegt das nicht an mir, dann ist das dann.
0: Du kannst absolut nichts dafür. Es wird von selber wieder verschwinden.
1: Also ihr Lieben, wenn ihr da draußen auch jetzt über den Sommer ein bisschen Speck drauf gefuttert habt, ihr wart das nicht.
0: Das war die Natur. Wir sind alle nur Eichhörnchen. Wir machen hier weiter gleich mit mehr Musik für euren Hitherbst hier bei BB Radio. Zum Beispiel eine aktuelle Nummer von Kamrat oder auch tropische Beats gleich mit Kaigo und Khalid als
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13: 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Also gerade nachts ist es ja doch noch ziemlich frisch. Geht nachher nochmal rauf auf sonnige 22 Grad. Ein paar Wolken gibt's auch noch mit dazu. Und morgen auf den Sonntag dasselbe dann nochmal.
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13: 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Unter den Baustellen kann es noch ein bisschen voller werden hier. Unter anderem auf der A2 Richtung Magdeburg. Die Einfahrt Zieser ist gesperrt, geht noch bis Ende Oktober. Eine Umleitung wird aber ausgeschildert. Und auf der A2 Richtung Berlin, da laufen ja auch noch Bauarbeiten zwischen Köselitz und Niemegk. Und auch hier kann es natürlich noch ein bisschen länger dauern. Ihr werdet nämlich über die Gegenfahrbahn umgeleitet. Habt ihr noch was? 0331 74 40 40. Kommt gut an. 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
16: Guten Morgen.
17: Morgen.
16: So, langsam wird schon der Tisch gedeckt, ne? Sitzen da alle zusammen. Eine schöne, gemütliche Zeit. Und da manchmal kommt man ja auch so ins Diskutieren. Gibt so Themen, wo irgendwie man, muss ich auch sagen, mit seinen Eltern zum Beispiel, komme ich da auch nicht immer auf einen Nenner. Aber es kann ja auch gut sein, sich trotzdem zu unterhalten. Und das haben wir so ein bisschen genutzt für die Frage der Generation, die wir jetzt hier immer machen.
18: Weil es gibt ja den Dialog, bei mir früher war das anders.
16: Ja.
18: Und dann gibt es von den jungen Leuten heute, die denken sich dann, ach, gehen wir nicht auf Keks.
16: Genau. Und in 7 Minuten haben wir da heute, ich meine, ist ja auch irgendwie ein bisschen klar, dass uns das beschäftigt hat, die PISA-Studie.
18: Die PISA-Studie.
16: Ja. Vorher starten wir erstmal noch.
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0: B-Radio, die Ida und Krause Show. Gleich ist es 8. Einen wunderschönen guten Morgen.
1: Morgen!
0: Ich weiß nicht, wer euch heute früh aus dem Bett geschmissen hat. Vielleicht die Kids, aber vielleicht auch wie beim Krause eine kleine Blondine.
1: Ja, schön wär's. Es ist auf jeden Fall, ja, wir haben Hunde.
0: Der ist doch blond, oder nicht?
1: Der ist blond, ja. Der ist also braunblond, kann man sagen. Er hat auch blaue Augen. Und er nervt ab 5.30 Uhr spätestens, manchmal auch schon um 5. Und das ist eine Ansage. So, wenn er so gerade am Wochenende, so, wenn du so halb verpennt, dann kurz rausgehst und dann sich wieder hinlegst, erkläre ich mal, wie das einschneidet.
0: Das ist Leben. Wirklich eine große Neuigkeit, so eine Hundewelpe. Da wollen wir unbedingt mehr wissen. Hier ab 8 geht es erstmal weiter mit dem BB-Radio-Hit Herbst. Ja, wir starten hier die neue Jahreszeit gemeinsam mit ganz großen Stimmen wie der von Adele. Oder auch gleich eine der beliebtesten Nummern gerade bei uns in Brandenburg und Berlin. Michael Schulte, 5 AM als nächstes.
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16: Im Studio Nanju Kuhlmann. Schönen guten Morgen. 25 Jahre nach den Anschlägen haben die USA der fast 3000 Todesopfer gedacht. In New York kamen alle noch lebenden Ex-Präsidenten und tausende Angehörige zur Gedenkfeier zusammen. Silas Quiring berichtet.
17: Große Reden von Politikern gab es dabei bewusst nicht. Angehörige verlasen über Stunden jeden einzelnen Namen der Opfer. Glocken begleiteten das Gedenken. Präsident Trump schickte nur seinen Vize J.D. Vance nach New York. Er selbst sprach im Pentagon. Die Behörde war 2001 ebenfalls Ziel der Anschläge. Ganz verkneifen konnte er sich politische Inhalte dabei nicht. Trump nannte den Iran-Krieg eine Fortsetzung des durch 9/11 ausgelösten Kriegs gegen Terror.
16: Der Sparkurs von VW sorgt weiter für große Unsicherheit bei den Beschäftigten. Die Arbeitnehmerseite erhöht deshalb den Druck auf den Vorstand. Die IG Metall will das Unternehmen zu Gesprächen zwingen und verweist auf den Tarifvertrag. Thorsten Gröger von der IG Metall.
18: Wir fordern jetzt also das Unternehmen auf, an den Tisch zu kommen, sich zu erklären und mit uns darüber zu reden, dass und wie dieser Tarifvertrag eingehalten wird.
16: Vor einer Woche hatte der VW-Aufsichtsrat den Sparplänen des Vorstands zugestimmt. Weltweit sollen 50.000 Jobs wegfallen, die Hälfte davon in Deutschland. Nach dem AfD-Wahlsieg in Sachsen-Anhalt beschäftigt sich die Politik in Berlin mit dem Umgang mit einer womöglich verfassungsfeindlichen Landesregierung. In den Funke-Zeitungen fordert Justizministerin Hubich etwa Beamte in Sachsen-Anhalt dazu auf, rechtswidrigen Anweisungen zu widersprechen. Tennisprofi Alexander Zverev steht im Finale der US Open. Zverev besiegte den Russen Khachanov mit 3:0. Jetzt trennt ihn nur noch ein Sieg vom zweiten Grand-Slam-Titel seiner Karriere. Nachdem gestern in Berlin erneut Schüsse gefallen sind, laufen die Ermittlungen der Mordkommission. In Adlershof wurde ein 20 Jahre alter Mann von mindestens einer Kugel getroffen. Der Mann wurde ins Krankenhaus gebracht. Er schwebt nicht in Lebensgefahr.
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20: 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Und heute sieht's doch nochmal relativ in Ordnung aus. Sonnewolken kriegen wir im Mix, 21 Grad maximal, gerade noch ein bisschen frischer. Dann dasselbe morgen auf dem Sonntag, genauso auch hier bei Höchstwerten bis 22 Grad. 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
20: 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Und da werden teure Fotos geschossen. Einmal auf der A2 Richtung Berlin, Höhe Rastplatz Köpernitz. Dann auf der A9 Richtung Leipzig, Höhe Köselitz. Und nochmal auf der A9 direkt in der Überfahrt auf die A10 westlicher Berliner Ring. Und zwar im Dreieck Potsdam. Habt ihr noch was? 0331 74 40 40.
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0: Einen schönen guten Morgen.
1: Morgen.
0: Heute ist der 12. September, es ist der 2. September im Monat. Und da ist jedes Jahr ein super, super, super wichtiger Tag, den wir, glaube ich, alle komplett unterschätzen. Das ist nämlich der Welt-Erste-Hilfe-Tag.
1: Das ist krass so. Und in unserem Alltag und sonst überhaupt, ich glaube, wir unterschätzen, wie wichtig Erste Hilfe ist. Und lass uns gleich mal darüber sprechen. Ich will auch von dir natürlich wissen, wann hast du deinen letzten Erste-Hilfe-Kurs gemacht? Okay.
0: Haben wir jetzt noch ein bisschen Zeit zu überlegen. Wir machen hier gleich erstmal weiter mit einem Dance-It von Baby Rexha. Und wir starten hier rein mit Gitarrenpop. Hier ist Michael Schulte. Guten Morgen.
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0: Einen wunderschönen guten Morgen.
1: Morgen.
0: Hier ist BB Radio, die Ida und Krause Show. Wir hatten jetzt ein paar Minuten Zeit, mal kräftig zu grübeln. Heute ist nämlich der Welttag der Ersten Hilfe. Das ist mega wichtig und natürlich gibt es bei uns gerade in Brandenburg ja auch sehr, sehr, sehr viele ehrenamtliche Ersthelfer, für die es jetzt überhaupt nichts Besonderes ist. Aber wir zwei Nasen sind hier so ein bisschen...
1: Also ich bin fit, was das angeht, kann ich auch nicht sagen, weil ich meinen letzten Kurs gemacht habe. Aber jetzt die Frage an dich, wann hast du deinen letzten Erste-Hilfe-Kurs gemacht?
0: Das ist schon lange her. Mhm. Ich bin aber auch, also stabile Seitenlage weiß ich und ich weiß auch, dass die Herzdruckmassage wichtiger ist als die Beatmung. Also wenn man sich nicht sicher ist, dann lieber Herzdruckmassage machen als gar nichts so. Und du bist dann natürlich fit wegen der Tätowiergeschichte, oder?
1: Genau. Also Grundlagen sitzen bei dir, das ist wichtig, weil guck mal, was haben wir bei uns? Gerade im Sommer, da hyperventilieren die Leute, wenn du mit der Nadel arbeitest, Schmerz kommt, Aufregung kommt, da fallen die uns vom Stuhl. So. Und ich habe es dann oft bei mir auch im Laden, dann schreien die, Krause, komm. Ja, auch auf Tattoo-Messen, wenn ich unterwegs bin. Und da merke ich, dass die Tätowierer zwar eine tolle Arbeit machen, die sehen auch alle super aus, aber die Grundlage, und ich plädiere sogar dafür, dass das Bestandteil unserer Ausbildung irgendwann wird, das musst du haben. Wie versorge ich denn jemanden jetzt in ersten Minuten? Oder wie hole ich den zurück? Es gibt ja auch die Regel, wenn der nach 30 Sekunden wieder bei Bewusstsein ist, auch einen Krankenwagen holen. Mhm. Es gibt da ganz viele Dinge, also aus meinem Alltag raus, wo ich das mehr als wichtig finde, das zu machen, auch in der Schule, auch das gleich beizubringen. Ja. Also ich kann nur sagen, da sollten wir uns alle mal wieder ein bisschen schärfen so und freiwillig auch, wenn wir wenig Zeit alle im Alltag haben, auch für die eigene Familie, wenn wir mal unterwegs sind, einfach so einen Kurs mal wieder machen, damit wir uns selber sicherer fühlen und unseren nahestehenden Familien oder Arbeitskollegen helfen können im Ernstfall.
0: Also wir haben das jetzt hier natürlich auch mal ein bisschen anrecherchiert, ne? Und vielleicht muss man mal den ein oder anderen Meter fahren. Ich kann es nicht versprechen, dass es bei jedem direkt vor der Tür einen Kurs gibt, aber es gibt selbst heute und morgen Kurse, die man machen kann. Das kostet unter 100 Euro so und dann ist man wieder fit und ich glaube, ich muss da auch mal wieder ran und Infos gibt's natürlich beim Deutschen Roten Kreuz, bei den Maltesern. Ja.
1: Macht. Das ist auf jeden Fall eine wichtige und gute Sache.
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3: 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Wir wünschen euch viel Spaß.
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16: Wir sind nochmal hier bei BB Radio am Samstag und für nächstes Wochenende schon mal fett vormerken. 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
18: 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Also gerade nachts ist es ja doch noch ziemlich frisch, geht nachher nochmal rauf auf sonnige 22 Grad. Ein paar Wolken gibt's auch noch mit dazu. Und morgen auf den Sonntag dasselbe dann nochmal.
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18: 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Und an diesem Wochenende werden wieder ein paar sehr teure Fotos gemacht, unter anderem auf der 10 nördlicher Berliner Ring im Übergang auf die A24 Richtung Hamburg, direkt im Dreieck Havelland, und auf der A11 Richtung Stettin, und zwar in Höhe Finofurt. Habt ihr noch was? 0331 74 40 40. 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
16: Guten Morgen.
2: Muff.
16: Ja, darauf hatte ich gehofft.
2: Ja, ich weiß, hast du darauf gehofft.
16: Leute, der Krause hat einen neuen Hund.
2: Ja.
16: Ich finde das unfassbar. Ich will unbedingt alles wissen. Und ich dachte irgendwie, du bringst ihn jetzt mal mit. Jetzt ist er nicht da.
2: Ja, das ging dieses Wochenende nicht, weil ich fahre von hier ja gleich weiter in Richtung Erfurt. Der muss versorgt werden. So, beim nächsten Mal kriegst du ihn ab.
16: Ist noch ein Baby halt.
2: Aber was da alles schon abging diese Woche, ich kann dir sagen.
16: Ich will das alles wissen.
2: Kriegst du gleich.
16: Wir starten hier rein ins Wochenende mit Lost Frequencies gleich. Ganz entspannte Beats. Und vorher hier der WM- und Sommerhit Shakira und Burna Boy hier mit Die Die für euch.
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0: BB Radio, die Ida und Krause Show, einen schönen guten Morgen.
1: Morgen! Ich gehe gleich noch einen Kaffee holen.
0: Ich freue mich so doll auf diesen Tag, weißt du warum?
1: Warum?
0: Es wird ja richtig so Spätsommerwetter, ne? So 21, ja, 22 ja, ja. Grad. Und weißt du, was ich heute mache?
1: Was?
0: Ich gehe Boot fahren.
1: Oh, geil.
0: Ich habe es doch nochmal geschafft. Oh, weil hier schon seit Wochen habe ich ja immer erzählt, ich habe einen Kumpel, die haben ein Boot und ich muss den nochmal dazu bringen, dass er mich mitnimmt.
1: Oh, geil. Wo fahrt ihr lang? Was macht, wo fahrt ihr?
0: Das liegt auf der Havel.
1: Ach geil,
0: das Boot.
1: Dann siehst du schon so ein bisschen Blätter fallen, die geile Farbe von den Bäumen, dann trotzdem ein bisschen Sonne, aber man hat den Schal schon
0: ich
1: dran.
0: Ich freue mich so.
1: Ach, bist neidisch.
0: Ja, Mann. Ich hoffe, ihr habt auch ganz tolle Pläne für dieses Wochenende. Wenn ihr noch nix vorhabt, könnt ihr natürlich auf bbradio.de jederzeit bei uns in den Wochenendplaner reinschauen. Und zum Wachwerden hier gleich weiter der BB Radio Hit-Herbst mit mehr Vielfalt. Wir haben einen Chartbreaker mit Turn the Lights Off am Start oder auch eine Newcomerin mit einer tollen Stimme, Tiffany Harris, gleich hier ab 9.
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22: Im Studio Nanju Kuhlmann. Schönen guten Morgen. Russland steckt hinter der Drohnenattacke am Flughafen Leipzig-Halle. Das hat die Bundesregierung bereits klar gesagt. Die Ermittlungen führen direkt zum russischen Militärgeheimdienst GRU, berichtet die Welt am Sonntag. Daniel Bornberg.
23: Die Welt beruft sich auf geheime Ermittlungsunterlagen. Demnach wurde ein GRU-Agent identifiziert, der die Operation organisiert haben soll. Er reiste über die Türkei ein und später Richtung Serbien wieder aus. Auch ein zweiter Verdächtiger mit Verbindungen nach Moskau ist im Visier der Ermittler. Die Bundesregierung hat Russland Anfang des Monats öffentlich für den Anschlagsversuch verantwortlich gemacht. Der Kreml weist die Vorwürfe zurück.
22: New York hat an die Opfer der Terroranschläge vom 11. September 2001 erinnert. Bei der zentralen Gedenkfeier auf dem Platz, an dem früher das World Trade Center stand, wurden die Namen der fast 3000 Todesopfer verlesen. Vor 25 Jahren hatten Al-Qaida-Terroristen 4 Flugzeuge gekapert. 2 davon flogen sie ins World Trade Center. Der Historiker Manfred Berg sagte bei NTV.
24: Also wenn ihr Ziel war, das ist oft ja gesagt worden, den Westen in eine Konfrontation mit der islamischen Welt zu treiben, dann hat das zumindest teilweise funktioniert. Der Westen hat zwar kein zweites 9/11 erlebt, aber doch immer wieder Anschläge.
22: In ganz Deutschland gibt's heute Demos gegen Rechtsextremismus, etwa in Berlin, Hamburg, München, Stuttgart, Leipzig oder Bremen, aber auch in kleineren Städten. Ein breites Bündnis hat dazu aufgerufen, um nach dem Wahlerfolg der AfD in Sachsen-Anhalt ein Zeichen zu setzen. An den Schulen soll ein größerer Fokus auf Krisenkompetenz und Erste Hilfe gelegt werden. Das fordern das Deutsche Rote Kreuz und seine Jugendorganisation zum Internationalen Tag der Ersten Hilfe. Sie finden, es braucht ein neues Schulfach, das sich mit diesen Themen beschäftigt. Der Hauptstadtflughafen BER hat sich gemausert. Nach einer neuen Rangliste, dem World Consumer Airport Index, landet der BER unter den Top 10 der kleineren Flughäfen weltweit. Auf Platz 1 landete der Flughafen Düsseldorf hinter Zürich und Kopenhagen.
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25: 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Und heute sieht's doch nochmal relativ in Ordnung aus. Sonnewolken kriegen wir im Mix, 21 Grad maximal, gerade noch ein bisschen frischer. Dann dasselbe morgen auf dem Sonntag, genauso auch hier bei Höchstwerten bis 22 Grad. 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
25: 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A2 Richtung Berlin, Höhe Lienin, dann im Dreieck Potsdam direkt eine Überfahrt von der A9 zur A10 südlicher Berliner Ring Richtung Dreieck Spreeau. Und falls ihr noch was habt, dann klingelt doch mal durch, schreibt per WhatsApp 0331 72 40 40. Und gut an.
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0: Finde ich auch eine sehr spannende Frage. Guckt euch mal um, gerade mit wem ihr vielleicht zu Hause seid, vielleicht auch alleine, dann guckt in den Spiegel. Vor oder nach dem Frühstück Zähneputzen, Krause, was machst du?
1: Davor.
0: Davor? Findest du das dann nicht? Nach dem Frühstück irgendwie hat man so einen komischen Kaffeegeschmack?
1: Nee, ich brauche das. Ich bin ja immer, ich habe so meinen Alltag. Ja. Wach werden, halb verschlafen, Spiegel, Wasser ins Gesicht, um überhaupt erstmal klarzukommen.
0: Ja.
1: Und neben dem Wasserhahn steht natürlich auch die Zahnbürste und die geht dann gleich rein. So. Und dann, ich putze mir auch nicht nach jeder Mahlzeit die Zähne.
0: Ja.
1: Das wäre ja dann die Logik dahinter, dass ich dann, ich bin ja so Tapas-Mensch, esse fünfmal am Tag.
0: Achso, du bist Zähne. So ein Snacker.
1: Ja, so ein Snacker.
0: Okay.
1: Also das schaffe ich auch nicht. Also ist das so drin? Frühmorgens erstmal die ganze Nacht da rausspülen.
0: Ja, weil ich war beim Zahnarzt und da ist mir etwas passiert, Da bin ich noch nicht drüber hinweg. Das ist mir wirklich ein ganz, ganz komisches passiert.
1: Ach, ganz, ganz, ganz komisch. Ja. Wenn du schon so komisch sagst.
0: Gibt es in knapp 10 Minuten hier für euch nach Taylor Swift zum Beispiel mit ihrem 10er-Hit Blank Space. Oder jetzt Newcomer.
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1: Die Ida und Krause Show bei BB Radio. Ein schönes Wochenende.
2: Schönes Wochenende.
1: Guten ist ja ein Termin, auf den haben viele nicht so Bock, ne? Zum Zahnarzt. Ist ja, jetzt nicht, glaube ich, nicht das Beliebteste, was man so machen kann.
2: Ich glaube, wenn du kannst sogar auf unbeliebt tippen. Also es ist einer der unbeliebtesten Termine.
1: Ich glaube auch.
2: Das ist halt das Höchste.
1: So, und ich war jetzt da beim Fressepolieren, wie ich es gerne nenne.
2: Mhm.
1: Dann war, also kommt ja immer erst die Mitarbeiterin, dann macht die alles, guckt sich alles an. Ich mache auch immer hier Zahnreinigung, pipapo. Und dann ist die Kontrolle von der Zahnärztin selber. Mhm. So. Und dann guckt sie und sagt so, ja, passt alles. Dann tragen die das da ein an ihrem Computer und so. Und dann, als wir quasi fertig sind, sagt sie, ob sie ein Foto von meiner Nase machen darf. Und ich war so...
2: Also jetzt bin ich gespannt.
1: Ja, aber warum? Sagt sie, ja. Also ich habe auch so eine Knirschschiene, weil ich halt nachts, weißt du, wie so eine Zahnspange, weil ich halt knirsche beim Schlafen. Sagt sie, ja, sie würde gerade eine Fortbildung machen, was Atmung und Knirschen miteinander zu tun haben. Und ich hätte so eine schiefe Nasenscheidewand.
2: Das hat die gesagt?
1: Dass sie das gerne mit in ihre Fortbildung nehmen möchte.
2: Also das heißt, die beleidigt dich durch. Weißt du was, sie haben so richtig... Richtig geil, schiefe Nase. Die würde ich gerne mal fotografieren.
1: Das aber ist, guck mal, von vorne geht's eigentlich, oder?
2: Ich wenn du mich jetzt so anguckst. Ein hübsches Ding. Jetzt hör auf damit. Wie kann man das sagen?
1: Wie lustig das ist das?
2: Ist ich so, ich würde sofort zum Spiegel rennen. So, ich bin mal verarscht, was ist mit meiner Nase los?
1: Schief. Na, ich wusste schon, dass sie schief ist. Das ist ja schon immer so. Aber das fand ich wirklich sehr lustig.
2: Einfach frei
1: jetzt,
2: raus.
1: Darf ich mal ein Foto davon
2: deine
1: machen?
2: Nase sieht so scheiße aus, wenn wir auf jeden Fall ein Foto von machen.
1: Dann sitzt, überleg mal, in ihrer Vorbildung sitzen dann vielleicht sitzen so 20 Ärzte.
2: Und sagen so, oh. Oh mein Gott, diese Nase. Ey, ich... Oh, ist das geil.
1: Ja, du. Ärzte, ne? Ist toll. Nase, macht immer Spaß. Ja,
2: es gibt neue Arztrichtung. Das ist der Zahn-Nasen... nicht Halsnase, sondern der Zahn-Nasen-Ohren.
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9: Bei modernen Autos sind die Frontscheibenwischer oft halb unter der Motorhaube versteckt. Leider erschwert dies das Wechseln der Wischblätter. Wenn sich die Scheibenwischer in Servicestellung befinden, gelingt das einfacher. Dazu die Zündung an- und wieder abschalten und den Wischerhebel kurz betätigen. Die Wischer bleiben nun auf der Frontscheibe stehen, sodass ihr die Wischblätter bequem austauschen könnt.
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16: 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Da erwartet uns wieder ein schönes Herbstwochenende. Heute mit Höchstwerten um die 22 Grad, Sonne, Wolken im Mix. Morgen auf dem Sonntag dann nochmal genauso. 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
16: 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Unter den Baustellen kann es noch ein bisschen voller werden. Hier unter anderem auf der A2 Richtung Magdeburg. Die Einfahrt Zieser ist gesperrt, geht noch bis Ende Oktober. Eine Umleitung wird aber ausgeschildert. Und auf der A2 Richtung Berlin, da laufen ja auch noch Bauarbeiten zwischen Köselitz und Niemegk. Und auch hier kann es natürlich noch ein bisschen länger dauern. Ihr werdet nämlich über die Gegenfahrbahn umgeleitet. Habt ihr noch was? 0331 74 40 40. Kommt gut an. 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
2: Guten Morgen.
3: Guten Morgen. Sag mal, Ida, wie warst du in der Schule?
2: Gut.
3: Richtig gut?
2: Ja.
3: Richtig gut, ja?
2: Ja. Hätte ich auch was Richtiges beruflich machen können, wenn ich so fragt. Ey, ihr sitzt vielleicht gerade noch mit der Familie zusammen oder so und da merkt man das ja manchmal, dass man sich nicht so richtig einig wird, aber man muss trotzdem über Sachen reden. Das machen wir gleich in der Frage der Generation. Dafür haben wir die hier quasi ins Programm geschafft und da reden wir halt über PISA, ne? Deswegen hast du jetzt gefragt.
3: Müssen wir, weil das ist schon...
2: Das ist krass, ja. Das machen wir...

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0: BB Radio hier, die Ida und Krause Show. Einen wunderbaren guten Morgen. Ich hoffe, ihr seid jetzt alle wach. Jo. Oh, gut. Oh, da ist ein Nachbarraum. Ey, ihr Lieben, wir haben jetzt die besten Comedians Deutschland mit, da muss ich kurz vorher was mit Emilia Suchlich.
1: Ja.
0: Screentime. Ich krieg das jeden Montag auf mein Handy. Wie viele Wochen warst du in einer Woche auf deinem Handy unterwegs? Nee. Komm, nehmt sie euch hier. Bei den besten Comedians Deutschland, Emilia Suchlich.
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4: Ich bin viel zu viel am Handy, vielleicht kennt ihr. Und ich habe jetzt angefangen, dafür so Time Limit zu benutzen. Also man kann sich so ein Limit stellen, wie viel man am Tag auf dem Bildschirm gucken kann. Und man kann es auch für einzelne Apps machen. Also ich kann dann sagen, ich habe 45 Minuten Instagram am Tag. Und wenn die vorbei sind, also so 8.45 Uhr, dann hat man so drei Optionen. Noch eine Minute, noch 15 Minuten oder heute kein Limit. Richtig geraten. Und die Advanced-Version davon ist jetzt aber, dass man sich so einen Code einstellt, dann muss man den Code eingeben und danach drückt man auf heute kein Limit, das ist mega die Hürde. Und dann meint aber halt ein Freund von mir so, ja komm, ich stell dir den Code ein, dann kennst du den nicht. Das heißt, jetzt ist nach 45 Minuten wirklich vorbei. Führt aber überhaupt nicht dazu, dass ich das Handy weglege, sondern ich entdecke jetzt so ganz neue Apps. Ich verbringe jetzt richtig viel Zeit auf Airbnb. Und ich habe wirklich gar kein Geld für Urlaub, aber deswegen habe ich jetzt angefangen, darüber zu daten. Ja, weil das sind ja alles Eigentümer. Also.
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0: RBB Radio, die Ida und Krause Show. Einen schönen Samstagvormittag.
1: Die Ida hat gerade gefragt, wir diskutieren gerade, wie viele von euch da draußen hören uns gerade zu. Was machen Leute an einem Samstagvormittag um kurz vor 10?
0: Ich glaube, vielleicht ist man im Garten, muss man gerade was im Garten machen?
1: Ja, es geht in Richtung los. Aber nee, die meisten sitzen im Auto und hören uns wirklich, man fährt jetzt nämlich Richtung Supermarkt oder für die Kids neue Schuhe für den Herbst kaufen. Also, ich glaube, die Hälfte der Leute, die uns hören, sitzen jetzt gerade im Auto.
0: Boah, ich will auch
1: die ganze Familie. So, wen grüßt du? Die vorne sitzen oder die hinten sitzen?
0: Nee, hinten rechts. Dabei, da sitze ich immer bei meinen Eltern im Auto.
1: Ich grüße die Fahrer, ich bin selber Fahrer. Und meine Tochter, meine Große, die ist jetzt schlau. Früher wollten ja alle immer vorne sitzen. Ja. Und die hat gesagt, nee, vorne sitzt immer der Fahrer und der Bodyguard, hinten sitzen die Stars.
0: So sieht es aus. Kommt auf jeden Fall gut an mit uns zusammen hier ab 10. Zum Beispiel noch mit ganz aktuellem Sound von Nico Santos oder auch einem der großen Hits von Katy Perry. Firework gleich am Start.
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16: 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Und das Besondere ist, dass alle Produkte im Spreewald erzeugt werden und eben dadurch auch geprägt sind, geschmacklich und durch das Klima im Spreewald.
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35: Im Studio Nanju Kuhlmann. Schönen guten Tag. Die Ermittlungen zur Drohnenattacke am Flughafen Leipzig-Halle führen direkt zum russischen Militärgeheimdienst GRU. Das berichtet die Welt am Sonntag und beruft sich auf geheime Ermittlungsunterlagen. Demnach wurde ein GRU-Agent identifiziert, der die Operation organisiert haben soll. Auch ein zweiter Verdächtiger mit Verbindungen nach Moskau ist im Visier. Deutschland hatte Russland öffentlich für den Anschlagversuch verantwortlich gemacht. Der Kreml weist die Vorwürfe zurück. Im Amateurfußball sollen Schiris noch besser vor Gewalt und Beleidigungen geschützt werden. Dafür startet der DFB jetzt ein Pilotprojekt mit Bodycams. Mehr von Finn Riebesell-Freundlieb.
0: In einer Kreisliga in Gelsenkirchen können die Unparteiischen ihre Kameras bei Vorfällen aktivieren. Das soll bei Streits mögliche Angreifer abschrecken und Schlimmeres verhindern. Dass solche Projekte notwendig sind, zeigt auch das aktuelle DFB-Lagebild zum Amateurfußball. In der letzten Saison sind zwar etwas weniger Vorfälle in Sachen Gewalt und Diskriminierung gemeldet worden, die Zahl der abgebrochenen Partien ist aber leicht gestiegen. Der DFB will deshalb Prävention und Unterstützung weiter ausbauen.
35: Nach dem Wahlerfolg der AfD in Sachsen-Anhalt formiert sich ein breiter Protest. In ganz Deutschland gibt's heute Demos gegen Rechtsextremismus, beispielsweise in Berlin, Hamburg, München, Stuttgart, Leipzig oder aber Bremen. Auch in kleineren Städten sind Proteste geplant. Tennisprofi Alexander Zverev steht im Finale der US Open. Der Hamburger hat den Russen Karen Khachanov glatt in 3 Sätzen geschlagen und damit das Ticket fürs Endspiel gelöst. Jetzt trennt Zverev nur noch 1 Sieg vom 2. Grand-Slam-Titel seiner Karriere. Nachdem gestern in Berlin erneut Schüsse gefallen sind, laufen die Ermittlungen der Mordkommission. In Adlershof wurde ein 20 Jahre alter Mann von mindestens einer Kugel getroffen. Der Mann wurde ins Krankenhaus gebracht, er schwebt nicht in Lebensgefahr.
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2: 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Und heute sieht's doch nochmal relativ in Ordnung aus. Sonnewolken kriegen wir im Mix, 21 Grad maximal, gerade noch ein bisschen frischer. Dann dasselbe morgen auf dem Sonntag, genauso auch hier bei Höchstwerten bis 22 Grad. 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
2: 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Und es wird noch geblitzt. A2 Richtung Berlin, Höhe Lenin. Dann im Dreieck Potsdam direkt eine Überfahrt von der A9 zur A10 südlicher Berliner Ring Richtung Dreieck Spreeau. Und falls ihr noch was habt, dann klingelt doch mal durch. Schreibt per WhatsApp 0331 72 40 40. Kommt gut an.
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6: Na, und Samstagvormittag ist ja Wochenende. Kann man auch mal gestern weggegangen sein, so wie der Krause. Bist ein bisschen zerknautscht, ne?
7: Ich bin ein bisschen,
6: war schön?
7: Ja, also heute habe ich wirklich eine Erklärung, warum ich müde bin. Ja, ich hatte, große Party gestern in Matrix. 15 Jahre Berlin Tag und Nacht wurde gestern gefeiert.
6: Wow.
7: Das waren 300 geladene Gäste da. Wow. Tolles Buffet. Alle Darsteller, die Chefetage aus Köln war da von Filmpool. Die Vertreter von RTL 2. Das war ein großes Auflaufen gestern im Matrix. Viel von normalen Menschen dürfte nicht rein, aber können wir gleich mal drüber quatschen.
6: Krass. Wir starten hier erstmal rein, auch noch mit Party-Sound gleich. Katy Perry, nämlich Firework. Und vorher sind hier Kygo und die Stimmen von Khalid und Griffin mit Save My Love. Guten Morgen.
7: Morgen.

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30: 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Also gerade nachts ist es ja doch noch ziemlich frisch, geht nachher nochmal rauf auf sonnige 22 Grad. Ein paar Wolken gibt's auch noch mit dazu. Und morgen auf den Sonntag dasselbe dann nochmal. 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
30: 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Und an diesem Wochenende werden wieder ein paar sehr teure Fotos gemacht, unter anderem auf der 10 nördlicher Berliner Ring im

0: Übergang auf die A24 Richtung Hamburg direkt im Dreieck Hafenland und auf der A11 Richtung Stettin und zwar in Höhe Finowfurt. Habt ihr noch was? 0331 74 40 40. 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
2: So, jetzt waren wir ja gerade noch beim Erwachsenenfernsehen, ne? Berlin Tag und Nacht. Und jetzt kommt das Kinderfernsehen.
3: Das Kinderfernsehen. Boah, das ja. Magst du Bienen oder Wespen? Hast du Angst vor Bienen oder Wespen?
2: Vor gar nichts Angst.
3: Vor gar nichts.
2: Aber Bienen sind cool.
3: Bienen sind
2: und
3: cool.
2: Und besonders ja. diese eine, die wir alle kennen.
3: Diese eine und ihre ganzen Kumpels und über die reden wir jetzt gleich mal. Weil auch da gibt es ein fettes Jubiläum.
2: Habt erstmal einen schönen Start hier in den Samstag mit Adele gleich und Rolling in the Deep. Und vorher machen wir hier einen
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0: slowly. Gleich ist es 11, ihr hört BB Radio, die Ida und Krause Show. Einige sind natürlich heute auch arbeiten, ob zu Hause noch ein paar E-Mails lesen oder im Einzelhandel oder beim Bäcker schon fast die Schicht geschafft. Was machst du heute eigentlich noch, Krause?
1: Ich fahre direkt weiter nach Erfurt. Ich bin da auf der Tattoo Convention heute, bin da bis spät abends auf der Bühne. Dann habe ich ein richtig schickes Hotel, schlafe und arbeite morgen weiter. Also ich gehe jetzt rein in die Messesaison, also ich komme nicht viel zum Schlafen.
0: Auch für alle Autofahrer dann gleich hier die besten Comedians Deutschlands mit Till Reiners. Und bis dahin gibt's noch mal Mucke, ist ja völlig klar. Die Jungs von Temper City sofort in die Charts mit Self-Aware durchgestartet. Oder auch Jennifer Lopez und David Guetta gleich Save Me Tonight.
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3: Der historische Stadtkern Perleberg. Perleberg ist immer eine Reise wert, denn die Geschichte der Stadt ist überaus spannend. Bereits vor 3000 Jahren siedelten sich hier die ersten Bewohner entlang der Stepenitz an. Im Jahr 1358 entwickelte sich Perleberg durch den Eintritt in die Hanse erstmals zum politischen und wirtschaftlichen Zentrum, überstand später Plünderungen, Kriege, Katastrophen und Krankheiten wie die Pest, brauchte aber auch einige Jahrhunderte, um sich davon zu erholen. Knapp 300 Jahre hatte die Stadt auch eine große militärische Bedeutung, denn von der preußischen Kavallerie bis zur Bundeswehr war hier alles stationiert. Bekannt ist Perleberg auch für die von Karl Ludwig Beutel erfundene Schuhcreme und seinen Senf, der sogar 1889 auf der Weltausstellung in Paris vorgestellt wurde. Noch bis Ende des 19. Jahrhunderts wurde Perleberg als das kleine Venedig bezeichnet, da überall Kanäle durch die Innenstadt flossen. Im Stadt- und Regionalmuseum kann man darüber eine Menge erfahren und sich auch viele Exponate aus der Geschichte der Prignitz anschauen. Der unzerstörte Stadtkern mit den historischen Bauwerken aus 8 Jahrhunderten lässt den früheren Reichtum der Stadt in der Zeit der Hanse noch gut erkennen. Wer noch mehr entdecken möchte, es gibt einen der schönsten Tierparks des Landes, ein DDR, ein Oldtimer- und Technikmuseum und das historische Rathaus mit der Roland-Statue. Mit rund 12.000 Einwohnern ist Perleberg nach Wittenberge die zweitgrößte Stadt im Landkreis und trägt seit 2016 den nichtamtlichen Namenszusatz Rolandstadt. Infos im Netz unter stadt-perleberg.de.
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24: Im Studio Nanju Kuhlmann. Schönen guten Tag. Russland steckt hinter der Drohnenattacke am Flughafen Leipzig-Halle. Das hat die Bundesregierung bereits klar gesagt. Die Ermittlungen führen direkt zum russischen Militärgeheimdienst GRU, berichtet die Welt am Sonntag. Daniel Bornberg.
25: Die Welt beruft sich auf geheime Ermittlungsunterlagen. Demnach wurde ein GRU-Agent identifiziert, der die Operation organisiert haben soll. Er reiste über die Türkei ein und später Richtung Serbien wieder aus. Auch ein zweiter Verdächtiger mit Verbindungen nach Moskau ist im Visier der Ermittler. Die Bundesregierung hat Russland Anfang des Monats öffentlich für den Anschlagsversuch verantwortlich gemacht. Der Kreml weist die Vorwürfe zurück.
24: In ganz Deutschland gibt's heute Demos gegen Rechtsextremismus, etwa in Berlin, Hamburg, München, Stuttgart, Leipzig oder Bremen, aber auch in kleineren Städten. Ein breites Bündnis hat dazu aufgerufen, um nach dem Wahlerfolg der AfD in Sachsen-Anhalt ein Zeichen zu setzen. Nach dem AfD-Wahlsieg in Sachsen-Anhalt beschäftigt sich die Politik in Berlin mit dem Umgang mit einer womöglich verfassungsfeindlichen Landesregierung. In den Funke-Zeitungen fordert Justizministerin Hubich etwa Beamte in Sachsen-Anhalt dazu auf, rechtswidrigen Anweisungen zu widersprechen. Das Erfolgsjahr von Tennisprofi Alexander Zverev geht weiter. Der Weltranglistenzweite hat es auch bei den US Open ins Finale geschafft. Mehr von Anna Löwer.
26: Erst sein erster großer Titel in Paris, dann die Finalteilnahme in Wimbledon und jetzt New York. Zverev hat es in dieser Saison bei 3 der 4 Grand-Slam-Turniere ins Endspiel geschafft. Im Halbfinale der US Open besiegte er als klarer Favorit den Russen Karan Khachanov glatt in 3 Sätzen. Jetzt trennt ihn nur noch ein Sieg vom zweiten Grand-Slam-Titel. Im Finale trifft Zverev morgen Abend auf Ben Shelton aus den USA.
24: Der Hauptstadtflughafen BER hat sich gemausert. Nach einer neuen Rangliste, dem World Consumer Airport Index, landet der BER unter den Top 10 der kleineren Flughäfen weltweit. Auf Platz 1 landete der Flughafen Düsseldorf hinter Zürich und Kopenhagen.
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27: 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Und heute wird es auch nochmal richtig toll knackig auf dem Samstag. 22 Grad sind hier möglich. Dazu ein paar Wolken. Es bleibt trocken. Sonne sehen wir auch noch. Morgen auf dem Sonntag machen wir dasselbe nochmal genauso von vorne. Und die neue Woche startet dann auch ähnlich. 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
27: 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Und da werden teure Fotos geschossen. Einmal auf der A2 Richtung Berlin, Höhe Rastplatz Köpernitz. Dann auf der A9 Richtung Leipzig, Höhe Köselitz. Und nochmal auf der A9 direkt in der Überfahrt auf die A10 westlicher Berliner Ring. Und zwar im Dreieck Potsdam. Habt ihr noch was? 0331 74 40 40.
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3: Ich habe es natürlich höchst professionell wieder nicht nachgelesen, aber ich glaube, jeder zweite oder dritte in Brandenburg und Berlin hat ein Haustier.
4: Jeder zweite und
3: richtig mal, viele.
4: Wenn jeder dritte ist, das viel.
3: Haben viele, ja, viele Haustier. Viele, viele, und viele. Du gehörst jetzt auch dazu.
4: Ich gehöre auch dazu, ja.
3: Gut, du hattest natürlich schon vorher deine Ex, aber jetzt hast du noch so ein richtiges.
4: Richtiges, also richtiges, etwas, richtiges was, Haustier. Etwas, wo du einfach sagst, du musst jetzt früh aufstehen, du musst dich drum kümmern. Es gibt keine Ausreden. Ja, wir haben ein neues Familienmitglied.
3: Können wir gleich mal drüber sprechen. Das ist krass. Ja, das machen wir auf jeden Fall noch. Und jetzt.
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0: Die Ida, der Krause, BB-Radio und der Samstag, das heißt, hurra, ihr hört die Ida und Krause-Show. Und wenn ihr uns hört, seid ihr drin in der besten Zeit der Woche, nämlich dem Wochenende. Und bei uns ist es nicht nur wunderschön, sondern auch lustig.
1: Oh,
0: und
1: ja,
0: deswegen haben jetzt für euch Till Reinhardts bei den besten Comedians.
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4: Jetzt frage ich mich natürlich, wann werde ich endlich erwachsen? Ja, wann werde ich so jemand, der so Autobahnnummern kennt? Wenn man so Erwachsene fragt, wie war die Fahrt, die haben mir richtig was zu erzählen. Ja, bin ich ja 40 runter, dann B9, weiß ja selber. Nein. Ich setze mich in mein Auto, sag meinem Navi, fahr, und dann mache ich ein Hörbuch an. Ich habe zu keinem Zeitpunkt der Reise Ahnung, wo ich bin. Aber ich weiß, wer der Mörder ist. Wobei ich sagen muss, mein Navi hat seine Verantwortung noch nicht so ganz gecheckt. Also ich weiß nichts mehr ohne Navi, wirklich. Ich habe gar keine Orientierung mehr. Völlig okay für mich, mein Navi versteht es nicht ganz. Versucht es dann immer noch so komisch, wenn ich die Navigation starte. Sagst dann Sachen wie, fahren Sie nach Südwesten Richtung Einhardtstraße. Wo ich mir denke, was glaubst du, was es hier ist? Glaubst du, das ist so unser gemeinsames Abenteuer oder was? Glaubst du, ich sitze hier mit Karte und Kompass? Und weiß Himmelsrichtung wie so ein Freak. Ich habe hier anzubieten, links oder rechts.
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1: Wir sind nochmal hier bei BB Radio am Samstag und für nächstes Wochenende schon mal fett vormerken. 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
3: 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Heute mit Höchstwerten um die 22 Grad, Sonne, Wolken im Mix. Morgen auf dem Sonntag dann nochmal genauso. 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
3: Und der BB Radio Straßenscanner zeigt: Unter den Baustellen kann es noch ein bisschen voller werden hier. Unter anderem auf der A2 Richtung Magdeburg. Die Einfahrt Zieser ist gesperrt, geht noch bis Ende Oktober. Eine Umleitung wird aber ausgeschildert. Und auf der A2 Richtung Berlin, da laufen ja auch noch Bauarbeiten zwischen Köselitz und Niemegk. Und auch hier kann es natürlich noch ein bisschen länger dauern. Ihr werdet nämlich über die Gegenfahrbahn umgeleitet. Habt ihr noch was? 0331 74 40 40. Kommt gut an. 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
1: Ey, Krause, mal ganz kurz, jetzt hast du ja schon erzählt, du warst gestern Abend feiern.
4: Ja.
1: Und dann warst du heute Morgen natürlich früh hier und jetzt musst du gleich nach Erfurt. Schaffst du das alles dann so mit, fährst du dich selbst nach Erfurt?
4: Ich fahre mich nicht selbst. Ich habe meinen Kumpel Thomas, der ist schon angekommen gerade, der hat mich auch hergefahren. Der ist ein ganz entspannter Mann. Und wenn ich genau so eine anstrengenden Sachen habe, also ich bin da mittlerweile auch erwachsen geworden, ich erzwing's da nicht, auch wenn jetzt tagsüber ist, ich bin eigentlich fit, aber man kann nicht nur 4 Stunden schlafen und dann kann man nächsten Tag fit sein. Kann ich nicht. Ich muss ja auch noch arbeiten in Erfurt. Also ich lass mich jetzt gleich chauffieren. Ich lasse mich jetzt richtig schön.
1: Wir wünschen euch auf jeden Fall auch hoffentlich einen chilligen Samstag und wir machen hier weiter zum Wachbleiben vermutlich. Gibt's die Imagine Dragons mit Enemy und hier ist ein
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22: Im Studio Nanju Kuhlmann. Schönen guten Tag.
1: Die Ermittlungen zur Drohnenattacke am Flughafen Leipzig-Halle führen direkt zum russischen Militärgeheimdienst GRU. Das berichtet die Welt am Sonntag und beruft sich auf geheime Ermittlungsunterlagen. Demnach wurde ein GRU-Agent identifiziert, der die Operation organisiert haben soll. Auch ein zweiter Verdächtiger mit Verbindungen nach Moskau ist im Visier. Deutschland hatte Russland öffentlich für den Anschlagversuch verantwortlich gemacht. Der Kreml weist die Vorwürfe zurück. Im Amateurfußball sollen Schiris noch besser vor Gewalt und Beleidigungen geschützt werden. Dafür startet der DFB jetzt ein Pilotprojekt mit Bodycams. Mehr von Finn Riebesell-Freundlieb.
8: In einer Kreisliga in Gelsenkirchen können die Unparteiischen ihre Kameras bei Vorfällen aktivieren. Das soll bei Streits mögliche Angreifer abschrecken und Schlimmeres verhindern. Dass solche Projekte notwendig sind, zeigt auch das aktuelle DFB-Lagebild zum Amateurfußball. In der letzten Saison sind zwar etwas weniger Vorfälle in Sachen Gewalt und Diskriminierung gemeldet worden, die Zahl der abgebrochenen Partien ist aber leicht gestiegen. Der DFB will deshalb Prävention und Unterstützung weiter ausbauen.
1: Wegen Drohnenangriffen hat Saudi-Arabien den Betrieb einer wichtigen Ölpipeline im Land eingestellt. Dadurch könnten die Preise für Öl, Benzin und Diesel weiter ansteigen. Die Pipeline wird auch für den Ölexport genutzt, der wegen der Blockade der Straße von Hormuz übers Meer nicht möglich ist. Nach einem Zugunglück in Frankreich geht die Polizei von Sabotage aus. Auf der Strecke ist ein Schienenteil gefunden worden, was darauf hindeutet. Der Regionalzug mit fast 200 Passagieren war in der Normandie entgleist. Es gibt zahlreiche Verletzte. Nachdem gestern in Berlin erneut Schüsse gefallen sind, laufen die Ermittlungen der Mordkommission. In Adlershof wurde ein 20 Jahre alter Mann von mindestens einer Kugel getroffen. Der Mann wurde ins Krankenhaus gebracht, er schwebt nicht in Lebensgefahr.
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22: 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So, Freunde, ich höre leider gerade nichts, weil meine Kopfhörer nicht funktionieren. Darum mache ich das jetzt einfach mal blind. Also, wir messen tolle Temperaturen momentan von, was haben wir denn hier? So, 19 Grad in Luckenwalde, 20 Grad in Dahme-Mark und auch in Kroschen schöne 18 Grad. Es ist weitestgehend trocken. Heute, ja, Regen möglich. Morgen bleibt es dann mal auch grau. Auch hier bei 19 Grad. 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
22: Und der BB Radio Straßenscanner, der zeigt uns die A10 westlicher Berliner Ring zwischen Großkreuz und Lees, dauert hier gerade 10 Minuten länger. Dann auf der A24 Richtung Berlin ein Unfall auf der linken Spur zwischen Fährberlin und Kremmen. Und falls ihr noch was habt, ruft mal an, schreibt per WhatsApp, die Nummer zu uns ist die 0331 74 40 40. Gute Fahrt und kommt auch gut an.
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22: Jetzt haben wir es genau 3:02. Schön, dass ihr dabei seid. Und das ist ja so toll. Es ist nicht nur Herbst, es ist BB Radio Hit Herbst, auch hier am Wochenende. Mit dabei jetzt sogar eine, die ist sogar unter Weltstars ein Riesenweltstar. Also wäre die Frau ein Hirsch, dann die mit dem größten Geweih. Natürlich, ja, ihr wisst, wie ich es meine. Taylor Swift habe ich dabei und vorher geht's nach 2019 ein bisschen doller. Das ist St. John.
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0: 12.16 Uhr, ach ist das schön. Wir sind doch gleich wieder drin, über eine halbe Stunde ohne Unterbrechung. Das ist nämlich der BB-Radio-Hit-Herbst. Ja, und einer der größten Größen der deutschen Popmusik habe ich dabei. Und ich sag's mal, es wortwörtlich, weil die Frau ist riesig. Leonie hören wir hier mit einem 20er. Dann gibt's was ganz Tolles aus den Zehnern von Sia. Und zum Reinkommen, einen der besten, den wir meiner Meinung nach momentan spielen, ist einer der besten aktuellen Hits, Alex Warren mit Fever Dream.
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0: 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Dann kommen wir mal zu schöneren Nachrichten. Mit den 19 Grad in Kyre, 20 Grad in Barutmark, 20 Grad auch in Manschnow. Heute kommt sogar noch ein bisschen Sonne raus. Ein paar Tröpfelchen sind auch möglich. Morgen auf dem Sonntag dann auch deutlich grauer. Hier schaffen wir maximal 20 Grad. 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
0: Und der BB-Radio-Straßenscanner zeigt, staut sich hier noch gut 10, 15 Minuten auf der 10 westlicher Berliner Ring zwischen Großkreuz und Leest. Ihr kennt die Stelle. Dann A24 Richtung Berlin. Unfall auf der linken Spur zwischen Fährberlin und Kremmen. Momentan rollt's da aber tatsächlich noch erstaunlich gut. Und es wird geblitzt. A9 Richtung Berlin, kurz vorm Dreieck Potsdam. Habt ihr jetzt noch was? Dann ruft doch mal an. Schreibt per WhatsApp. Ist dieselbe Nummer, ist die 0331 74 40 40. Und gut an. 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

als wenn man ein Song in den Charts hat. Dann weiß man schon, ja, ist sehr gut gelaufen. Aber bei dem hier ist das ja gefühlt schon das halbe Album. Michael Schulze habe ich bei BB Radio mit dabei. Beautiful Reasons hat er vor ein paar Monaten veröffentlicht und mittlerweile startet er wirklich ein Song nach dem nächsten durch. Das hier schon der dritte. Lovesick. Oh.

Cosmo hier am BB Radio Samstag. Und Freunde, ich wollte mich nochmal ganz, ganz, ganz herzlich bei euch allen bedanken für diese großartige Unterstützung. Habt ihr vielleicht mitbekommen, jetzt am Donnerstag, den 10. September, da war der Deutsche Radiopreis 2026. Und wir von BB Radio waren vor Ort auch nominiert. Ich selber durfte auf der Bühne stehen und tanzen live im Fernsehen als einer von den 15 besten Newcomern 2026. Und ich sag's euch ganz ehrlich, das war so ein tolles Erlebnis und ohne euch wäre das gar nicht möglich gewesen. Den Preis haben wir zwar nicht gewonnen, aber ist überhaupt nicht schlimm. Vielen Dank fürs BB Radio hören. Vor allem jetzt bei so einem geilen neuen Sounds wie Kygo, Khalid und Griffin. 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
16: Im Studio Nanju Kuhlmann. Schönen guten Tag. Russland steckt hinter der Drohnenattacke am Flughafen Leipzig-Halle. Das hat die Bundesregierung bereits klar gesagt. Die Ermittlungen führen direkt zum russischen Militärgeheimdienst GRU, berichtet die Welt am Sonntag. Daniel Bornberg.
17: Die Welt beruft sich auf geheime Ermittlungsunterlagen. Demnach wurde ein GRU-Agent identifiziert, der die Operation organisiert haben soll. Er reiste über die Türkei ein und später Richtung Serbien wieder aus. Auch ein zweiter Verdächtiger mit Verbindungen nach Moskau ist im Visier der Ermittler. Die Bundesregierung hat Russland Anfang des Monats öffentlich für den Anschlagsversuch verantwortlich gemacht. Der Kreml weist die Vorwürfe zurück.
16: Das Erfolgsjahr von Tennisprofi Alexander Zverev geht weiter. Der Weltranglistenzweite hat es auch bei den US Open ins Finale geschafft. Mehr von Anna Löwer. Erst sein erster großer Titel in Paris, dann die Finalteilnahme in Wimbledon und jetzt New York. Zverev hat es in dieser Saison bei 3 der 4 Grand-Slam-Turniere ins Endspiel geschafft. Im Halbfinale der US Open besiegte er als klarer Favorit den Russen Karan Khachanov glatt in 3 Sätzen. Jetzt trennt ihn nur noch ein Sieg vom 2. Grand-Slam-Titel. Im Finale trifft Zverev morgen Abend auf Ben Shelton aus den USA.
18: Wegen Drohnenangriffen hat Saudi-Arabien den Betrieb einer wichtigen Ölpipeline im Land eingestellt. Dadurch könnten die Preise für Öl, Benzin und Diesel weiter ansteigen. Die Pipeline wird auch für den Ölexport genutzt, der wegen der Blockade der Straße von Hormuz übers Meer nicht möglich ist. Nach einem Zugunglück in Frankreich geht die Polizei von Sabotage aus. Auf der Strecke ist ein Schienenteil gefunden worden, was darauf hindeutet. Der Regionalzug mit fast 200 Passagieren war in der Normandie entgleist. Es gibt zahlreiche Verletzte.
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19: 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Jetzt kommt hier sogar ein bisschen Sonne raus in Potsdam. Heute kann es zwischendurch auch nochmal angenehm grau sein. Ja, trockene Momente haben wir auch. 20 Grad in Mannschnow, 19 der Endzeit in Potsdam, 20 Grad in Baruth-Mark. Und morgen auf den Sonntag schaffen wir mit ein bisschen Glück 20 Grad. Ansonsten wird es ein bisschen grauer und auch recht nass. 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
19: Der BB-Radio-Straßenscanner zeigt uns die A24 Richtung Hamburg. Zwischen Suke und Pudlitz, da liegen Fahrzeugteile auf der linken Spur, muss man ein bisschen ausweichen. Ansonsten wird geblitzt. A9 Richtung Berlin, kurz vorm Dreieck Potsdam. Habt ihr jetzt auch noch was? 0331 74 40 40. Gute Fahrt und kommt gut an.
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19: Oh Mann, lasst euch das mal auf der Zunge zergehen. Der BB-Radio Hit Herbst am Samstag mit Cosmo. Boah, toll, 13.04 Uhr haben wir es jetzt. Und vielleicht seid ihr jetzt erst richtig wach. Ja, manchmal braucht man ja ein bisschen länger, gerade am Wochenende. Aber musikalisch wird es so geil im Hit Herbst. Gleich mal mit J-Lo.

0: 19.18 Uhr, Bibi Radio läuft hier am wunderbaren, schönen Samstag. Und für viele geht's ja auch bestimmt gleich mal rüber zum Sport, ein Workout. Und wir haben ja auch ein fettes Set angesagt. Eine halbe Stunde Musik ohne Unterbrechung im Bibi Radio Hit Herbst. Unter anderem fangen wir da auch mal an mit einem Zehner Sam Smith. Für die, die es ein bisschen kuscheliger mögen, ganz ruhig, Gänsehautfeeling pur. Dann wird's ein bisschen doller mit The Weeknd, ja, sein meistgestreamter Song überhaupt. Und rein geht's mit Lady Gaga. Klingt genau wie früher, ist aber einer der besten aktuellen Hits. Abracadabra.
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5: 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Schöne 20 Grad maximal hier gerade in Küritz, Guteborn, Cottbus, Dubbelkirchheim, Frankfurt oder also eigentlich fast überall. Ansonsten ein paar Wolken sind unterwegs, zwischendurch aber auch schön viel Sonne. Morgen auf dem Sonntag dann eher Regen, hier grau mit 19 Grad maximal.
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5: Der BB-Radio-Straßenscanner zeigt uns einmal die A10 nördlicher Berliner Ring Richtung Dreieck Barnim. Da liegen Fahrzeugteile auf allen Spuren zwischen Mühlenbeck und dem Dreieck Pankow. Dann eine Viertelstunde mehr ein Plan auf der A10 westlicher Berliner Ring hier zwischen Großkreuz und Leest, hier auch in beiden Richtungen. Stadtverkehr Berlin A100 Richtung Süden und zwar ab der Detmoldestraße auch mal 10 Minuten länger, dasselbe auch in der Gegenrichtung. Und falls ihr jetzt noch was entdeckt habt, einen Stau oder einen Blitzer, dann ruft doch mal an oder auch schreibt per WhatsApp, die Nummer ist die 0331 74 40 40. Und gut an.
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Also eigentlich dachte ich ja, man muss noch bis nächste Woche warten, aber in Belitz findet ja heute schon das große Oktoberfest statt. Vielleicht seid ihr auch auf dem Weg dahin und was sonst noch so geht an diesem Wochenende, das checken wir doch gleich mal. Und zwar in 3 Songs. Vorher einer, ja, für den ist es ja jetzt auch Kulturgut, kommt eigentlich aus Britannien, lebt jetzt in Berlin, ist nämlich Chris de Serandi mit einem seiner besten Akten.

Und wie versprochen, hier der BB-Radio-Veranstaltungsplaner. Denn heute ist so viel los. Bis morgen ja noch Treckertreffen in Wusterhausen, Ortsteil Blankenburg. Richtig schön. Oder ihr geht mal zum Kartoffelrodeo. Das ist auch toll mit Selbsternte in Ruhlsdorf. Dann wird noch fett gefeiert, nämlich zum Ritterfest in Großbeeren auf dem Schloss Diedersdorf. Und falls ihr noch mehr Ideen braucht, dann klickt euch doch mal rein, bbradio.de, unter Veranstaltungen. Da findet ihr alles, was das Wochenende so läuft. Und jetzt läuft die neue von Michael Schulte.

0: Samstag, 12. September, Bibi Radio läuft hier und es ist ja doch nochmal so ein richtig schönes Wochenende. Auch mal zum Rausgehen, spazieren gehen, einfach genießen, wenn es mal nicht regnet. Und wir haben noch mehr Hits für euch und zwar richtig coole Reggae Beats aus Berlin. Die Jungs von Milky Chance habe ich für euch rausgesucht. Dann geht's aber erstmal rein mit einem, der ist ja eigentlich Radiokollege, der ist nämlich gelernter Radiomoderator. Kato, hier zusammen mit John, Turn the Lights Off. Denn so klingt der Bibi Radio Hit Herbst.
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21: Im Studio André Glatzel. Schönen guten Tag.
12: Russland steckt hinter der Drohnenattacke am Flughafen Leipzig-Halle. Das hat die Bundesregierung bereits klar gesagt. Die Ermittlungen führen direkt zum russischen Militärgeheimdienst GRU, berichtet die Welt am Sonntag. Daniel Bornberg.
19: Die Welt beruft sich auf geheime Ermittlungsunterlagen. Demnach wurde ein GRU-Agent identifiziert, der die Operation organisiert haben soll. Er reiste über die Türkei ein und später Richtung Serbien wieder aus. Auch ein zweiter Verdächtiger mit Verbindungen nach Moskau ist im Visier der Ermittler. Die Bundesregierung hat Russland Anfang des Monats öffentlich für den Anschlagsversuch verantwortlich gemacht. Der Kreml weist die Vorwürfe zurück.
12: Im Amateurfußball sollen Schiris noch besser vor Gewalt und Beleidigungen geschützt werden. Dafür startet der DFB jetzt ein Pilotprojekt mit Bodycams. Mehr von Finn Riebesel-Freundlieb.
21: In einer Kreisliga in Gelsenkirchen können die Unparteiischen ihre Kameras bei Vorfällen aktivieren. Das soll bei Streits mögliche Angreifer abschrecken und Schlimmeres verhindern. Dass solche Projekte notwendig sind, zeigt auch das aktuelle DFB-Lagebild zum Amateurfußball. In der letzten Saison sind zwar etwas weniger Vorfälle in Sachen Gewalt und Diskriminierung gemeldet worden, die Zahl der abgebrochenen Partien ist aber leicht gestiegen. Der DFB will deshalb Prävention und Unterstützung weiter ausbauen.
12: Verstöße gegen die Mietpreisbremse sollen in Zukunft härter bestraft werden. Das hat Bundesjustizministerin Hubig den Funke-Zeitungen gesagt. Wenn Vermieter zu viel kassieren, sollen auch Bußgelder fällig werden. Auch die gesetzliche Regelung zum Mietwucher soll reformiert werden. In ganz Deutschland gibt es heute Demos gegen Rechtsextremismus, etwa in Berlin, Hamburg, München, Stuttgart, Leipzig oder Bremen, aber auch in kleineren Städten. Ein breites Bündnis hat dazu aufgerufen, um nach dem Wahlerfolg der AfD in Sachsen-Anhalt ein Zeichen zu setzen. In Berlin ist ein Grünen-Abgeordneter an einem Wahlkampfstand bedroht worden. Ein Unbekannter soll dem 40-Jährigen am Vormittag im Hansaviertel körperliche Gewalt angedroht haben und anschließend weggelaufen sein. Jetzt ermittelt das Landeskriminalamt.
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22: 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Mit schönen 20 Grad in Neuruppin in Potsdam in Rathenow. Höchstwerte sind damit auch schon erreicht, ein paar Wolken sind unterwegs. Sonst gibt's heute aber auch richtig schöne sonnige Momente zwischendrin. Und morgen auf dem Sonntag, da wird's dann doch wieder ein bisschen nasser, auch hier bei maximal 19 Grad. 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
22: Der BB-Radio Straßenscanner, da zeigt sich gar nicht so viel. Wir haben hier die A10 westlicher Berliner Ring, übliche Stelle, kennt man in der Baustelle, 10 Minuten zwischen Großkreuz und Leest. Im Stadtverkehr Berlin dagegen ist es doch deutlich voller. Hier auf der Stadtautobahn in Höhe der Detmolder Straße in beiden Richtungen jeweils mal locker eine Viertelstunde raufrechnen. Und falls ihr jetzt auch noch was habt, einen Stau oder einen Blitzer, dann klingelt doch mal durch. 0331 74 40 40. Gute Fahrt.
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22: Und zwar jetzt um 2:02. Das ist ja nicht nur die schönste Jahreszeit, sondern dazu gibt es ja auch den schönsten Soundtrack. Gleich mal dabei. Eine junge Künstlerin aus Berlin. Und das ist ganz lustig, weil mit der war ich erst vorgestern richtig doll feiern. Das ist super lieb.
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0: Das ist er, der BB-Radio-Hit Herbst. Über eine halbe Stunde, gleich wieder Musik nonstop. Und da habe ich auch mal einen tollen 2000er rausgesucht. Ja, David Guetta hören wir hier. Dann gibt's was ganz Aktuelles von Kenya Grace. Ist hier großer Welterfolg gewesen. Und zum Anstieg mischen wir mal ein paar Dance-Beats mit Orchester-Sound. Gamper und Dandoni nämlich. Hiernach.
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0: 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Mit schönen 20 Grad in Adlershof, Fürstenberg, Havel. 21 messen wir sogar noch in Grünau bei Prenzlau. Höchstwerte sind damit erreicht, ein paar Wolken sind unterwegs, sonst heute ganz schön viel Sonne. Morgen auf dem Sonntag, da nicht, da wird's eher nasser bei 19 Grad maximal.
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0: 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Und momentan staut sich ein bisschen auf der 10 westlicher Berliner Ring zwischen Großkreuz und Leest gut 10 Minuten mehr einplanen und dann ist es ordentlich voll im Stadtverkehr Berlin. Einmal die A100 beidseitig ab der Detmadestraße gut eine Viertelstunde extra und dann findet ja auch noch das Drachenfest statt. Deswegen Stau auch momentan in Neukölln auf der Hermannstraße stadteinwärts ab dem Britzerdamm locker mal 40 Minuten extra. Habt ihr noch was? 0331 74 40 40. Kommt gut an. 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

Durch den BB Radio Samstag geht's jetzt mit Kamrat. Und der geht da so richtig schön zurück an den Anfang seiner Karriere. Weil da stand er ja ganz alleine auf der Bühne. Einfach nur mit der Gitarre hat er selber eine Show gemacht. Und das klingt jetzt genauso wie früher. Na, mit einem coolen Kinderchor. Ist einer der besten Akte im Netz.

ist das cool. Ich sage ja immer, das B in Brandenburger steht für Bewegung. Ihr hört ja das BB gerade Wochenende mit Cosmo. Und zwar findet ja morgen in Eberswalde schon wieder der 20. Stadtlauf statt. Falls ihr da auch mit dabei seid und jetzt noch trainiert, ganz viel Spaß. Hier ist was Neues von Alex Warren.

0: Hi, der BB Radio Hit Herbst ist das mit Cosmo am Samstag, die schönste Zeit der Woche, vor allem wenn wir hier zusammensitzen. Gleich geht's weiter mit einem Zehner und zwar richtig cool Lana Del Rey für die schon ein bisschen sanfter mögen und für alle anderen ein bisschen mehr Beat mit Kygo, Khaled und Griffin. Fettes Trio hier zum Einstieg mit einem der besten aktuellen Hits.
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18: Im Studio André Glatzel. Schönen guten Tag. Russland steckt hinter der Drohnenattacke am Flughafen Leipzig-Halle. Das hat die Bundesregierung bereits klar gesagt. Die Ermittlungen führen direkt zum Militärgeheimdienst GRU, berichtet die Welt am Sonntag. Demnach wurde ein Agent identifiziert, der die Operation organisiert haben soll. Verstöße gegen die Mietpreisbremse sollen in Zukunft härter bestraft werden. Das hat Bundesjustizministerin Hubig den Funke-Zeitungen gesagt. Ein Gesetzentwurf dazu wird gerade im Bundestag beraten. Lisa Schwarzkopf.
19: Die Mietpreisbremse soll dafür sorgen, dass es auch für Leute mit weniger Geld noch möglich ist, einigermaßen bezahlbare Wohnungen zu finden. Aktuell ist es bei Verstößen in der Regel so, dass Vermieter nur die zu viel gezahlte Miete zurückzahlen müssen. Doch das reicht der SPD-Politikerin nicht aus. Wenn Vermieter zu viel kassieren, sollen sie künftig auch mit Bußgeldern bestraft werden können. Aus Sicht von Hubig gibt es noch zu viele Möglichkeiten, die Mietpreisbremse auszuhebeln.
18: Auf Kanzler Merz prasselt immer mehr Kritik aus den eigenen Reihen ein. Aus der CDU gibt es nach dem AfD-Erfolg bei der Landtagswahl in Sachsen-Anhalt laute Forderungen nach einer Kurskorrektur. Daniel Bornberg mit einigen Beispielen.
14: Der Chef des CDU-Arbeitnehmerflügels Radke warf Merz vor, mit Äußerungen regelmäßig das halbe Land gegen sich aufzubringen. Unionsfraktionsvize Müller sagt, weniger versprechen, mehr umsetzen. Die sächsischen CDU-Kreisverbände fordern eine schonungslose Analyse der aktuellen Situation und ein Umsteuern beim Kurs. Und der Spitzenkandidat der CDU in Mecklenburg-Vorpommern geht auf Distanz zu Merz. Peters will im Wahlkampf nicht mehr mit dem Kanzler auftreten.
18: An den Schulen soll ein größerer Fokus auf Erste Hilfe und Krisenkompetenz gelegt werden. Das fordern das Deutsche Rote Kreuz und seine Jugendorganisationen zum Internationalen Tag der Ersten Hilfe. Sie finden, es braucht ein neues Schulfach, das sich mit diesen Themen beschäftigt. Der Hauptstadtflughafen BER hat sich gemausert. Nach einer neuen Rangliste, dem World Consumer Airport Index, landet der BER unter den Top 10 der kleineren Flughäfen weltweit. Auf Platz 1 landete der Flughafen Düsseldorf vor Zürich und Kopenhagen.
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0: Ist ja doch noch weiter raufgekrabbelt hier. 22 Grad in Guteborn, ist ja auch im Grunde bei Prenzlau und auch in Frankfurt-Oder. Aber damit sind die Höchstwerte jetzt wirklich erreicht. Ein bisschen Sonne ist drin, paar Wolken aber auch. Bleibt weitestgehend trocken, morgen am Sonntag nicht. Ja, da ist es relativ nass.
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0: Der BB-Radio-Straßenscanner zeigt ja zwei Richtung Berlin. Hier zwischen Wohlin und Brandenburg ein Unfall. Die rechte Spur ist dicht. Dann im Stadtverkehr Berlin-Neukölln, Hermannstraße stadteinwärts, staut sich ab dem Britzerdamm. Und ein Blitzer hat der Andreas entdeckt. Wo steht er denn?
20: Er steht in Potsdam auf der Nute-Schnellstraße stadteinwärts, kurz vor der Straßenbahnbrücke, in der 80er-Zone.
0: Danke dir, mein Freund. Habt ihr noch was? Dann klinge durch, schreibt per WhatsApp, ist die 0331 74 40. 40. Kommt gut an.
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0: Und zwar um 3:03. Und jetzt auf die Minute genau wird zumindest bei meinen Großeltern drüben in Klinik in Nordbahn Kuchen serviert, Kaffee dazu. Mach ich mir auch gleich mal. Vielleicht sieht's bei euch ja ähnlich aus. Auf jeden Fall dazu der beste Soundtrack überhaupt. Nämlich Teddy Swims, wieder so ganz gefühlvoll, emotional, so grob einfach. Und zwar hören wir das sofort nach diesem Dancing Sounds von Kygo, Khaled und Griffin. Schön.

0: Also wenn euch bisher gefallen hat, was ihr diese Stunde gehört habt, dann bleibt unbedingt mal dran, denn im BB-Radio-Hit-Herbst ist ganz fette Mucke angesagt. Gleich wieder bis zum Ende der Stunde mit richtig geilen Sounds von Jennifer Lopez und David Guetta. Die allererste Zusammenarbeit von denen. Ich kann echt noch hoffen, dass sie da noch irgendwie mehr produzieren. Wäre ja schade drum, so geil wie das hier klingt. Dann wird's ein bisschen sanfter mit einem Zehner von Passenger. Und als Einstieg Ray mit einer ganzen Big Band im Hintergrund. Where is my husband? Und die singt da teilweise so schnell, das wundert mich ein bisschen, dass sich da nicht die Zunge verknotet. Hört mal, hier nach.
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0: Und das sind auch wieder schöne Nachrichten hier mit 20 Grad, nämlich in Stechlin, Templin, auch in Strausberg. Heute dann doch nochmal richtig toll viel Sonne. Genießt es ein bisschen, denn morgen habt ihr es nicht unbedingt. Zwar auch möglich zwischendrin, aber sonst maximal 19 Grad.
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0: Der BB-Radio-Straßenscanner, der zeigt uns die A2 Richtung Berlin. Hat ja gekracht zwischen Wolin und Brandenburg. Die rechte Spur ist dicht. Hier auch gut mal 10 Minuten mehr einplanen. Dann rollt fast gar nichts gerade hier im Süden Berlins. Vor allem Neukölln-Hermannstraße stadteinwärts staut sich ab dem Britzerdamm locker mal 40 Minuten. Und es wird geblitzt A9 Richtung Berlin, kurz vorm Dreieck Potsdam. Habt ihr jetzt noch was? Dann, ja damit, ist die 0331 74 40 40. Kommt gut an.
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BB Radio hier zum wunderbaren Hit Herbst. Und vielleicht seid ihr gerade unterwegs, ein paar Einkäufe shoppen und falls das heute doch zu voll ist, ja, weil wird ja rumgeschubst und gerangelt. Morgen ist in Berlin ja auch fast an einigen Orten verkaufsoffener Sonntag. Geht doch einfach morgen. Und jetzt hier schön laut aufdrehen. BB Rexha mit tollen Dance Beats aus den Charts.

wunderschönen Samstag hier im BB Radio Hit Herbst. Und da habe ich perfekt was rausgesucht, nämlich Ed Sheeran. Das Ding hier, das lag jahrelang im Regal, ist einfach vor sich hin verstaubt und haben sie neu gefunden, neu aufgemixt. Jetzt ist es einer der besten aktuellen Hits. 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

0: Jetzt haben wir schon kurz vor vier. Schön, dass ihr dabei seid hier am Bibi Radio Samstag und zwar im Hitherbst. Und davon gibt's so viele gleich mal. Taylor Swift, Opa Light, passt zum Wetter, einfach mal das Dachfenster aufreißen und wenn ihr keins habt, bohrt euch eins. Also lohnt sich wirklich. Dann gibt's aus den Zehnern Naughty Boy, Sam Smith, La La La. Ich sag's mal, wie es ist, ist schon fast ein bisschen sexy. Und als Einstieg was Rockigeres, nämlich Jungs von Temper City.
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14: Im Studio André Glatzel. Schönen guten Tag. Russland steckt hinter der Drohnenattacke am Flughafen Leipzig-Halle. Das hat die Bundesregierung bereits klar gesagt. Die Ermittlungen führen direkt zum russischen Militärgeheimdienst GRU, berichtet die Welt am Sonntag. Daniel Bornberg.
15: Die Welt beruft sich auf geheime Ermittlungsunterlagen. Demnach wurde ein GRU-Agent identifiziert, der die Operation organisiert haben soll. Er reiste über die Türkei ein und später Richtung Serbien wieder aus. Auch ein zweiter Verdächtiger mit Verbindungen nach Moskau ist im Visier der Ermittler. Die Bundesregierung hat Russland Anfang des Monats öffentlich für den Anschlagsversuch verantwortlich gemacht. Der Kreml weist die Vorwürfe zurück.
14: Schon die ersten Minuten nach einem Unfall können über Leben und Tod entscheiden. Unter anderem darauf macht der internationale Tag der Ersten Hilfe aufmerksam, der heute ist. Tom Husse, das DRK fordert, dass schon Kinder besser vorbereitet werden.
16: Ja, richtig. Das Deutsche Rote Kreuz und seine Jugendorganisation machen sich dafür stark, dass Erste Hilfe und Krisenkompetenz an den Schulen eine größere Rolle spielt. Das seien nicht nur Zusatzkenntnisse, sondern wichtige Fähigkeiten für das Leben, so steht es in einem gemeinsamen Positionspapier. Und da heißt es weiter, es brauche ein neues Schulfach, das diese Themen behandelt.
14: Auf Kanzler Merz prasselt immer mehr Kritik aus den eigenen Reihen ein. Aus der CDU gibt es nach der Landtagswahl in Sachsen-Anhalt laute Forderungen nach einer Kurskorrektur. CDU-Generalsekretärin Hoppermann verteidigte Merz im DLF. Sie sieht Schwarz-Rot auf dem richtigen Weg. Wegen Drohnenangriffen hat Saudi-Arabien den Betrieb einer wichtigen Ölpipeline im Land eingestellt. Dadurch könnten die Preise für Öl, Benzin und Diesel weiter ansteigen. Die Pipeline wird auch für den Ölexport genutzt, der wegen der Blockade der Straße von Hormuz übers Meer aktuell nicht möglich ist. In Berlin ist ein Grünen-Abgeordneter an einem Wahlkampfstand bedroht worden. Ein Unbekannter soll dem 40-Jährigen am Vormittag im Hansaviertel körperliche Gewalt angedroht haben und anschließend weggelaufen sein. Jetzt ermittelt das Landeskriminalamt.
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0: Und die Sonne, die knallt jetzt nochmal richtig. Hier ist es toll. 21 Grad in Wiesenburg, dasselbe auch in Templin. 22 Grad messen wir in Eberswalde. Morgen auf den Sonntag nicht ganz so sonnig, dafür umso grauer. Teilweise sogar sehr, sehr nass mit 19 Grad.
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0: Der BB-Radio-Straßenscanner zeigt uns die A2. Welche ist denn das? Sekunde, muss ich jetzt mal nachgucken. Ja, 14 kann es ja gar nicht sein. A13 Richtung Berlin, ungesicherter Unfallstand zwischen Freiwald und Rüblingsheide. Dann auf der L331 noch ein ungesicherter Unfall in Höhe Abzweig nach Wuden. Und im Stadtverkehr Berlin, da staut sich alles. Tempelhof, Neukölln, Hermannstraße, Stadteinwärts, Stau ab Ritzedamm, gut eine halbe Stunde extra. Habt ihr noch was? 0331 74 40 40. Schön, dass ihr dabei seid.
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0: Und es ist so wunderbar. Vielleicht verbringt ihr die Zeit jetzt auch noch im Garten, ein bisschen Fallobst sammeln. Ist ja besonders auch für die kleinen Kids immer eine wirklich, wirklich fantastische Aktivität. So mit den Äpfeln, mit den Birnen. Ja, Kürbisse fallen zum Glück nicht, aber die kann man jetzt auch bald ernten. Und für euch dazu so ein mega toller Rest-Sommer-Sound von Taylor Swift. Ihre aktuelle hören wir jetzt gleich mal nach den Jungs von Temper City. Damit sind die ja gefühlt über Nacht zu Weltstars geworden. Das ist Self-Aware.

0: war das hier. BB-Radio läuft am Samstag zum Hit-Herbst. Und eigentlich dachte ich, man kann diese Jahreszeit sowieso nicht schöner machen. Aber ich habe mich geirrt, denn wir haben es geschafft. Gleich mal mit mega geilen Sounds hier, unter anderem von Sarah Larsen. Lush Live klingt wie live vom Festival. Dann gibt's Kate und John, Radiokollege, der macht jetzt selber Musik als DJ. Turn the Lights Off startet gerade wieder ganz doll durch in den Charts. Und in 4 Minuten zum Reinkommen erstmal Felix Jähn, frische Sounds aus Hamburg. Close your eyes.
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0: Für ganz Brandenburg und Berlin. Da kommt doch noch richtig fett die Sonne heute raus. Ja, genießt es noch ein bisschen. Morgen ist es ein bisschen grauer. Heute mit 23 Grad in Nauen, 22 in Namemark, 21 Grad sind es in Koschen. Morgen auf dem Sonntag dann leicht verregnete 19 Grad.
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0: Der BB-Radio-Straßenscanner zeigt noch ein bisschen was. Unter anderem hier die A10 westlicher Berliner Ring zwischen Großkreuz und Lees in Richtung eine Viertelstunde. Dann ein Unfall auf der L331 in Höhe Abzweig nach Wuden. Stadtverkehr Berlin, Neukölln, Hermannstraße, Stadteinwärts, Stau ab dem Pritzerdamm, 20 Minuten. Und falls ihr noch was habt, 0331 74 40 40. Guten Tag.
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0: Michael Schulte habe ich jetzt für euch im WB Radio Hit Herbst am Start. Und der ist ja sowieso so ein richtiger Romantiker mit seiner Gitarre, lange, wellige Haare zum Verlieben. Aber zum Glück ist er vergeben. Also wirklich, das wäre nicht gut für die Männerwelt, wenn der Typ Single wäre. Hier ist er mit einem seiner besten aktuellen Hits, Lovesick.
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Hallo, willkommen im Babyradio Hit Herbst. Und das heute zum 13. Stadt- und Landfestival der Riesendrachen. Vielleicht wart ihr ja da oder seid ihr gerade sogar noch unterwegs. Bis 20 Uhr findet es ja noch statt. Tolles Event für Familien mit tausenden Drachen über Berlin. Und jetzt was Aktuelles hier von Kamrad.

0: 5:05. Sag mal, wo ist denn der Samstag hin? Ja, schon die letzte Stunde gleich hier im Bibi Radio Hit Herbst. Aber wird gut, verspreche ich euch. Ich habe extra gute Laune, hat's dabei aus den Zehnern. Die Jungs von den Maroon 5 nämlich. Dazu noch die Sommerhymne der WM 2026, Die Die von Shakira. Und rein geht's mit Gospel-Stimmung von Alex Warren. Ich bin Cosmo, schön, dass ihr dabei seid.
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23: Im Studio André Glatzel. Schönen guten Tag.
0: Auf Kanzler Merz prasselt immer mehr Kritik aus den eigenen Reihen ein. Aus der CDU gibt es nach dem AfD-Erfolg bei der Landtagswahl in Sachsen-Anhalt laute Forderungen nach einer Kurskorrektur. Daniel Bornberg mit einigen Beispielen.
7: Der Chef des CDU-Arbeitnehmerflügels Radke warf Merz vor, mit Äußerungen regelmäßig das halbe Land gegen sich aufzubringen. Unionsfraktionsvize Müller sagt, weniger versprechen, mehr umsetzen. Die sächsischen CDU-Kreisverbände fordern eine schonungslose Analyse der aktuellen Situation und eine Umsteuerung beim Kurs. Und der Spitzenkandidat der CDU in Mecklenburg-Vorpommern geht auf Distanz zu Merz. Peters will im Wahlkampf nicht mehr mit dem Kanzler auftreten.
0: Verstöße gegen die Mietpreisbremse sollen in Zukunft härter bestraft werden. Das hat Bundesjustizministerin Hubig den Funke-Zeitungen gesagt. Ein Gesetzentwurf dazu wird gerade im Bundestag beraten. Lisa Schwarzkopf.
8: Die Mietpreisbremse soll dafür sorgen, dass es auch für Leute mit weniger Geld noch möglich ist, einigermaßen bezahlbare Wohnungen zu finden. Aktuell ist es bei Verstößen in der Regel so, dass Vermieter nur die zu viel gezahlte Miete zurückzahlen müssen. Doch das reicht der SPD-Politikerin nicht aus. Wenn Vermieter zu viel kassieren, sollen sie künftig auch mit Bußgeldern bestraft werden können. Aus Sicht von Hubig gibt es noch zu viele Möglichkeiten, die Mietpreisbremse auszuhebeln.
0: Die Ermittlungen zur Drohnenattacke am Flughafen Leipzig-Halle führen direkt zum russischen Militärgeheimdienst GRU. Das berichtet die Welt am Sonntag. Sie beruft sich dabei auf geheime Ermittlungsunterlagen. Demnach wurde ein GRU-Agent identifiziert, der die Operation organisiert haben soll. Die Gaspreise für private Haushalte in Deutschland werden weiter steigen. Davon geht das Vergleichsportal Verivox aus. Es rechnet bis zum Jahreswechsel mit einem Plus von 10-20%, berichtet die Rheinische Post. Grund ist der Iran-Krieg. Der Hauptstadtflughafen BER hat sich gemausert. Nach einer neuen Rangliste, dem World Consumer Airport Index, landet der BER unter den Top 10 der kleineren Flughäfen weltweit. Auf Platz 1 landete der Flughafen Düsseldorf vor Zürich und Kopenhagen.
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23: Und genießt es noch. Morgen ist es doch deutlich grauer. Gerade noch schöne 22 Grad in Pritzwalk, Eberswalde, Fürstenberg, Havel. Morgen dann maximal 19 Grad. Zwischendurch aber auch doch sehr nasse Phasen dazu.
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23: Der BB-Radio-Straßenscanner zeigt dir natürlich immer noch die Baustelle auf der A10 westlicher Berliner Ring zwischen Großkreuz und Lees. Mal gut 10 Minuten mehr einplanen. Dann haben wir eine Meldung von der A9 Richtung Berlin zwischen Keimerzins und Niemerk. Hier blockiert ein Pannauto die rechte Spur. Und falls ihr sonst noch was entdeckt habt, dann lasst es uns wissen. Ist die 0331 74 40 40. Und gut an.
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23: Und zwar jetzt um kurz nach 5. Und jetzt ist ja auch langsamer Einlass. Und zwar in Paaren Erlebnispark hier zur 6. Feuerwerkmeisterschaft. Finde ich ja mega cool, ja. Also falls ihr da auch unterwegs seid, heute nochmal eine coole Show ansehen möchtet, wünsche ich euch ganz viel Spaß. Und falls ihr da noch unterwegs seid, klingt's natürlich auch hammermäßig gut. Ich habe euch da richtig geile Sounds rausgesucht. Unter anderem nämlich Shakira, Burna Boy, der Sommersound des Jahres. Die gibt's gleich nach Alex Warren, Fever Dream.

0: Wie bitte? Ihr wollt noch eine halbe Stunde hier im BB-Radio-Hit-Herbst? Trifft sich gut. Habe ich nämlich alles mit dabei. Es wird so cool, wirklich, Freunde. So richtig schöne 10er-Sounds haben wir von Burak Yeter, Tuesday, auch so ein Ohrwurm einfach. Habt ihr noch bis Dienstag im Kopf. Passt ja ganz gut. Dann aus den 20ern, David Guetta, Alpha Will, Ava Max, Forever Young ist so ein tolles Remake. Kommt ihr ursprünglich aus dem Jahr 1984, jetzt deutlich danziger. Und rein geht's mit einem schönen 20er-Sound von Ed Sheeran.
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0: 23 Grad in Nauen in Manchnow, 21 derzeit in Koschen. Morgen auf dem Sonntag wird's ein klein bisschen frischer fast schon. 19 Grad hier, zwischendurch auch sehr viel Regen. Mit ein bisschen Glück sehen wir die Sonne mal ganz kurz.
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0: Ja, und hier seht ihr gerade deutlich viele Rücklichter. Und zwar auf der 10 westlicher Berliner Ring zwischen Großkreuz und Lesen eine Viertelstunde. Dann im Stadtverkehr Berlin-Neukölln, Hermannstraße, Stadt einwärts, Stau ab dem Britzer Damm. Da läuft ja jetzt auch das Drachenfestival. Ist schön. Dann wird geblitzt an neuen Richtung Berlin, kurz vom Dreieck Potsdam. Und falls ihr noch was ergänzen wollt, dann lasst es mich wissen. Es ist die 0331 74 40 40.
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muss noch bis nächste Woche warten, aber in Beelitz findet ja heute schon das große Oktoberfest statt. Vielleicht seid ihr auch auf dem Weg dahin. Und was sonst noch so geht an diesem Wochenende, das checken wir doch gleich mal. Und zwar in 3 Songs. Vorher einer, ja, für den ist es ja jetzt auch Kulturgut, kommt eigentlich aus Britannien, lebt jetzt in Berlin, ist nämlich Chris de Serandi mit einem seiner besten aktuellen Hits.

Und wie versprochen, hier der BB-Radio-Veranstaltungsplaner. Denn heute ist so viel los. Bis morgen ja noch Treckertreffen in Wusterhausen, Ortsteil Blankenburg. Richtig schön. Oder ihr geht mal zum Kartoffelrodeo. Ist auch toll mit Selbsternte in Ruhlsdorf. Dann wird noch fett gefeiert, nämlich zum Ritterfest in Großbeeren auf dem Schloss Diedersdorf. Und falls ihr noch mehr Ideen braucht, dann klickt euch doch mal rein, bbradio.de.

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12: Im Studio André Glatzel. Schönen guten Abend. Der Druck auf Kanzler Merz wächst. Auch innerhalb der CDU werden die kritischen Stimmen nach der Landtagswahl in Sachsen-Anhalt immer lauter. Der Chef des CDU-Arbeitnehmerflügels Radke etwa warf Merz im Fokus vor, mit Äußerungen regelmäßig das halbe Land gegen sich aufzubringen. Russland steckt hinter der Drohnenattacke am Flughafen Leipzig-Halle. Das hat die Bundesregierung bereits klar gesagt. Die Ermittlungen führen direkt zum russischen Militärgeheimdienst GRU, berichtet die Welt am Sonntag. Daniel Bornberg.
13: Die Welt beruft sich auf geheime Ermittlungsunterlagen. Demnach wurde ein GRU-Agent identifiziert, der die Operation organisiert haben soll. Er reiste über die Türkei ein und später Richtung Serbien wieder aus. Auch ein zweiter Verdächtiger mit Verbindungen nach Moskau ist im Visier der Ermittler. Die Bundesregierung hat Russland Anfang des Monats öffentlich für den Anschlagsversuch verantwortlich gemacht. Der Kreml weist die Vorwürfe zurück.
12: Wenn Vermieter zu viel kassieren, sollen sie in Zukunft mit Bußgeldern bestraft werden können. Das hat Bundesjustizministerin Hubich in den Funke-Zeitungen angekündigt. Sie will Verstöße gegen die Mietpreisbremse härter ahnden. Aktuell ist es bei Verstößen in der Regel so, dass Vermieter nur die zu viel gezahlte Miete zurückzahlen müssen. Doch das reicht der SPD-Politikerin nicht aus. Auch die gesetzliche Regelung zum Mietwucher soll reformiert werden. Saudi-Arabien hat nach Drohnenangriffen eine wichtige Ölpipeline im Land außer Betrieb genommen. Das könnte dazu führen, dass die Preise für Öl, Benzin und Diesel weiter steigen. Die Pipeline ist durch den Iran-Krieg besonders wichtig für Ölexporte, weil die Straße von Hormuz blockiert ist. In Berlin ist ein Grünen-Abgeordneter an einem Wahlkampfstand bedroht worden. Ein Unbekannter soll dem 40-Jährigen am Vormittag im Hansaviertel körperliche Gewalt angedroht haben und anschließend weggelaufen sein. Jetzt ermittelt das Landeskriminalamt.
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14: Für ganz Brandenburg und Berlin. Und es war doch heute wieder so ein richtig schöner Samstag. Ganz viel Sonne gab es mit dazu. Nachts geht's runter auf Tiefstwerte bis 13 Grad. Der Sonntag wird dann allgemein ein bisschen frischer, grau, teilweise auch verregnet bei immerhin 19 Grad maximal.
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14: Der BB-Radio Straßenscanner zeigt hier die A10 westlicher Berliner Ring. Wieder in beiden Richtungen zwischen Großkreuz und Potsdam Nord. Übliche Stelle hier in der Baustelle. Gut 10 Minuten extra. Und dasselbe auch nochmal im Stadtverkehr Berlin. A100 Richtung Norden. Zwischen Tempelhofer Damm und Kreuz Schöneberg auch hier gut 10 Minuten mehr. Habt ihr noch was? Lasst es uns wissen. Ist per WhatsApp die 0331 74 40 40. Gute Fahrt.
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14: Und zwar um kurz nach 6. Und falls ihr gerade beim Abendessen sitzt, lasst es euch gut gehen. Gleich von uns dazu. Ja, stellt euch mal ruhig noch zwei Stühle ran. Mal Smith und mal Horan.
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15: Im Studio Lisa Schwarzkopf, schönen guten Abend. Der Druck auf Kanzler Merz wächst. Auch innerhalb der CDU werden die kritischen Stimmen nach der Landtagswahl in Sachsen-Anhalt immer lauter. Zwei Beispiele. Der Chef des CDU-Arbeitnehmerflügels, Radke, warf Merz im Fokus vor, mit Äußerungen regelmäßig das halbe Land gegen sich aufzubringen. Unionsfraktionsvize Müller forderte bei Welt TV, weniger versprechen, mehr umsetzen. CDU-Generalsekretärin Hoppermann verteidigte Merz im Deutschlandfunk. Sie sieht Schwarz-Rot auf dem richtigen Weg. Verstöße gegen die Mietpreisbremse sollen in Zukunft härter bestraft werden. Das hat Bundesjustizministerin Hubich den Funke-Zeitungen gesagt. Wenn Vermieter zu viel kassieren, sollen auch Bußgelder fällig werden. Auch die gesetzliche Regelung zum Mietwucher soll reformiert werden. Für mehr Zusammenhalt und gegen Rechtsextremismus. Dafür sind in Deutschland gut 150.000 Menschen auf die Straße gegangen. Anlass war der Wahlsieg der AfD in Sachsen-Anhalt letztes Wochenende. Mehr von André Glatzel.
16: Die in weiten Teilen gesichert rechtsextreme Partei hatte bei der Landtagswahl nur knapp die absolute Mehrheit verpasst und steht kurz davor, erstmals einen Ministerpräsidenten zu stellen. Dagegen protestierten die Menschen vielerorts. Sie fordern, dass die AfD vom Bundesverfassungsgericht überprüft und wenn nötig verboten wird. In Hamburg sprachen die Demo-Organisatoren von rund 25.000 Teilnehmern, in Düsseldorf waren es etwa 20.000. Auch in Berlin, Leipzig, Magdeburg, Dresden und Erfurt gingen Tausende auf die Straße.
15: Nach einem Zugunglück in Frankreich geht die Polizei von Sabotage aus. Auf der Strecke ist ein Schienenteil gefunden worden, das darauf hindeutet. Der Regionalzug mit fast 200 Passagieren war in der Normandie zwischen den Städten Rouen und Caen entgleist. Es gibt Dutzende Verletzte. In Berlin ist ein Grünen-Abgeordneter an einem Wahlkampfstand bedroht worden. Ein Unbekannter soll dem 40-Jährigen am Vormittag im Hansaviertel körperliche Gewalt angedroht haben und anschließend weggelaufen sein. Jetzt ermittelt das Landeskriminalamt.
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6: Für ganz Brandenburg und Berlin. Und es war doch heute wieder so ein richtig schöner Samstag. Ganz viel Sonne gab es mit dazu. Nachts geht's runter auf Tiefstwerte bis 13 Grad. Der Sonntag wird dann allgemein ein bisschen frischer, grau, teilweise auch verregnet bei immerhin 19 Grad maximal.
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6: Der BB-Radio Straßenscanner zeigt hier die A10 westlicher Berliner Ring. Wieder in beiden Richtungen zwischen Großkreuz und Potsdam Nord. Übliche Stelle hier in der Baustelle. Gut 10 Minuten extra. Und dasselbe auch nochmal im Stadtverkehr Berlin A100 Richtung Norden. Zwischen Tempelhofer Damm und Kreuz Schöneberg auch hier gut 10 Minuten mehr. Habt ihr noch was? Lasst es uns wissen. Ist per WhatsApp die 0331 74 40 40. Gute Fahrt.
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6: Und falls ihr gerade vom Familienausflug kommt, macht's euch zu Hause mal bequem, einfach mal die Füße hochwerfen und was ganz Ruhiges, Zartes, Sanftes habe ich jetzt auch dabei, nämlich Timbaland und One Republic. Damit sind sie groß geworden, war deren allererster Sound, Apologize, gibt's direkt nach Kato und John aus den Szenen, startet gerade voll durch in den Charts.

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5: Im Studio Lisa Schwarzkopf, schönen guten Abend. Auf Kanzler Merz prasselt immer mehr Kritik aus den eigenen Reihen ein. Aus der CDU gibt's nach dem AfD-Erfolg bei der Landtagswahl in Sachsen-Anhalt laute Forderungen nach einer Kurskorrektur. Daniel Bornberg mit einigen Beispielen.
6: Der Chef des CDU-Arbeitnehmerflügels Radke warf Merz vor, mit Äußerungen regelmäßig das halbe Land gegen sich aufzubringen. Unionsfraktionsvize Müller sagt, weniger versprechen, mehr umsetzen. Die sächsischen CDU-Kreisverbände fordern eine schonungslose Analyse der aktuellen Situation und ein Umsteuern beim Kurs. Und der Spitzenkandidat der CDU in Mecklenburg-Vorpommern geht auf Distanz zu Merz. Peters will im Wahlkampf nicht mehr mit dem Kanzler auftreten.
5: Die Ermittlungen zur Drohnenattacke am Flughafen Leipzig-Halle führen direkt zum russischen Militärgeheimdienst GRU. Das berichtet die Welt am Sonntag und beruft sich auf geheime Ermittlungsunterlagen. Demnach wurde ein GRU-Agent identifiziert, der die Operation organisiert haben soll. Auch ein zweiter Verdächtiger mit Verbindungen nach Moskau ist im Visier. Deutschland hatte Russland öffentlich für den Anschlagsversuch verantwortlich gemacht. Der Kreml weist die Vorwürfe zurück. Wegen Drohnenangriffen hat Saudi-Arabien den Betrieb einer wichtigen Ölpipeline im Land eingestellt. Dadurch könnten die Preise für Öl, Benzin und Diesel weiter ansteigen. Die Pipeline wird auch für den Ölexport genutzt, der wegen der Blockade der Straße von Hormus übers Meer nicht möglich ist. Schon die ersten Minuten nach einem Unfall können über Leben und Tod entscheiden. Unter anderem darauf macht der Internationale Tag der Ersten Hilfe aufmerksam, der heute ist. Tom Husse, das DRK, fordert, dass schon Kinder besser vorbereitet werden.
7: Ja, richtig. Das Deutsche Rote Kreuz und seine Jugendorganisation machen sich dafür stark, dass Erste Hilfe und Krisenkompetenz an den Schulen eine größere Rolle spielt. Das seien nicht nur Zusatzkenntnisse, sondern wichtige Fähigkeiten für das Leben. So steht es in einem gemeinsamen Positionspapier. Und da heißt es weiter, es brauche ein neues Schulfach, das diese Themen behandelt.
5: Drei Spiele, drei Siege. Freiburg hat sich die Tabellenführung in der Fußball-Bundesliga geholt mit einem 5:0 Heimsieg gegen Gladbach. Außerdem spielten Dortmund-Paderborn 3:0, Augsburg-Leverkusen 2:2, Hoffenheim-Stuttgart 2:1 und Mainz-Frankfurt 1:3. Die deutschen Basketballerinnen haben bei der Heim-WM eine weitere Sensation und das Endspiel verpasst. Im Halbfinale verlor das DBB-Team deutlich gegen Frankreich mit 64:86. Damit bleibt Deutschland morgen Nachmittag das Spiel um Bronze.
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8: Für ganz Brandenburg und Berlin. Und es war doch heute wieder so ein richtig schöner Samstag. Ganz viel Sonne gab es mit dazu. Nachts geht's runter auf Tiefstwerte bis 13 Grad. Der Sonntag wird dann allgemein ein bisschen frischer, grau, teilweise auch verregnet bei immerhin 19 Grad maximal.
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8: Der BB-Radio Straßenscanner zeigt hier die A10 westlicher Berliner Ring. Wieder in beiden Richtungen zwischen Großkreuz und Potsdam Nord. Übliche Stelle hier in der Baustelle. Gut 10 Minuten extra. Und dasselbe auch nochmal im Stadtverkehr Berlin A100 Richtung Norden. Zwischen Tempelhofer Damm und Kreuz Schöneberg auch hier gut 10 Minuten mehr. Habt ihr noch was? Lasst es uns wissen. Es per WhatsApp die 0331 74 40 40. Gute Fahrt.
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8: Ja, und auch wenn ich jetzt meine Sachen zusammenpacke, gibt's natürlich trotzdem noch auf dem Abend richtig geile Sounds. Jennifer Lopez, David Guetta. War ja ursprünglich nur so ein ganz exklusiver Soundtrack, den sie nur auf ihren Konzerten...

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3: Im Studio Lisa Schwarzkopf. Schönen guten Abend. Der Druck auf Kanzler Merz wächst. Auch innerhalb der CDU werden die kritischen Stimmen nach der Landtagswahl in Sachsen-Anhalt immer lauter. Zwei Beispiele. Der Chef des CDU-Arbeitnehmerflügels Radke warf Merz im Fokus vor, mit Äußerungen regelmäßig das halbe Land gegen sich aufzubringen. Unionsfraktionsvize Müller forderte bei Welt TV: weniger Versprechen, mehr umsetzen. CDU-Generalsekretärin Hoppermann verteidigte Merz im Deutschlandfunk. Sie sieht Schwarz-Rot auf dem richtigen Weg. Für mehr Zusammenhalt und gegen Rechtsextremismus. Dafür sind in Deutschland gut 150.000 Menschen auf die Straße gegangen. Anlass war der Wahlsieg der AfD in Sachsen-Anhalt letztes Wochenende. Mehr von André Glatzel.
4: Die in weiten Teilen gesichert rechtsextreme Partei hatte bei der Landtagswahl nur knapp die absolute Mehrheit verpasst und steht kurz davor, erstmals einen Ministerpräsidenten zu stellen. Dagegen protestierten die Menschen vielerorts. Sie fordern, dass die AfD vom Bundesverfassungsgericht überprüft und wenn nötig verboten wird. In Hamburg sprachen die Demo-Organisatoren von rund 25.000 Teilnehmern, in Düsseldorf waren es etwa 20.000. Auch in Berlin, Leipzig, Magdeburg, Dresden und Erfurt gingen Tausende auf die Straße.
3: Wenn Vermieter zu viel kassieren, sollen sie künftig mit Bußgeldern bestraft werden können. Das hat Bundesjustizministerin Hubig in den Funke-Zeitungen angekündigt. Sie will Verstöße gegen die Mietpreisbremse härter ahnden. Auch die Regelung zum Mietwucher soll reformiert werden. Wegen Drohnenangriffen hat Saudi-Arabien den Betrieb einer wichtigen Ölpipeline im Land eingestellt. Dadurch könnten die Preise für Öl, Benzin und Diesel weiter ansteigen. Die Pipeline wird auch für den Ölexport genutzt, der wegen der Blockade der Straße von Hormus übers Meer nicht möglich ist. Wer hinter den Drohnenangriffen steckt, ist unklar. Die Drohnen kamen aus dem Irak. Dort gibt es Milizen, die vom Iran unterstützt werden. Die Ergebnisse der Fußball-Bundesliga: Freiburg-Gladbach 5:0. Der SC ist damit neuer Tabellenführer. Köln-Bremen 1:1. Dortmund-Paderborn 3:0. Augsburg-Leverkusen 2:2. Hoffenheim-Stuttgart 2:1. Und Mainz-Frankfurt 1:3. Tennisprofi Alexander Zverev trennt nur noch einen Sieg vom zweiten Grand-Slam-Titel seiner Karriere. Der Hamburger steht im Finale der US Open. Er bezwang im Halbfinale den Russen Karen Khachanov. Im Endspiel morgen trifft Zverev auf Ben Shelton aus den USA.
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5: Im Studio Silas Quiring. Schönen guten Abend. Für mehr Zusammenhalt und gegen Rechtsextremismus. Dafür sind in Deutschland gut 150.000 Menschen auf die Straße gegangen. Anlass war der Wahlsieg der AfD in Sachsen-Anhalt letztes Wochenende. Mehr von André Glatzel.
6: Die in weiten Teilen gesichert rechtsextreme Partei hatte bei der Landtagswahl nur knapp die absolute Mehrheit verpasst und steht kurz davor, erstmals einen Ministerpräsidenten zu stellen. Dagegen protestierten die Menschen vielerorts. Sie fordern, dass die AfD vom Bundesverfassungsgericht überprüft und wenn nötig verboten wird. In Hamburg sprachen die Demo-Organisatoren von rund 25.000 Teilnehmern, in Düsseldorf waren es etwa 20.000. Auch in Berlin, Leipzig, Magdeburg, Dresden und Erfurt gingen Tausende auf die Straße.
5: Auf Kanzler Merz prasselt immer mehr Kritik aus den eigenen Reihen ein. Aus der CDU gibt's nach dem AfD-Erfolg in Sachsen-Anhalt laute Forderungen nach einer Kurskorrektur. Daniel Bornberg mit einigen Beispielen.
7: Der Chef des CDU-Arbeitnehmerflügels Radke warf Merz vor, mit Äußerungen regelmäßig das halbe Land gegen sich aufzubringen. Unionsfraktionsvize Müller sagt, weniger versprechen, mehr umsetzen. Die sächsischen CDU-Kreisverbände fordern eine schonungslose Analyse der aktuellen Situation und ein Umsteuern beim Kurs. Und der Spitzenkandidat der CDU in Mecklenburg-Vorpommern geht auf Distanz zu Merz. Peters will im Wahlkampf nicht mehr mit dem Kanzler auftreten.
5: Die Ermittlungen zur Drohnenattacke am Flughafen Leipzig-Halle führen direkt zum russischen Militärgeheimdienst GRU. Das berichtet die Welt am Sonntag. Sie beruft sich dabei auf geheime Ermittlungsunterlagen. Demnach wurde ein GRU-Agent identifiziert, der die Operation organisiert haben soll. Wegen Drohnenangriffen hat Saudi-Arabien den Betrieb einer wichtigen Ölpipeline im Land eingestellt. Dadurch könnten die Preise für Öl, Benzin und Diesel weiter ansteigen. Die Pipeline wird auch für den Ölexport genutzt, der wegen der Blockade der Straße von Hormuz übers Meer nicht möglich ist. Schon die ersten Minuten nach einem Unfall können über Leben und Tod entscheiden. Unter anderem darauf macht der heutige Internationale Tag der Ersten Hilfe aufmerksam. Tom Husse, das DRK fordert, dass schon Kinder besser vorbereitet werden.
8: Ja, richtig. Das Deutsche Rote Kreuz und seine Jugendorganisation machen sich dafür stark, dass Erste Hilfe und Krisenkompetenz an den Schulen eine größere Rolle spielt. Das seien nicht nur Zusatzkenntnisse, sondern wichtige Fähigkeiten für das Leben. So steht es in einem gemeinsamen Positionspapier. Und da heißt es weiter, es brauche ein neues Schulfach, das diese Themen behandelt.
5: Drei Spiele, drei Siege. Freiburg hat sich die Tabellenführung in der Fußball-Bundesliga geholt mit einem 5:0 Heimsieg gegen Gladbach. Punktgleich dahinter Dortmund nach einem 3:0 gegen Paderborn. Außerdem spielten Köln-Bremen 1:1, Augsburg-Leverkusen 2:2, Hoffenheim-Stuttgart 2:1 und Mainz-Frankfurt 1:3.
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3: Im Studio Silas Quiring. Schönen guten Abend. Für mehr Zusammenhalt und gegen Rechtsextremismus. Dafür sind in mehreren Städten in ganz Deutschland insgesamt gut 150.000 Menschen auf die Straße gegangen. Anlass war der Wahlsieg der AfD in Sachsen-Anhalt letztes Wochenende. Die in weiten Teilen gesichert rechtsextreme Partei hatte bei der Landtagswahl nur knapp die absolute Mehrheit verpasst und steht kurz davor, erstmals einen Ministerpräsidenten zu stellen. Dagegen protestierten die Menschen vielerorts. Sie fordern, dass die AfD vom Bundesverfassungsgericht überprüft und, wenn nötig, verboten wird. Russland steckt hinter der Drohnenattacke am Flughafen Leipzig-Halle. Das hat die Bundesregierung bereits klar gesagt. Die Ermittlungen führen direkt zum russischen Militärgeheimdienst GRU. Das berichtet jetzt die Welt am Sonntag. Daniel Bornberg.
4: Die Welt beruft sich auf geheime Ermittlungsunterlagen. Demnach wurde ein GRU-Agent identifiziert, der die Operation organisiert haben soll. Er reiste über die Türkei ein und später Richtung Serbien wieder aus. Auch ein zweiter Verdächtiger mit Verbindungen nach Moskau ist im Visier der Ermittler. Die Bundesregierung hat Russland Anfang des Monats öffentlich für den Anschlagsversuch verantwortlich gemacht. Der Kreml weist die Vorwürfe zurück.
3: Auf Kanzler Merz prasselt immer mehr Kritik aus den eigenen Reihen ein. Aus der CDU gibt's nach der Landtagswahl in Sachsen-Anhalt laute Forderungen nach einer Kurskorrektur. CDU-Generalsekretärin Hoppermann verteidigte Merz im Deutschlandfunk. Sie sieht Schwarz-Rot auf dem richtigen Weg. Verstöße gegen die Mietpreisbremse sollen in Zukunft härter bestraft werden. Das hat Bundesjustizministerin Hubich den Funke-Zeitungen gesagt. Ein Gesetzentwurf dazu wird gerade im Bundestag beraten. Lisa Schwarzkopf.
5: Die Mietpreisbremse soll dafür sorgen, dass es auch für Leute mit weniger Geld noch möglich ist, einigermaßen bezahlbare Wohnungen zu finden. Aktuell ist es bei Verstößen in der Regel so, dass Vermieter nur die zu viel gezahlte Miete zurückzahlen müssen. Doch das reicht der SPD-Politikerin nicht aus. Wenn Vermieter zu viel kassieren, sollen sie künftig auch mit Bußgeldern bestraft werden können. Aus Sicht von Hubich gibt es noch zu viele Möglichkeiten, die Mietpreisbremse auszuhebeln.
3: Die deutschen Basketballerinnen haben bei der Heim-WM eine weitere Sensation und damit auch das Endspiel verpasst. Im Halbfinale verlor das DBB-Team deutlich gegen Frankreich mit 64-86. Damit bleibt Deutschland morgen Nachmittag das Spiel um Bronze. Freiburg hat in der Fußball-Bundesliga einen historischen Start hingelegt. Nach dem 5:0 gegen Gladbach ist man jetzt mit 3 Siegen aus 3 Spielen neuer Tabellenführer. Außerdem spielten Köln, Bremen 1:1, Hoffenheim, Stuttgart 2:1, Dortmund, Paderborn 3:0, Augsburg, Leverkusen 2:2 und Mainz, Frankfurt 1:3.
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1: Im Studio Silas Quiring. Schönen guten Abend. Für mehr Zusammenhalt und gegen Rechtsextremismus. Dafür sind in Deutschland gut 150.000 Menschen auf die Straße gegangen. Anlass war der Wahlsieg der AfD in Sachsen-Anhalt letztes Wochenende. Mehr von André Glatzel.
2: Die in weiten Teilen gesichert rechtsextreme Partei hatte bei der Landtagswahl nur knapp die absolute Mehrheit verpasst und steht kurz davor, erstmals einen Ministerpräsidenten zu stellen. Dagegen protestierten die Menschen vielerorts. Sie fordern, dass die AfD vom Bundesverfassungsgericht überprüft und wenn nötig verboten wird. In Hamburg sprachen die Demo-Organisatoren von rund 25.000 Teilnehmern, in Düsseldorf waren es etwa 20.000. Auch in Berlin, Leipzig, Magdeburg, Dresden und Erfurt gingen Tausende auf die Straße.
1: Auf Kanzler Merz prasselt immer mehr Kritik aus den eigenen Reihen ein. Aus der CDU gibt's nach dem AfD-Erfolg in Sachsen-Anhalt laute Forderungen nach einer Kurskorrektur. Daniel Bornberg mit einigen Beispielen.
3: Der Chef des CDU-Arbeitnehmerflügels Radke warf Merz vor, mit Äußerungen regelmäßig das halbe Land gegen sich aufzubringen. Unionsfraktionsvize Müller sagt, weniger versprechen, mehr umsetzen. Die sächsischen CDU-Kreisverbände fordern eine schonungslose Analyse der aktuellen Situation und ein Umsteuern beim Kurs. Und der Spitzenkandidat der CDU in Mecklenburg-Vorpommern geht auf Distanz zu Merz. Peters will im Wahlkampf nicht mehr mit dem Kanzler auftreten.
1: Russland steckt hinter der Drohnenattacke am Flughafen Leipzig-Halle. Das hat die Bundesregierung bereits klar gesagt. Die Ermittlungen führen jetzt direkt zum Militärgeheimdienst GRU, berichtet die Welt am Sonntag. Demnach wurde ein Agent identifiziert, der die Operation organisiert haben soll. Saudi-Arabien hat nach Drohnenangriffen eine wichtige Ölpipeline im Land außer Betrieb genommen. Das könnte dazu führen, dass die Preise für Öl, Benzin und Diesel weiter steigen. Die Pipeline ist durch den Iran-Krieg besonders wichtig für Ölexporte, weil die Straße von Hormuz blockiert ist. Wenn Vermieter zu viel kassieren, sollen sie in Zukunft mit Bußgeldern bestraft werden können. Das hat Bundesjustizministerin Hubich in den Funke-Zeitungen angekündigt. Sie will Verstöße gegen die Mietpreisbremse härter ahnden. Aktuell ist es bei Verstößen in der Regel so, dass Vermieter nur die zu viel gezahlte Miete zurückzahlen müssen. Doch das reicht der SPD-Politikerin nicht aus. Auch die gesetzliche Regelung zum Mietwucher soll reformiert werden. 3 Spiele, 3 Siege. Freiburg hat sich die Tabellenführung in der Fußball-Bundesliga geholt mit einem 5:0 Heimsieg gegen Gladbach. Punktgleich dahinter Dortmund nach einem 3:0 gegen Paderborn. Außerdem spielten Köln-Bremen 1:1, Augsburg-Leverkusen 2:2, Hoffenheim-Stuttgart 2:1 und Mainz-Frankfurt 1:3.
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4: Ich freue mich sehr über meine heutige Gästin. Sie ist eine Frau, die fast die gleiche Klamotte getragen hätte, die ich heute anhabe. Anne-Kathrin Händel ist bei mir, Filmregisseurin, Filmproduzentin, Drehbuchautorin, Szenenbildnerin und Macherin des Films Union, die Besten aller Tage. Ich freue mich sehr, dass du da bist, Anne-Kathrin.
5: Ich freue mich auch und auch über dein kariertes Hemd.
4: Hast du tatsächlich das gleiche Hemd?
5: Also das sieht so, zumindest ob es jetzt wirklich genauso aussieht, weiß ich nicht, aber es sieht deinem sehr ähnlich und ich war heute vorm Kleiderschrank und habe es dann wieder zurückgehängt und mich für gestreift entschieden.
4: Auch schön, aber stell dir mal vor, wir hätten ja beide die gleiche Klamotte angehabt, das wäre auch irgendwie schön gewesen,
5: ja.
4: Oder?
5: Naja, wie ich jetzt ein bisschen erfahren habe, kommen wir ja auch aus einer sehr ähnlichen Gegend und wahrscheinlich deshalb.
4: Eigentlich sind wir Nachbarn, man könnte es mal verraten an der Stelle. Ne? Ich komme aus Berlin-Kauitzdorf, du kommst aus
5: Berlin-Biesdorf.
4: Siehst du, also das ist quasi ein Steinwurf entfernt. Mhm. Ne? Wir sind ungefähr in der gleichen Zeit zur Welt gekommen. Mhm. Wir sind aufgewachsen in Ost-Berlin und haben irgendwie auch, habe ich so das Gefühl, eine ähnliche Geschichte. Ne?
5: Das weiß ich nicht so genau, noch nicht, aber auf jeden Fall sind wir sehr nah voneinander und auch vom Stadion in der alten Försterei aufgewachsen.
4: Mhm. Das ist der gemeinsame Nenner, Union Berlin. Ne? Das ist unser Verein, das ist unsere Mannschaft. Und es wurde auch Zeit, dass darüber mal jemand einen Film gemacht hat. Aber da kommen wir erst später zu. Wir möchten vorher ein bisschen über deine Geschichte erfahren, die, wie ich finde, sehr, sehr, sehr spannend ist.
5: Ja.
4: Also du warst eine Frau, die im Osten zum Beispiel kein Abitur machen durfte.
5: Ja.
4: Warum denn nicht?
5: Also ich war ausgesprochen frech, würde ich sagen. Und ob das jetzt der Grund war, weiß ich nicht. Ich glaube, es war eher der Grund, dass in dem Jahrgang, in dem ich war, es üblich war, dass zwei Leute aus einer Klasse Abitur machen konnten und in vorzugsweise Leute, Jungs, die sich für 3 Jahre Armee bereit erklärt haben. Und diese beiden Jungs gab es in meiner Klasse und die haben dann sich für 3 Jahre Armee, NVA, haben die sich ja rekrutieren lassen. Und ich nehme an, dass das eigentlich der eigentliche Grund war. Die wurden dann vorgezogen sozusagen. Und ich war total sauer.
4: Kann ich mir vorstellen. Warst du damals gut genug in der Schule? Hätte es gereicht vom Notendurchschnitt für ein Abi?
5: Also zu dem Zeitpunkt, ja. Danach habe ich extrem mit den Leistungen nachgelassen. Aber bis zu dem Zeitpunkt, glaube ich, war ich ziemlich gut, ja.
4: Was wolltest du denn damals werden?
5: Na, ich wollte schon was mit Film machen.
4: Echt? Schon damals gab es eine Leidenschaft für Film?
5: Ja. Ich hatte damals ein Buch gelesen, wirklich meine erste Biografie überhaupt, die ich gelesen hatte, so richtig Liv Ullmann über ihr Verhältnis zu Ingmar Bergman. Und das fand ich irgendwie spannend. Sie war Schauspielerin, er Regisseur und die hatten ein ziemlich schwieriges Verhältnis und ich fand es total spannend und habe natürlich wahnsinnig gerne Filme gesehen und habe mich dafür interessiert, ja.
4: Aber du hast dann nicht gleich Film studiert, sondern du hast vorher noch einen Beruf gelernt, ne?
5: Schuhmacher an der Komischen Oper. Also das war mit 16, habe ich ein Handwerk gelernt, das Schuhmacherhandwerk, und zwar wirklich das alte Handwerk. Das ist eine sehr, sehr harte Arbeit und ich war dazu zu faul. Ja, also so hart, so früh anzufangen, so hart zu arbeiten, körperlich schwere Arbeit ist das. Und dann habe ich mir überlegt, dass ich gerne was anderes machen würde und habe dann irgendwie mir ergaunert einen Studienplatz. Es war eine Fachhochschule, würde man jetzt sagen, dann bin ich Ingenieur für Erzeugnisgestaltung und Konstruktion geworden. Das würde man heute als Design bezeichnen, aber damals Ingenieur für Erzeugnisgestaltung und Konstruktion. Das habe ich dann 3 Jahre gemacht und das war sehr kompliziert, weil ich ganz oft exmatrikuliert wurde. Dann musste ich zwischendurch irgendwie zu VEB Goldpunkt ans Fließband. Also es war sehr anstrengend, aber auch eine irgendwie interessante Zeit.
4: Warst du eine anstrengende damals? Hast du immer für ordentlich Stress gesorgt?
5: Ja.
4: Wir möchten gern mehr darüber erfahren.
5: Das ist eigentlich, also ich habe es überhaupt nicht verstanden, was jetzt so stressig daran sein sollte an den Dingen. Also es gab immer, also es wurde 3-mal exmatrikuliert und ein Grund zum Beispiel war, es war ja in Weißenfels war dieses Studium, also unglaublich, unglaublich langweilige Stadt und wirklich, ich habe also versucht, so wenig wie möglich dort zu sein. Und dann hieß es am 1. Mai soll man dort, also die Studenten sollen dort demonstrieren, also zur 1. Mai-Demonstration gehen und den Bürgermeister zuwinken. Und ich habe gesagt, ich gehe ja nicht mal in Berlin Erich Honecker zuwinken, also komme ich hier auch nicht. Ich bin überhaupt gar nicht auf die Idee gekommen, dann an diesem 1. Mai, muss wohl ein Wochenende gewesen sein, nach Weißenfels zu fahren und da irgendwie an der Demo teilzunehmen. Und das wurde dann als zum Anlass genommen, mich zu exmatrikulieren. Und ich habe dann aber mich informiert, wo das steht, dass man dafür exmatrikuliert werden kann. Ich habe es nicht gefunden. Also nirgends ein Gesetz gefunden, was sagt, dass man dann exmatrikuliert werden kann. Und dann bin ich zum Minister für Hoch- und Fachschulwesen gegangen. Das ist ja in der DDR ganz toll gewesen, zentral regiert. Gab es ja den Spruch, wenn du was irgendwie von, geh nicht zu Kläuschen, geh zu Klaus. Und dann habe ich gedacht, wer ist hier Klaus? Klaus ist der Minister. Und habe ich einen Termin gemacht und der hat das auch eingesehen und hat diese Exmatrikulation dann irgendwann auch rückgängig gemacht. Und das habe ich dann noch 2-mal gemacht. Und jeweils bin ich zu Klaus gegangen und der hat es immer rückgängig wieder gemacht. Also insofern habe ich mich durchgesetzt und ich habe dann immer mir gesagt, wenn ich mein Studium hier verliere, dann haue ich in Westen ab, was ich eigentlich gar nicht wollte. So als Strafe. Für wen auch immer. Aber ich musste es dann nicht und konnte dann im Osten bleiben und das fand ich auch ganz cool.
4: Damals hast du auch angefangen zu schneidern?
5: Nähen ist eigentlich nur aus der Not geboren, weil es nicht tolle Klamotten gab und ich dann angefangen habe, mich dafür zu interessieren, für Mode und auch gedacht habe, vielleicht Kostüme. Aber ich war ja Schuhmacher und interessiert an Theater. Dann habe ich als nächstes eben in diesem Schuhbetrieb gearbeitet und habe dann aber sehr schnell ein Kind bekommen und wollte es nicht in die Kinderkrippe stecken, mein Kind. Und habe dann aufgehört zu arbeiten, was damals, ich weiß gar nicht mehr, wie ich darauf gekommen bin, weil man musste arbeiten eigentlich. Man galt ja als asozial, wenn man nicht gearbeitet hat. Aber ich habe es trotzdem irgendwie gemacht, weil ich, und dann habe ich angefangen zu nähen, um Klamotten zu verkaufen, um Geld zu haben sozusagen, und habe mir so Sachen ausgedacht, eine Jacke, die sich total gut verkauft hat, die wurde dann auf Märkten verkauft, dann habe ich so viel Geld damit verdient, ganz schnell, ganz viel Geld damit verdient, dass ich dann mit ein paar Leuten zusammen Shows gemacht habe, und um Klamotten zu machen, die nicht so sind wie die Verkaufsklamotten, sondern krasse Klamotten, tolle Sachen, Shows inszeniert, durch das Tanzen, durch die Musik, durch diese, da war so ein Lebensgefühl da, und dann habe ich als junge Mutter sozusagen auch keine Lust gehabt, nur Mutter zu sein, habe meinem Kind gesagt, ab 20 Uhr bin ich keine Mutter mehr, dann schläfst dann und ich mache dann meins. Und dann haben wir Mode gemacht und Shows gemacht und habe sehr viel Geld verdient, habe diese Shows gemacht mit verschiedenen Leuten. Also ich hatte dann so viel Geld, dass ich keine Lust mehr hatte auf Geld verdienen, und habe gedacht, jetzt gehe ich zum Theater, und bin zum Theater gegangen und habe gesagt, ich will jetzt hier irgendwas machen, ist mir egal, ich will nicht mehr. Und habe einen Monat lang einen Vorhang genäht für die kleine Bühne Das Ei im Friedrichstadtpalast. Weiße Seide auf weißen Tüllen, Jugendstilvorhang für 1.000 Mark, einen Monat lang, was eigentlich viel Geld war, aber für mich war es gar nicht, ganz wenig. Und habe geübt, wie es ist, für so wenig Geld so viel Arbeit zu machen, und habe daran aber Spaß gefunden und habe dann gesagt, ich würde jetzt gerne Kostüme machen. Habe ich mir so ausgedacht und bin hingegangen zu dem Chef von diesem kleinen Theater, und dann hat er gesagt, ja, Kostümassistenz erstmal, und dann war die doof, die Kostümbildnerin. Da habe ich gesagt, oh, ich muss jetzt wirklich selber Kostüme machen. Also ich hatte schon so ein anmaßendes Verhalten. Und nach dem ersten Mal Kostüme machen, habe ich gesagt, ich würde gerne Bühnenbild machen. Und dann haben die mich auch gelassen. Ich weiß nicht warum. Und so habe ich aber auch Filme angefangen. Ich habe einfach gesagt, ich möchte es machen.
4: Krass. Ja,
5: Autodidaktin in jeder Hinsicht sozusagen, außer beim Schuhmacher.
4: Wann bist du das erste Mal zum Film gekommen und wie kam es überhaupt dazu?
5: Also beim Film war es so, dass ich einen Filmproduzenten kennengelernt habe. Der hat mich eingeladen bei einem Film, der hieß Die Vergebung, die Kostüme zu machen. Und dann ich hatte noch nie vorher Kostüme gemacht, und dann habe ich da Kostüme gemacht zum ersten Mal und dachte mir danach, aber muss ich jetzt nicht nochmal so machen, ich mache lieber Szenenbild. Und dann habe ich ein paar Jahre später dann bei einem Film Szenenbild gemacht, und das fand ich auch so doof, weil ich hatte dann das Gefühl, ich kann gar nicht wirklich beeinflussen mit dem, ich habe mir so eine Mühe gegeben und habe es so toll gemacht und der Film ist aber gar nicht so toll geworden. Da habe ich gedacht, ich habe gar keinen Einfluss darauf, wie der Film wird, mit Kostümen nicht, also kann mich anstrengen, wie ich will, aber der Film wird nicht wirklich an sich besser dadurch. Und dann habe ich irgendwie den Schluss gezogen, dass ich dann vielleicht produzieren muss. Und dann habe ich angefangen, selber Filme zu produzieren.
4: Wahnsinn. Die Besten aller Tage heißt der Film über...
5: Union, die Besten aller Tage, darf ich das sagen?
4: Union, die Besten aller Tage heißt der Film. Ja, das muss schon sein. Also der Vollständigkeit halber müssen wir den Titel auch komplett nennen. Ne? Wie bist du dazu gekommen, darüber einen Film zu machen? Ich meine, du hast ja immer so ein Gespür für geile Themen. Und zu der Zeit ging es ja bei Union gerade richtig ab, ne, als du dich darauf geklinkt hast.
5: Also erstmal ist es eigentlich andersrum gewesen. Der Pressechef und Stadionsprecher Christian Arbeit ist tatsächlich in meine Filme gegangen. Und so sind wir ins Gespräch gekommen und dann haben wir beschlossen, dass wir das machen. Und zwar der Grund dafür ist, dass eigentlich das Auseinanderdriften der Gesellschaft zu sehen, das sind ja oft meine Themen, und zu überlegen, was hat denn aus dem Osten Potenzial, ne? Wenn jetzt immer so negativ, Osten ist scheiße, Osten ist AfD, Osten ist beleidigt, Osten ist weiß ich nicht was alles Doofes. Was ist denn geil am Osten? Was gibt's denn in einer Dimension, die zum Beispiel auch Massenmedien wie zum Fernsehen, also was sichtbar ist, was mit Potenzial entsteht? Und das war dann wirklich eigentlich das Herausragendste war zu dieser Zeit und ist es ja letztendlich heute noch, ist schon Union, da erfährt man jede Woche was, mindestens jede Woche was in der Sportschau oder auch in Nachrichten, wie die Bundesliga-Tabelle aussieht und so weiter. Also sie sind in aller Munde gewesen und zwar positiv in aller Munde, und dieser Verein hat so eine eigene Art, mit Dingen umzugehen, störrisch, stur, und das machen die Fans offensichtlich ganz doll gerne mit und befördern das und sind ja auch störrisch und stur, also ganz tolle Leute.
4: Ich habe ganz viele Union-Fans auch in meinem Freundeskreis, und es ist, wenn man an einem Spieltag in Köpenick unterwegs ist, auf der Bahnhofstraße, da braucht man sich einfach nur auf eine Bank setzen und Leute beobachten. Es ist unfassbar, wie breit diese Fangemeinschaft von Union aufgestellt ist, ne?
5: Na, für mich ist es auch aus der Sicht der Filmemacherin eigentlich eine der größten Erkenntnisse, weil ich bin ja kein Fußballfan. Ich komme aus der Gegend, für mich ist Union vertraut, für mich ist es Heimat. Aber ich bin kein Fußballfan und für mich ist das eine ganz große Erkenntnis, wie der Sport, das Stadionerlebnis Menschen zusammenführt. Also wie verschiedene Blasen im Stadion nebeneinander stehen, miteinander stehen, sich um den Hals fallen, sich Bierduschen verpassen gegenseitig, wo es sonst so selten ist, dass sich Blasen berühren, überhaupt begegnen und dann noch um den Hals fallen. Also es passiert, dass, ich sag mal, die Arbeitslose neben der Richterin steht und Schlosser neben der Filmschauspielerin, ne? Und alle brüllen zusammen und sind vielleicht politisch ganz anderer Ansicht, aber sind in dem Moment zusammen. Also die Bedeutung, die Fußball hat, Sport hat, aber eben Fußball und auch insbesondere in der Alten Försterei, also das war mir überhaupt nicht klar und insofern bin ich total glücklich, dass ich das so kennenlernen durfte.
4: Mich packt das auch jedes Mal, wenn ich im Stadion bin. Ich finde das so beeindruckend, ja. Also die Choreografie, der Fanblock, der Vortrommler. Ich habe gedacht, den müsste ich mir eigentlich auch mal in die Sendung einladen, um mal mir erzählen zu lassen, wie die das überhaupt hinkriegen, dass hunderte oder sogar tausende Menschen synchron sind. Es ist so unfassbar. Also ist schon toll, ne?
5: In meinem Film zum Beispiel, da werden wir auch, also da, ich habe ja lange gedreht und lange die Leute kennengelernt. Und ich habe auch zu den Ultras gesagt, also es ist ja ein Film über Arbeit. Es geht ja nicht darum, es geht nicht um die Fans oder so. Es geht um den Verein, wie der arbeitet, wie der funktioniert, wie die Arbeit organisieren, wie Entscheidungen getroffen werden und also so wie ein wie der Betrieb funktioniert. Und dann habe ich aber zu den Ultras oder zu einem auch gesagt, ihr seid der 12. Mann, ihr arbeitet auch mit. Also wenn ihr wollt, dass ihr Teil des Filmes seid, überlegt euch das. Und dann haben sie, weil sie sehr demokratisch aufgestellt sind, glaube ich, war ja nicht dabei, haben sie dann entschieden, ja, okay. Das ist ein totales Novum, dass wir das durften und deshalb bin ich auch total glücklich darüber und stolz darauf, dass auch dieser Teil der Arbeit Teil des Filmes ist.
4: Absolut. Und das ist auch nur einer der Gründe, sich diesen Film mal anzuschauen und es gibt deutlich mehr. Union, die Besten aller Tage heißt der Film und über 2 Jahre hat Anne-Kathrin Händel die Unioner begleitet und einen wirklich authentischen Blick in den Maschinenraum des Vereins geworfen, bis hin zum Erreichen der Champions League. Und den kompletten Podcast mit ihr, mit Anne-Kathrin Händel und vielen weiteren Anekdoten findet ihr überall da, wo es Podcasts gibt, unter BB Radio Mitternachtstalk, auch in unserer kostenlosen BB Radio App. Tja, liebe Anne-Kathrin, jetzt sind wir erstmal durch. Mir hat's großen Spaß gemacht und ich find's ganz toll, dass du heute da warst.
5: Bin wirklich total froh, hier Gast sein zu dürfen und gewesen zu sein, weil jetzt sind wir ja am Ende.
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4: Jetzt habe ich wieder so einen Mann mit einem sehr, sehr prominenten Gesicht bei mir in der Show, was man jetzt nicht sehen kann. Aber sobald er das erste Mal Piep sagt, wissen alle sofort, ah, das ist doch.
7: Probieren wir es, Piep.
4: Es ist Hartmut Engler. Ich freue mich sehr, dass du da bist, Hartmut, dass wir mal ausführlich Zeit haben, in deiner Story zu graben. Weil da gibt es ja einiges auszubuddeln, ne?
7: Ja, wenn man will, ja.
4: Ja, wenn man will. Es gibt ganz viele Anekdoten zu erzählen und ein paar davon kriegen wir hoffentlich heute hier in dieser Zeit, in der wir mal so dein Leben so ein bisschen auseinandernehmen.
7: Sehr gern.
4: Aber vielleicht fangen wir mal am Anfang an. 1961, Ingersheim. Da kam der kleine Hartmut zur Welt, ne?
7: Da kam das erste Piep.
4: Ja, das erste Piep. Im Prinzip ist es ja so, dass du, wenn ich mal zurückgehe, unter Umständen gar nicht da wärst, ne? Es gab ja, du hättest ein Geschwisterchen kriegen sollen, was 1959 nicht zur Welt kam.
7: Das ist in der Tat so. Meine Eltern haben sich eben 3 Kinder für eine komplette Familie gewünscht. Es gab schon, also ich habe einen 12 Jahre älteren Bruder, eine 8 Jahre ältere Schwester.
4: Jude.
7: Und genau, und dann sollte die Familie vervollständigt werden. Und da war 59 eben ein Junge schon unterwegs. Und der, ja, wie man das so damals einfach abgetan hat, der ging dann ab. Das war so, wenn man drüber geredet hat, dann war das etwas, was nicht wirklich verarbeitet war, aber auf jeden Fall sollte dann die Familie noch vervollständigt werden und ich habe das dann wohl hingekriegt. Und war dann auch in der ganzen Jugend immer so ein bisschen der Friedensstifter, der jetzt die ganze Familie vollständig gemacht hat und der auch dafür sorgt, dass hin und wieder Friede, Freude und Eierkuchen in der Familie möglich war. Weil meine Geschwister dann schon so in der Pubertät so ihre Problemchen hatten mit den Eltern. Und da war immer der Kleine, der hat für Harmonie gesorgt. Durch das hängt mir vielleicht heute auch noch ein bisschen an. Ich bin
4: durch Unterhaltung, ne?
7: Ja, durch Unterhaltung, klar.
4: Du hast die Leute früher schon immer beglückt mit musikalischen Einlagen oder hast du sie damals auch entertained als?
7: Ja, ich war ein Beatles, ein leidenschaftlicher Beatles-Hörer, weil mein Bruder die Platten halt rauf und runter gespielt hat und ich habe mir dann immer den Teppichklopfer von der Mama geholt als Luftgitarrenersatz, also einen richtigen Teppichklopfer und habe dann eben so Schlappschuh, yeah, yeah, yeah, ich konnte ja kein Englisch, She Loves You, yeah, yeah, yeah, hat sich mir erst später erschlossen textlich. Und so ging das los, auch Gedichte vortragen. Die Rührung war immer groß bei Tanten und Verwandtschaft und bei der Mama und so habe ich dann festgestellt, dass mir das Spaß und Freude macht, den anderen irgendwie Faxen vorzumachen oder irgendwas zum Besten zu geben, wenn man dafür dann hinterher gestreichelt wird, richtig und verbal.
4: Gedichte vortragen machst du ja heute immer noch, ne? Also nur mit Musik unten drunter.
7: Ja, selbst geschrieben.
4: Selbst geschrieben.
7: In Ermangelung anderer Menschen, die für mich geschrieben haben, kam ich dann mit 15 Jahren in die Band rein und wollte eben meine eigenen Texte singen oder zumindest auch Deutsch singen. Und so begab es sich, dass ich mich hingesetzt habe und mir selbst die Dinge ausgedacht habe, die ich dann singen wollte. War mir schon irgendwie damals auch schon sehr wichtig, dass ich was zu singen habe, was mit mir was zu tun hat und was ich den Leuten gern erzähle.
4: Als ihr 76 mit der Schülerband begonnen habt, habt ihr aber noch irgendwelche Cover gespielt, ne? Zu der Zeit?
7: Ja, ich kam in die Band rein, weil ich Klavierunterricht genommen habe bei dem Keyboarder, damals bei Ingo. Mhm. Und er hat gesagt, bist ein bisschen spät dran mit Klavier, erst mit 12 angefangen und so. Und dann sagte ich, ja, eigentlich will ich mich ja nur begleiten, wenn ich singe. Und er sagte, sing noch mal was. Und dann hat er seiner Band davon erzählt. Und damals hat der Schlagzeuger eben gesungen und sie wollten halt einen richtigen Frontmann haben. Und den Part habe ich dann übernommen. Und sie hatten damals Coverversionen und wirklich schlecht getextetes Englisch bei eigenen Songversuchen. Und das fand ich dann so nach einem halben Jahr nicht so prickelnd. Und dann kam mein erster Versuch eines deutschen Liedes. Das war damals Der Henker. Da habe ich tatsächlich mit 15 Jahren geschrieben, war dann 1983 auf unserem allerersten Album dann wirklich drauf.
4: Ich hab's. Ja, ich hab's dir gezeigt.
7: Wahnsinn. Auch. Ja, ich hab's gesehen.
4: Wie viele Leute packen so die alten Sachen aus und sagen, guck mal hier, ich begleite euch seit, also von Anfang an quasi, ne? Bei mir ist es ja in dem Fall so.
7: Ja, das eben hat mich auch total gefreut vorhin, als ich gesehen habe. Du hast ja wirklich das ganze Archiv.
4: Ich habe alles. Ich bin auch ein bisschen Sammler, weißt du, ich bin so jemand von der alten Schule, da nimmt man also Tonträger noch gerne in die Hand und so mag ich das auch, weißt du?
7: Finde ich auch sehr schön.
4: Du bist 76 in diese Schulband hineingekommen und die haben gleich so festgestellt, Mensch, der Hartmut hat so eine tolle Stimme.
7: Ich glaube, ich habe beeindruckt dadurch, dass ich sehr hoch singen konnte, höher als die meisten anderen. Ich konnte eben die Coversongs so von Free und so und ich habe denen auch Cat Stevens vorgesungen. Und das war ganz ordentlich. Also für einen 15-jährigen Autodidakten damals war das schon okay, was ich da gemacht habe.
4: Kamst du damals in den Stimmbruch und hat sich die Stimme verändert?
7: Nein, nicht wirklich. Also der muss mit 15, 16 muss der schon so quasi hinter mir gelegen haben. Ich habe sehr lange eine relativ schöne hohe Stimme gehabt. Den richtigen Stimmbruch, den habe ich so nicht bewusst wahrgenommen bei mir. Dass jetzt irgendwie eine Weile die Stimme wirklich gar nichts hergab und sich dann so eingepegelt hat, wie sie dann für einen Erwachsenen sein sollte. Ich war immer relativ hoch. Jetzt so im Alter spüre ich, dass es manchmal schöner ist, das eine oder andere Lied einen Ton tiefer zu legen für Live-Konzerte. Aber es funktioniert alles noch ganz gut.
4: Das hat Peter Maffay auch erzählt letztens.
7: Ja, ich weiß, Peter hat auch einiges runtergenommen. Ja.
4: Und sie klingt trotzdem noch geil. Muss man mal so sagen, ne?
7: Wir hatten ja erst das Vergnügen in der Arena auf Schalke. Da war er ja beim allerersten Mal 2001 bei 20 Jahre pur, bei 40 Jahre pur und 20 Jahre pur and Friends auf Schalke, war er natürlich auch als Gast dabei. Und es war grandios, über 7 Brücken natürlich. Und dann von uns zusammen mit Peter Neue Brücken von pur. Mhm. Das war schon schön. Er ist halt wirklich sehr speziell.
4: Absolut. Und ein ganz feiner Mensch.
7: Ja, absolut.
4: Und regelmäßiger Gast auch in dieser Show. Mhm. Ja. Und er kommt deutlich öfter als du. Also wir müssen daran, an diesem Takt müssen wir was ändern. Das geht so.
7: Ich werde aufholen.
4: Da haben wir uns ein bisschen was vorgenommen. Wenn du dir dein Leben mal so als Zeitstrahl so anschaust, also da kommen ja so diese Jahreszahlen so raus, ne? Was so passiert ist in der Zeit. Also 76 erste Schulband, 96 erste Mal Stadion. Das sind ja mal so Zahlen, wo du sagst, meine Güte, was ist in der Zwischenzeit passiert? Aber, du hast ja, nachdem du die Schule abgeschlossen hast, auch gesagt, okay, für den Fall, dass das mit der Musik nicht so klappt, studiere ich mal noch ein bisschen was. Und dann werde ich Lehrer. Das war erklärtes Ziel, ne?
7: Ja, ich kannte die Berufswelt ja nur von Ferienjobs und die haben mir alle nicht gefallen.
4: Obwohl einer der Ferienjobs war doch, du warst doch Rodi.
7: Ja, das
4: und hast bei Udo Jürgens Technik gemacht.
7: Das sehe ich nicht als Ferienjob. Nee? Das war so eine Art, schon eine musikalische Lehre. ich habe damals, um auf den Lehrer nochmal zurückzukommen, das war etwas, wo ich mich auskannte. Mir fiel Schule leicht. Ich war wirklich ein guter Schüler, ohne mich allzu sehr anstrengen zu müssen. Und dann dachte ich, okay, wenn es mit der Musik dann eben nicht geht, dann mache ich das, was für mich überschaubar ist. Englisch-Deutsch-Lehrer am Gymnasium, das wäre schon irgendwie auch erträglich. Ja, und der einzige Ferienjob, der mir wirklich bleibend in Erinnerung ist, das ist eben tatsächlich, ich war Fahrer, Aufbauhelfer und Roadie. Während des Konzerts habe ich den Spot bedient und auf Udo Jürgens gerichtet. Und das war eine ganz interessante, prägende Zeit. Ich war jetzt nicht der totale Fan seiner Musik, aber er hat mich so oft zu Tränen gerührt an manchen Stellen, dass ich hinterher für mich auch beschlossen habe, so Mut zum großen Gefühl zu haben. Die Musik trägt das ja. Und nicht immer der textlich feine Inhalt steht im Vordergrund, sondern es muss einfach zur Musik passen und du musst die Emotionen den Leuten entlocken. Es muss sich was regen. Es muss im Prinzip eine Gänsehaut erzeugt werden. Das war immer so mein Ziel.
4: War das damals schon so, dass diese Worte so in dir waren? Ich meine, du setzt dich hin mit einer Leichtigkeit, haust einen Text raus, den Millionen Menschen anschließend singen. Hast du da dieses Talent besessen, zu sagen, wenn ich jetzt einen Satz formuliere, ist der schöner als bei anderen Menschen, die den formulieren?
7: Nein, das kann ich so nicht sehen. Wir haben ja einige Platten gemacht, bis es dann wirklich erfolgreich wurde. Also ich hatte nie das Gefühl, ich habe es jetzt besonders gut drauf. Ich musste das einfach machen, weil ich wollte ja was singen und ich hatte niemanden, der das irgendwie für mich besser geregelt hätte. Also habe ich mich halt hingesetzt. Bis heute immer noch ein Kampf zu sagen, ich gehe da jetzt in mein Pavillon und dann fange ich an. Die Angst spielt immer mit. Was ist denn, wenn mir nichts mehr einfällt?
4: Ich habe ja schon öfter Leute in der Sendung gehabt, mit denen wir auch über Depressionen gesprochen haben zum Beispiel. Mhm. Das ist ja bei dir immer mal wieder, ne? Mhm. Thorsten Sträter ja auch, Kollege, mit dem ich eine Sendung mache und so.
7: Habe ich gelesen, ja.
4: Und das passiert ja auch andere Leute haben das. Früher war es ja nicht en vogue, darüber zu reden, ja? Da hat man das immer ein bisschen unter der Käseglocke gehalten. Mhm. Aber seit ein paar Jahren darf man auch darüber reden und seitdem ist es auch besser für die Leute handelbar, ne? Seitdem auch berühmte Leute darüber reden zum Beispiel.
7: Also ich mache ja am liebsten auch zu diesen Themen Songs, weil ich mir da ganz genau überlegen kann, was drücke ich aus und was nicht. Ich mag immer gar nicht so viel theoretisch in Talkshows sitzen und über so ein Thema reden. Das fällt mir mitunter auch immer noch ein bisschen schwer. Mhm. Aber ich habe damals ein Lied gemacht, Gesund, als es mir wieder besser ging. Und da habe ich, glaube ich, so das reingepackt, was ich zu dem Thema gern sagen möchte. Und für mich ist es, ich bin so ein Achterbahnfahrer. Hoch, runter und ich glaube, ich kämpfe einfach damit, dass das oben nicht mehr so hoch und das unten nicht mehr so tief ist. Und selbst wenn ich dann mal ein bisschen mich unten fühle, dann weiß ich, es geht vorbei. Das ist ein ganz wichtiges Mantra für mich. Es geht vorbei. Es wird auch wieder besser.
4: Das war, glaube ich, auch der Subclaim in deiner Biografie, ne? Das Leben ist eine Achterbahn. Also es ist ja im Prinzip ist es ja bei dir so.
7: Ja.
4: Obwohl du bewegst dich ja schon sehr im oberen Bereich. Das muss
7: ja
4: man
7: natürlich.
4: So sagen,
7: ne? Also wenn ich meckere, dann auf hohem Niveau. Das ist schon klar. Das weiß ich auch. Ich fühle mich schon auch sehr privilegiert, dass ich das machen darf, was ich gerne mache. Dass ich damit mein ganzes Leben bestreiten konnte. Also neulich hat mich jemand gefragt, was kannst du eigentlich sonst noch so? Gibt's da versteckte, verborgene Talente? Und ich habe dann einfach gesagt, nee, ich bin ein relativ offenes Buch. Ich bin sehr gut darin, being Hartmut Engler on stage und mit dem Stift in der Hand. Aber ansonsten, ich hab wirklich das so umgesetzt, dass mir das meiste Spaß macht, mit der Band zusammen Musik zu machen und ja, I'm happy with that, auf jeden Fall.
4: Ich glaube, bis auf die drei Texte, die du nicht alleine geschrieben hast, kann man ja im Prinzip, wenn man sich die Songs anhört und die Texte liest, dann weiß man ja, was in dir los ist. Ne? Das ist also quasi die Geschichte deines Lebens.
7: Das ist richtig. Deshalb auch sehr konzentriert. Und deshalb war es für mich auch ganz klar, dass ich so ein Thema wie Depressionen in Songform auf jeden Fall auch angehe. Denn alles, was mit mir so passiert, fließt irgendwie in oder um mich herum oder mit den Menschen oder auch in der großen ganzen Welt. Das kann alles ein Thema für mich sein, wenn es für mich wichtig ist. Und dann erzähle ich es den Leuten und hatte immer das Glück, dass die Aufmerksamkeit zusammen mit der Musik dann so auf diese Themen gelenkt wurde oder ich die so lenken konnte, dass es den Leuten Spaß gemacht hat zuzuhören.
4: Bei vielen Künstlern ist das so, dass sie sagen, ich kann das eigentlich nicht so richtig aussprechen, was ich denke und fühle. Ich packe das lieber in einen Song hinein. Das ist ja bei dir mit Ich liebe dich so zum Beispiel. Ne? Das sind ja immer so versteckte Botschaften. Ne? Es fällt mir leichter, das zu singen, als zu sagen. Ne?
7: Ja.
4: Und so ist es mit allen anderen Dingen auch.
7: Mir persönlich wäre es peinlich, wenn du das, was ich gleich singe, hier vor allem ganz laut sagst.
4: Ja. Also. Das finde ich so erstaunlich. Ich denke, okay, Musiker haben ja zumindest die Möglichkeit, sich dann so auszudrücken, indem sie es in einen Song packen. Ne? Andere müssten das sagen.
7: Ja.
4: Also ich bin ein Mann des gesprochenen Wortes, ich sag's immer.
7: Ja, ich sag's dann auch, aber eben nicht vor allem.
4: Weißt du, dass wir haben zwei Gemeinsamkeiten. Wir sind beide, sagen wir mal, Spätgeborene im Ende des Jahres, ne?
7: Ja.
4: So, und wir haben beide ein Holzhaus. Also bei mir ist eine Sauna drin und du schreibst in deinem Hirnhäusle.
7: Mein Holzpavillon.
4: Ja, da schreibst du deine Texte drin.
7: Ja.
4: Ich frage mich immer, wie das geht, weißt du? Das ist ja wie zur Arbeit gehen. Ne? Du sagst, okay, ich muss jetzt kreativ sein. Dann gehe ich in mein Hirnhäusle, setze mich dahin und schreibe einen Song. Bist du da unter Druck und sagst, okay, hier kann ich besser arbeiten, weil ich das brauche?
7: Ich bin weg von allem auf jeden Fall. Und ich gehe dann sehr, sehr oft im Kreis und setze mich immer hin, wenn mir was einfällt. Dann ergibt ja der Song auch eine bestimmte Reimstruktur. Das beeinflusst dann auch den Inhalt. Man kommt dann über einen Reim, über einen möglichen auch, wird man über den Inhalt so ein bisschen reingeschoben. Also es ist interessant. Ich kann das auch nicht mit irgendjemandem teilen. Ich habe das versucht, mit anderen mich hinzusetzen. Ich kann das nicht vermitteln, was in mir sich da abspielt.
4: Tja, und damit ist die Hartmut-Engler-Story natürlich noch lange nicht zu Ende erzählt. Den kompletten Podcast gibt es überall dort, wo es Podcasts gibt, unter BB Radio Mitternachtstalk. Und wir, lieber Hartmut, sehen uns hoffentlich bald wieder. Wenn es nach mir geht, gern zweimal pro Jahr.
7: Ich sag mal, wenn es irgendwie geht.
4: Ja.
7: Bis dann.
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4: Bei mir ist ein Mann, bei dem man sofort denkt, vom Sehen kenne ich ihn, aber ich weiß nichts über ihn. Und es ist höchste Zeit, das zu ändern. Er heißt Christoph Letkowski und wir haben uns darauf verständigt, dass wir hier im Studio jetzt einfach eine gute Zeit haben wollen. Schön, dass du da bist.
8: Ja, auf jeden. Hey Jens, grüß dich.
4: Ich freue mich, dass wir ein bisschen deine Karriere auseinandernehmen, okay, weil die ist wirklich, wenn man sich das so anschaut von außen.

0: bei der Stasi.
1: Warst du so ein kleiner Rüpel? Hast du früher schon deine Freunde oder sowas benutzt, um Streiche zu spielen, um anderen Leuten das Leben so ein bisschen schwer zu machen?
0: Also in der Rückschau ist es immer wahnsinnig schwer, das so objektiv zu betrachten. Ich kann mich nur daran erinnern, dass zum Beispiel im Kindergarten, der immer noch also zu Ostzeiten stattfand, da gab es immer so Klickenbildung, zwei Gruppen im Grunde. Wir waren zu vier, zu fünf und dann gab es die andere Gruppe und die wollte uns immer zusammenschlagen. Und ich konnte die Jungs aber nur in meiner Gang halten, indem ich denen regelmäßig irgendwelche Spielzeuge versprochen habe. Also es gab dann immer so Autos, wenn man auf den Knopf drückt, dann wurden die halt original groß oder so Helikopter. Wenn du auf den Knopf drückst, dann wird der groß und ich vergaß die halt jeden Tag mitzubringen. Und musste dann mir immer mehr größere Geschichten ausdenken im Sinne von, ja, aber morgen bringe ich dir dann den... Das ist so ein super Flugzeug. Wenn du da drauf, kannst du damit zum Mond fliegen. Und dann wurden die Augen immer größer und die Geschichten auch immer größer von Tag zu Tag. Irgendwie war ich dann aber irgendwann alleine, weil irgendwie gingen mir dann die Ideen aus und irgendwann glaubten die Jungs nicht mehr dran. Und das war eine sehr aufregende Zeit auf jeden Fall im DDR-Kindergarten. Es gab so einen Tag, wo ich nicht auffällig war. Da gab es dann so einen Appell. Dann traten alle Kinder an, draußen auf dem Platz so. Gab es damals schon im Kindergarten und dann kriegte ich eine Matroschka feierlich überreicht. Weil ich an einem Tag mal nicht auffällig war und nicht in der Ecke stehen musste. Aber das sind ja keine Auffälligkeiten. Also das, was ich damals war, ist heute in einem Waldkindergarten, die ich kenne, gang und gäbe. Ne? Dass Kinder einfach sich bewegen, irgendwie sich jagen, keine Ahnung, auch mal Konflikte austragen. Und ich finde das einfach im Osten, es gab da nicht so einen Vorrat an Mitteln, also auch an pädagogischen Mitteln, wie man mit solchen Menschen, ich nenne sie mal hypersensibel, was ich auch war, umgeht. So, ich war dann zur Beobachtung in der Klinik, also schlief dann da auch und so, und da war, die wollten halt wissen, was das ist. Dann gab es EEGs, Gehirnchecks und so, Herzchecks. Und am Ende des Tages hieß es halt, dass ich irgendwie, dass das medikamentös behandelt werden müsse. Mein Vater, der selber Mediziner ist, der sagte, aber das machen wir nicht und brachte mich dann mit meiner Mutter relativ sicher durchs Leben, so die ersten 19 Jahre. Und darüber bin ich sehr, sehr dankbar und vor allem über die Wende, wo besondere Sachen dann einfach dann auch aufgedröselt wurden. Ne? Also dass Pädagogik und der Umgang mit Kindern einfach bis heute und ich hoffe noch mehr besprochen wurde und so. Und das war im Osten schon, finde ich, sehr mangelhaft, wenn ich an viele Potenziale denke, die man so hatte einfach als, ne? Du weißt es ja selber, du bist ja auch in der Zeit groß geworden und weißt ja auch, wo die Grenzen waren, vor allem in den Köpfen. Und das ist schon, wenn du da irgendwie anders warst, war das gefährlich.
1: Aber viele Leute, die heutzutage etwas geworden sind, in Anführungszeichen mal, die waren ja früher auffällig, in Anführungszeichen, weil sie anders waren als die Masse, ja. Also sie waren, hatten, weiß ich nicht, so ein ADHS nennt man das ja heute im Neudeutsch, ne?
0: Also sie waren das gibt's halt ein bisschen, nicht mehr, ne? Also man einigt sich
1: immer sie auf waren dieses, agiler, ne?
0: Ja, was heißt agil? Aber man einigt sich auf dieses ADHS, ja, und es ist so ein bisschen schwierig, das irgendwie zu benutzen, weil der Typ, der es erfunden hat, sagte dann bei seinem Ableben, dass es Quatsch ist, was er da erfunden hat. Es ging vor allem darum, Ritalin zu etablieren als Medikament dagegen. Und na klar, das ist die einfache pharmazeutische Lösung. Ne? Bam, Pille, los geht's, alles ist gut so. Aber das löst ja nicht die eigentliche Aufgabe der Gesellschaft, das löst nicht die eigentliche Aufgabe der Gruppe, Kinder zu halten und zu integrieren. So. Ich erinnere mich aber noch, dass das System einfach anders war, die Lehrer kamen mit zu uns nach Hause. Ne? Also auch Lehrer hatten damals ein anderes Bedürfnis auch. Ob das jetzt gut war und gut gelöst wurde, sei dahingestellt, aber sie waren auf jeden Fall richtig aktiv dran. Das war so, das sind so die schönen Dinge, die mir so in Erinnerung blieben von diesem I care about you. Also wir kümmern uns umeinander und da hatte ich, glaube ich, Glück. Aber wie hatte ich gerade schon gesagt, Jens, dass ich einfach finde, dass die Aufdröselung und das Sichtbarmachen von dieses Facettenreichtums, was Kinder ja haben und mitbringen, einfach total spannend ist und auch gesehen werden soll als das, was es ist, nämlich was ganz Wunderbares und Wundersames, was, wie du ja sagst, einfach ein Potenzial entwickeln kann irgendwann. Wenn man das an der richtigen Stelle abholt, hätte beispielsweise, ich gehe mal davon aus, dass du auch ein auffälliges Kind warst.
1: Ja, schon, ich war, sagen wir mal, lebendig, ne?
0: Ja, naja, aber siehst du mal, also und das ist ja, und stell dir mal vor, dass du wärst doch anders abgeholt geworden damals. Also nur mal so Kreuzfeuer, ne? Was wäre gewesen, wenn man gesagt hätte, Mensch, hier dahin ist so ein ganz pfiffiges Kerlchen. Den setzen wir jetzt hier mal schon in den verfrühten Origami-Kurs. Das wäre schon vielleicht auch was anderes gewesen. Also keine Ahnung, wer weiß, ne?
1: Wir wissen es nicht genau. Aber waren das auch die Lehrer, die dich damals für den Sport begeistert haben? Denn du warst ja auch Zehnkämpfer, ne? Du warst ja jemand, der viel Energie hatte, die man gut umleiten konnte zum Sport zum Beispiel.
0: Das war dann so ein bisschen auch das Resultat. Also Leichtathletik war ja jetzt kein Gruppensport, kein Mannschaftssport, weil die Mannschaft ja auch immer was mit Vertrauen und der Gruppe zu tun hatte. Und ich war dann dadurch aufgrund dem, wie man mich so nahm, wie darauf, du warst ja auch Gewichtheber, also du warst auf dich alleine gestellt, ne? Also du merkst dann, du bist bist alleine verantwortlich für, und es hatte was mit Selbstbewusstsein zu tun ab einem bestimmten Punkt, weil du stellst dich als Kind ja auch in Frage dann. Du sagst, du bist irgendwie anders, weil du aber so

0: gespiegelt wirst, weil alle sagen, du bist anders. Und dann spiegelt sich das auch in der Wahl des Sportes beispielsweise, dass du sagst, okay, dann werde ich Leichtathlet und beweise es mir und allen anderen, dass ich was kann, in Anführungsstrichen, ne, dass ich was bin und was so. Und darum glaube ich, wenn ich ehrlich bin, war das so eine große Motivation, was mir dann auch sehr viel Selbstvertrauen und Selbstbewusstsein schenkte. Wo ich merkte, okay, ich kann mich darüber definieren ein Stück weit und das gibt mir so einen Halt, einfach für mein Wesen. Ne? Und dann war es auch okay, wenn ich dann irgendwie mal ein bisschen zu schnell war oder zu kräftig war oder zu laut war. Dann sagten sie alle, ja, der ist ja auch Sportler und naja, das, man muss das Talent ja auch ein bisschen freien Lauf lassen. Der ist halt so.
1: Woher kam deine Liebe zur Schauspielerei? Wie bist du dazu gekommen? Vom Sport zum Schauspiel?
0: Das ist echt ganz witzig. Das fing ja alles in Potsdam an dann. Das ist ehrlich gesagt ganz lustig. Ich war bei der Armee, ich war bei den Fallschirmjägern und dann traf ich da meinen damals besten Freund und Mentoren, von dem ich alles über Musik gelernt habe. Und der lebt immer noch in Potsdam, hier in Babelsberg, Jörg ist das. Und wir hatten uns irgendwann verloren, aber der war ganz wichtig für den Anfang. Und zu dem bin ich dann gezogen nach Potsdam. Und dann bin ich ans Theater gegangen, ja, ans Hans-Otto-Theater und war dann Kulissenschieber. Einfach Kulissenbilder aufgebaut haben mit 1920 und so, also wollte gar nicht so, ne? Und weil ich vor allem vorher in Potsdam an der HFF nicht angenommen wurde, da war ich stocksauer.
1: Ach, du hattest dich da schon mal beworben,
0: Alter, ja? Da war ich sauer, kannst du dir gar nicht vorstellen. Ich kam da rein und dann war da Zimmermann, der ist glaube ich auch gar nicht mehr, der und alle sagen, ja, du musst unbedingt zu dem. Und dann kam ich aber zu einer Frau und die ließ mich halt mit Anlauf durchrasseln und ich war so sauer. Ich meine, das kann nicht sein. Nicht mal geeignet bin ich und so. Und dann saß ich da vor der HFF hier vorne und dann dachte ich so, was machst du denn jetzt? Irgendwas musst du ja noch bringen, so, irgendwas musst du ja noch leisten. Dann bin ich ja halt direkt zum Geschäftsführer und direkt da gelatscht, da in die Schiffbauergasse da hinten und hab gesagt, du, ich will einen Job, egal was, ich mach alles.
1: Und dann bist du Kulissenschieber geworden.
0: Und dann hat er mich direkt sofort, weil er fand das irgendwie so cool, dass ich da so mit so einem Hals, den ich echt hatte, da rein bin und sag, komm, mach mir jetzt keinen Stress, wir einfach nur hier arbeiten. Lass uns später über das reden, was vorgefallen ist, aber gib mir erstmal einen Job. Und dann war ich Kulissen und hab dann auch am nächsten Tag direkt angefangen. Und hab das eine Weile gemacht und fing dann auch parallel an, hier im Filmpark, in der Marlene-Dietrich-Halle damals, dann ein Praktikum zu machen. Und dann war ich halt, habe ich alles am Set halt einmal so durchlaufen. Und dann war ich so, Theater kenne ich, Film kenne ich. Und dann, ich lernte dann Sabine Scholze kennen, die Schauspielerin am Hans-Otto-Theater hier. Und die war dann damals, half mir dann so ein bisschen beim zweiten Versuch des Vorsprechens in Leipzig. Und das ist dann irgendwie, das ist dann gut gegangen.
1: So. Das ist sehr gut gegangen.
0: Ja, aber ja. Das war so die Kurzversion von, wie ich zum Schauspiel kam. Also vorher hatte ich da ehrlich gesagt nie so wirklich Bock drauf oder so. Ich konnte irgendwie alles, aber nicht so richtig. Dann könnte man sagen, ja, mach doch das. Aber ich habe auch gestottert, ich konnte nicht richtig reden und so. Es war irgendwie so, ach, nee.
1: Jetzt wird mir einiges klar, auch, weißt du, wenn man dich so anschaut und wenn man dich so sieht in deinen verschiedenen Rollen, dann bist du so ein Typ, wo man sagt, mit dem möchte man gern befreundet sein, weißt du? So kommst du rüber. Aber du kommst natürlich in den Rollen, wo du irgendeinen Kommissar spielst oder irgendwas Militärisches oder so, kommst du natürlich für mich so authentisch rüber. Es ist es mir klar. Du warst Fallschirmjäger, du warst Leistungssportler. Das heißt also, das liegt dir auch so ein bisschen, der Leitwolf zu sein und den auch zu spielen, ne?
0: Vielleicht, ja.
1: Hast du noch einen Überblick über das, was du alles gedreht hast seitdem? Ich meine, so lange geht ja deine Schauspielkarriere noch gar nicht. Es sind so ungefähr 15 Jahre, wenn ich das mal zurückrechne. Aber die Liste der Filme ist deutlich dreimal so lang, so nach dem Motto. Ne?
0: Ja, es ist fast 80 sogar. Ich habe dann mal irgendwie so mal quer gedacht, das ist schon echt viel. Es ist wirklich viel. Also es gab Zeiten, da war ich echt jenseits von allem, irgendwie so pensummäßig, was ich jetzt auch nicht mehr machen würde. Aber ja, es war schon viel. Und ein paar Sachen bleiben immer hängen. Und ich freue mich dann aber auch so über Märchen, freue ich mich so. Blaue Licht finde ich irgendwie ganz schön immer. Wenn das noch kommt, das vor allem für Kinder irgendwie so ist. Ne? Ich selber habe ja auch das Feuerzeug mit Rolf Ludwig und so. Das sind so Sachen, die sind so für mich wichtig. Die mag ich für mich irgendwie als Mensch und als Kind, das auch Märchen gesehen hat, ganz gerne. Und ich finde es umso schöner, wenn dann so Kinder oder Menschen kommen und sich dann selber so und einem dann so danken für Filme, wo man mitmacht und man sagt so, hey, die haben mich geprägt, wo ich so denke, oh, das ist mir eine Ehre. Das finde ich ja irgendwie schön, weil ich weiß, wie sich das anfühlt. So, ne? Und damit habe ich in dem Moment, als ich den Film gedreht habe, noch gar nicht so gerechnet. Weißt du, was ich meine? Und das berührt mich dann. Oder Parcours, der wichtig war, wo sich Leute bedanken oder so für so eine Performance oder die Reste meines Lebens, wo es um den Umgang mit Tod ging, was in Deutschland echt ein Thema ist, weil wir in Deutschland einfach keine Kultur haben, wie die Mexikaner beispielsweise, die ja den Tag der Toten haben. Wo sie einmal zu Halloween, Dias Los Muertos heißt das, glaube ich. Da gibt's so einen schönen Film, Coco heißt der, so ein Pixar-Film. Da wird sozusagen den Toten gedacht aus der Familie und alles geschmückt und so. Und dann holt man die wieder zurück ins Leben. Und ich finde, das ist so eine Kultur, die ich total mag und die ich für mich auch gerne etablieren möchte, so für in mein Leben. Ich finde, das ist irgendwie schön und wichtig, dass man so die Familie oder die Menschen, die einem nahe standen, wieder zurückholt und irgendwie zu was Schönem macht. So, ne? Und der Tod ist immer so, ja, so was Unangenehmes, man spricht nicht gern drüber und man kann noch schwerer damit umgehen, wenn dann mal jemand weg ist. So, ne? Das finde ich super schade. Und das war so ein Film irgendwie so, der das thematisiert hat. Das sind einfach Dinge, die mich dann freuen, wenn man dann so ein Feedback bekommt.
1: Den kenne ich gar nicht, muss ich mal gucken. Ich habe dich natürlich in ganz vielen, als Tatortgucker, in ganz vielen Tatorten gesehen, also gefühlt in vielen Tatorten. Fucking Berlin war noch mal so eine Sache. Die Lindenberg-Geschichte.
0: Ja, klein, aber fein so, ja. Also klar, war jetzt irgendwie auch, war so ein riesen Ensemble-Ding da, Lindenberg. Das war einfach ein guter Film rund um ihn, um Jan, der den Bülow, der den gespielt hat, das fand ich ganz toll. Fucking Berlin fand ich ist nicht so meins. Das hat mir nicht so viel Spaß gemacht. So, das fand ich so ein bisschen schade.
1: Die Geschichte kenne ich ja nicht, ich kenne nur den Film.
0: Genau, es gibt die Geschichte um die Frau, die eine Hure ist in Berlin, wo er war zu einer bestimmten Zeit. Das gibt es einen Roman, das ist eine Romanvorlage, die erzählt ihr Leben so ein bisschen und hat dann ihr Geld gemacht als Studentin und Teilzeithure, wie sie sich so nannte. Hat dann da ihr Geld verdient, aber fand den, also wie gesagt, wir waren unterfinanziert und das merkt man dann immer auch, dass man irgendwie merkt, da gibt's kein Geld, das Ding dauert irgendwie 2 Jahre, bis es irgendwie gedreht werden konnte und dann ist es jetzt irgendwie auf Netflix und ich denke so, ja, so, wir alle haben dafür irgendwie kein Geld bekommen, aber ist ja egal, es ist einfach so, ist jetzt nicht so meins. Wir haben alle irgendwie einen guten Job gemacht, aber in sich ist das jetzt kein Film, den ich referenziell bezeichnen würde für etwas und trotzdem haben wir alle unser Bestes gegeben, ne? Also ich will jetzt keinen bashen dahingehend, das ist einfach so, gibt's ja manche Sachen sind da mehr gelungen, manche weniger und ich brauche den jetzt nicht so. Obwohl mich dann viele darauf ansprechen und sagen, Mensch, da sieht man aber dein Hintern und wie ist ganz süß.
1: So, ich sag, deshalb, also darauf habe ich jetzt nicht geachtet, aber ich habe
0: nicht geachtet. Jens, denk mal drüber nach.
1: Ja. Ist klar. Wir machen da mal einen Punkt runter. Ich wollte noch ganz kurz darauf zurückkommen, dass die Mädels in unserem Laden natürlich auch gesagt haben, ja, ich kenne ihn früher noch von GZSZ, da habe ich ihn gesehen, also noch relativ jung.
0: Als die Mädels selbst bei GZSZ mitgespielt haben, meine Damen und Herren, muss man an der Stelle ja sagen, hier wird man ja so durchgereicht, Potsdam. Die fangen alle bei GZSZ an und irgendwann lernen sie bei BB-Radio.
1: Aber ist, ich meine, interessante Erfahrung, mal so zwischendurch bei so einer Soap mal mitzuspielen, oder?
0: Total. Ich finde es ja, wenn man urteilen möchte über Dinge, dann sollte man wissen, wie sich die Dinge anfühlen, über die man urteilen möchte. Weil so Sachen wie GZSZ oder generelle tägliche Daily-Formate, die man so macht, sind ja oft belegt innerhalb der Branche mit etwas Negativem. Und hier wollte ich einfach wissen, wie das ist, bevor ich mir ein Urteil darüber erlaube. Und ich finde das einfach wahnsinnig herausfordernd für alle Beteiligten, das zu machen. Und ich habe einfach für mich gemerkt, okay, coole Erfahrung, aber es ist nicht so meins.
1: Tja, für alle Fans müssen wir an der Stelle jetzt erstmal stoppen. Die Christoph Letkowski-Story ist natürlich noch lange nicht auserzählt. Es gibt einen kompletten Podcast, den findet ihr überall dort, wo es Podcasts gibt, unter BB Radio Mitternachtstalk und dann die Folge mit Christoph Letkowski anwählen. Dann könnt ihr noch viel, viel mehr hören über alle Filme, die er gedreht hat, die er aktuell dreht, auf welchen Theaterbühnen er gestanden hat. Da ist jede Menge Stoff dabei. So, lieber Christoph, es hat mich ganz doll gefreut, dass du heute hier warst. Ich wünsche dir alles Gute für die Zukunft und wir sehen uns bei Gelegenheit wieder zu Teil 2. Bis dann. Bleib gesund.
0: Du auch. Bis dann.
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1: Bei mir ist einer der besten Comedians, die ich kenne, Ozan Yaran. Der Mann aus dem Quatsch Comedy Club. Ich freue mich, dass du da bist.
3: Vielen lieben Dank für die Einladung. Dankeschön.
1: Ich bin am Anfang stolper ich immer über deinen Namen, weil Ozan ist ja quasi ein Spitzname, muss man so sagen. Genau. Und deinen richtigen Vornamen kann ich gar nicht so richtig aussprechen, weil da ist dieses G mit dem Balken oben drüber.
3: Genau. Es ist ein türkischer Buchstabe, ne? Wird richtig ausgesprochen, ist der Name Ozan. Und da viele meiner Fans ein Problem haben, diesen Namen zu googeln, zu schreiben und irgendwie zu finden, haben wir aus dem Ozan einfach Ozan gemacht. O-S-A-N.
1: Und das ist doch viel, viel einfacher für mich zu sprechen. Ja. Und Ozan Yaran spricht sich natürlich für den Berlin-Brandenburger ganz hervorragend. Ne?
3: Deswegen, von daher ist auch, so werde ich ja, so spricht mich auch jeder an, Ozan.
1: Du bist ein Berliner Jung.
3: Geboren, aufgewachsen in Berlin.
1: In dem Wedding.
3: Im
1: wilden Wedding.
3: Und ich würde niemals woanders leben.
1: Aber du bist jetzt rausgezogen vor die Tore der Stadt sozusagen, ne?
3: Ja, also ich bin im Westen geboren, Wedding, ne?
1: Da war noch West-Berlin, ne?
3: Genau. Da war noch West-Berlin, 86 bin ich geboren. Und dann bin ich nach Spandau-Starken gezogen. Ich wohne jetzt 200 Meter hinter der ehemaligen Mauer.
1: Also bist fast ein Ossi.
3: Genau. Und da ich dort hauptsächlich nur mit Ossis zu tun habe, heißt mein erstes Programm auch türkischer Ossi, Osttürke, Ostmane. Ne, weil ergibt sich halt, ne, weil ich habe jetzt halt tatsächlich nur mit Ossis zu tun dort drüben.
1: Also du hast das Beste aus beiden Systemen quasi vereint in
3: genau,
1: dir, könnte
3: genau,
1: man so sagen.
3: Genau, genau.
1: Und das mit türkischen Wurzeln.
3: Ja, das Krasse ist ja, im Wedding war das halt wirklich so, nur Freunde Ali A, Ali B, Ali C, Ali D. Und dann bin ich nach Spandau Starken gezogen und dann hieß mein Nachbar eiskalt Randolph und so eine Sache. und das ist halt extrem, weil ich bin halt extrem eingedeutscht durch diesen Umzug nach Spandau Starken. Mhm. Also ich stehe auf Pünktlichkeit, du.
1: Ja.
3: Ich mag es halt, wenn Leute pünktlich sind, wenn Leute sich benehmen können. Also ich stehe drauf, wenn der Bus um 12 kommt, wenn da auch steht, dass er um 12 kommt.
1: Mhm.
3: Also da, weiß nicht, mag ich.
1: Du bist im Wilden Wedding aufgewachsen.
3: Ja.
1: Und zwar mit den zwei kulturellen Einflüssen. Also du hast den Berliner Einfluss gehabt.
3: Genau.
1: Und zum anderen hast du auch Türkisch gesprochen zu Hause?
3: Ja, also zu Hause wurde tatsächlich immer Türkisch gesprochen und draußen halt immer Deutsch. Und meine Eltern waren halt, man redet ja immer von Integration, aber von jemandem, der hier geboren ist, kann man nicht von Integration reden, weil Deutschland ist meine Heimat.
1: Ja klar.
3: Die Türkei sind meine Wurzeln, ja, aber Deutschland ist meine Heimat.
1: Mhm.
3: Aber dennoch wollten halt meine Eltern, dass ich halt den Bezug zu meinen Wurzeln nicht verliere. Deswegen haben wir zu Hause halt immer Türkisch gesprochen und draußen halt immer Deutsch.
1: Das ist ja auch gut.
3: Ja.
1: Wenn du in die Türkei in Urlaub fährst,
3: ja, ja,
1: sprichst du die Sprache.
3: Aber für die bin ich auch Deutscher. Für die bin ich, klar, die nennen mich Almanji.
1: Das heißt?
3: Deutscher.
1: Deutscher.
3: Für die bin ich Deutscher. Also die erkennen sofort einen Touristen. Auch auf dem Bazar, wenn ich mit denen handel. Also ich denke, ich habe einen guten Deal gemacht, aber die wissen ganz genau, du, egal wie wir es machen, ich habe dich verarscht. Und die können das mit mir machen halt, weil ich bin Deutscher, ja, in deren Augen.
1: Das ist das Schöne, wenn man in die Türkei fährt, muss man auf jeden Fall über jeden Preis verhandeln, ne?
3: Ja, ungelogen. Du denkst, du hast einen guten Deal rausgeschlagen, aber bedenke, egal wie du verhandelst, der Verkäufer gewinnt immer. Ist wie im Casino, das Casino gewinnt immer.
1: Aber es muss ja auch so sein. Ich meine, ja, die müssen ja auch von irgendwas leben, das ist ja einfach so, ne? Ja.
3: Und so denken wir Deutschen.
1: Ja.
3: So denken wir Deutschen. Ich gehe da hin und sage, komm, der hat mich zwar verarscht, aber der muss ja wovon leben. Aber der lebt besser als du.
1: Das kann durchaus möglich sein. Aber es ist mir letzten Endes egal. Leben und leben lassen.
3: Genau so sieht's aus.
1: Und du hast ja schließlich auch mal im Handel gearbeitet.
3: Genau. Also ich habe 2006 bei Lidl angefangen als Verkäufer. Dann wurde ich Stellvertreter, dann wurde ich Erststellvertreter und zuletzt dann Filialverantwortlicher und habe halt 11 Jahre meines Lebens im Handel verbracht und Höhen und Tiefen miterlebt und ja, Lidl war halt ein cooler Arbeitgeber, hat Spaß gemacht. Ne?
1: Aber du kennst auch den Festpreis mittlerweile, ne?
3: Ja.
1: Da darf man nicht handeln.
3: Ja.
1: Wenn du jetzt an der Kasse stehst und sagst, was, 22, 33? Nee, nee, ich gebe dir mal 18.
3: Hatte ich einmal.
1: Echt?
3: Ja, ja. Da waren Touristen aus der Türkei tatsächlich da.
1: Ja.
3: Und ich habe gesagt halt 16 noch was und er so, ja, reicht mir die Hand und sagt 10. Und ich so, was für ein Zähler, Alter, willst du mich verarschen? Was ist und dann wollte ich nicht unhöflich sein, hab ihm trotzdem die Hand gereicht und er sagt so 10, dann gibt er mir 10 und ich so, da ist der Preis, 22 dies, das. Und er so, ja, wir haben 10 gemacht, 10. Und ich so, auf Englisch, ne? Und ich so, sag mal, wir sind hier nicht in Ostanatolien, hier gibt's Festpreise, du musst zahlen, was hier angezeigt wird, ne? Und dann, haben halt ein bisschen miteinander gequatscht und dann hat er akzeptiert, dass es in Deutschland Festpreise gibt.
1: Das kannte er bis dato
3: nicht. Nein, tatsächlich nicht. Ne?
1: Und du hast es auch akzeptiert?
3: Ich hätte die 10 Euro genommen, in die Tasche gepackt und hätte nochmal den Festpreis verlangt. Das hätte ich gemacht, ja.
1: Das hätte ich gemacht. Das komödiantische Talent ist schon da, ne? Hattest du das früher schon, als du bei Lidl gearbeitet hast?
3: Immer.
1: Ja?
3: Immer.
1: In der Schule schon?
3: Immer schon. Schon als kleines Kind. Also ich war immer schon der Schwachsinnstyp. Ich habe immer gerne gelacht. Ich stand immer im Mittelpunkt. Die Menschen um mich herum habe ich immer zum Lachen gebracht. Und für mich gab es auch, weiß nicht, vielleicht war es Narzissmus oder der Drang, sich in den Vordergrund zu rücken, weil ich bin Sandwich-Kind. Ich habe einen älteren Bruder und einen jüngeren.
1: Hm.
3: Das heißt, ich wurde, ich sag nicht vernachlässigt, aber ich war halt ein Mittelkind, ne? Hm. Und mein großer Bruder war halt der König und der Kleine war Nesthäkchen.
1: Hm.
3: Und ich war halt Platzhalter. Ne? Und obwohl meine Eltern mich nie so behandelt haben, super Eltern, musste ich mir halt meinen Platz
1: erkämpfen.
3: Genau. Und das habe ich dann durch mein Mundwerk getan. Meine Mutter hat auch immer gesagt, du wirst immer einen Beruf haben, entweder Anwalt oder Politiker.
1: Und los, jetzt bist du dazwischen irgendwo als Comedian, was?
3: Nein, jetzt bin ich halt Politiker.
1: auch das ja.
3: Ist ja Politik, was ich mache.
1: Absolut, ja. Es ist aber so, dass sie früher in der Schule schon zu dir immer gesagt haben, Ozan, erzähl mal einen Witz.
3: Witz nicht, unaufgefordert habe ich es gemacht.
1: Okay, dann machen wir jetzt aufgeforderten Witz.
3: Okay.
1: Lass mal einen Witz zwischendurch.
3: Okay, ich erzähle meinen aktuellen Lieblingswitz.
1: Ja.
3: Kommt eine Frau zu ihrem Mann und sagt, du betrügst mich. Nein, tue ich nicht. Ich habe kein einziges Haar an deiner Jacke gefunden. Ja und? Ja, wer ist die glatzköpfige Schlampe?
1: Das ist, weiß ich. Meine Güte, dann machen wir gleich noch einen hinterher, wenn wir gerade dabei sind.
3: Okay, es stehen zwei Blondinen an der Bushaltestelle. Da sagt die eine Blondine zu der anderen, auf welchen Bus wartest du denn? Na, ich warte auf die 3. Und du? Na, ich warte auf die 1. 10 Minuten später kommt der Bus mit der Nummer 13. Sagt die eine zu der anderen, na siehst du, können wir zusammen fahren.
1: Oh Mann, ey. Entschuldigung, dass ich darüber lache, aber ich mag auch mal zwischendurch so einen richtigen Plattenwitz. Sehr, sehr gut. Weißt du, woran mich das erinnert, wenn du Witze erzählst? Ja. Kennst du Nisa?
3: Ja, Nisa kenne ich.
1: Ja, Nisa ist jemand, der im Internet Witze erzählt. Ja. Und ich finde den echt cool. Kennst
3: Nisa,
1: du den Typen?
3: Ja, Nisa, guter Freund von mir, herzensguter Typ.
1: Mensch.
3: Ja. Und Nisa macht das, was er macht, macht er schon einzigartig. Mhm. Ne? Weil der lacht über seine eigenen Witze so heftig, dass jeder, der das sieht, einfach mitlachen muss.
1: Ozan Yahan ist bei mir. 2014 war der Beginn deiner Comedy-Karriere und du hast damals in dem Format mitgewirkt, dass du jetzt moderierst.
3: Genau. Ich moderiere jetzt den Hotshot, Quatsch Comedy Hotshot. Ne? Der war, früher hieß er die Talentschmiede, haben auch viele, einige berühmte Menschen auch moderiert, unter anderem auch Cindy aus Marzahn oder Ilka Bessin, ne? Ist ja ihr richtiger Name. Mhm. Cindy aus Marzahn war ja nur ein Charakter. Und genau, den moderiere ich. 2014 habe ich da selber mitgemacht und bin bis ins Finale gekommen. Hat aber nicht für den Sieg gereicht, aber das lag nicht an mir, weil ich hatte halt nur 6 Minuten und bin halt auf der Bühne gestolpert, habe mir einen Fuß gebrochen, dann müssten wir halt auf den Krankenwagen warten.
1: Du hast dir während der Show den Fuß gebrochen?
3: Genau, genau. Fuß halt gebrochen, dann muss halt der Krankenwagen kommen, mich verarzt und dann hatte ich halt nur noch 1 Minute. Und in dieser Minute kannst du halt nicht alles rausreißen. Und das ging halt nicht. Und die Jury mochte auch keine Ausländer, also es lag nicht an mir. Ne? Und
1: oh Mann.
3: Deswegen hat es halt nur bis ins Finale gereicht, aber nicht für den Sieg. Also es lag halt nicht an mir, es ist halt eine Menge während dieser 6 Minuten passiert halt.
1: Du hast mit gebrochenem Fuß noch 1 Minute Stand-up abgeliefert?
3: Genau, 1 Minute halt Stand-up gemacht, ne? Und trotzdem war ich der Gewinner der Herzen.
1: Genau. Die Leute haben mit dir mitgelitten, als du da haben die Leute das gesehen, dass du dir während des Sturzes da den Fuß gebrochen hast?
3: Also ich muss festhalten, ich habe nichts gebrochen, ja. Ich erzähle das immer nur gerne. Ja, ich erzähle das immer nur gerne, weil ich meine Niederlage nicht akzeptieren möchte. Ich möchte meine Niederlage nicht akzeptieren. Also ist gut. Der Quatschclub sagt mir immer, ich soll mich benehmen. Dann sage ich jetzt einfach mal, woran es gelegen hat. Gut. Ich war an dem Abend nicht der Lustigste.
1: Oh.
3: Ja, leider.
1: Das hat sich mittlerweile aber geändert.
3: Ja, jetzt bin ich, also in meinen Augen war ich an dem Abend der Lustigste. Das Publikum hatte einfach nur keinen Humor.
1: Wer hat denn 2014 gewonnen damals?
3: Vincent Pfefflin.
1: Ja, das ist ja auch jemand, dem mittlerweile gehört er ja zu den Größen der deutschen Comedy-Szene. Ja, ne?
3: der ist großartig.
1: Sind ja auch schon richtige Namen daraus hervorgegangen.
3: Oh,
1: ne?
3: Sehr viele, ne? Kristall, Felix Lobrecht, Enisa war auch da, dann Ingmar Stadelmann, ne? Faisal Kavusi hat mitgemacht. Viele, viele, viele, viele Namen haben da mitgewirkt.
1: Lass uns mal zurückgehen auf das Jahr 2014, als das losging mit deiner Comedy-Karriere.
3: Ja.
1: Du hast irgendwann im Quatsch Comedy Club als Zuschauer gesessen und hast dir das angeschaut, hast gesagt, das kann ich auch, da mache ich mal mit, oder wie war das?
3: Nee, also ich war ja Filialleiter bei Lidl, aber es hat mich nicht erfüllt, ne? Weil ich wollte halt einfach mehr aus dem Potenzial machen, worüber ich halt verfüge, ne? Und dann habe ich halt mal gegoogelt, was gibt's so Comedy, dies, das, jenes. Und dann dachte ich, okay, war immer schon Fan von Kaya Jana. Kaya ist halt auch einer meiner Vorbilder gewesen.
1: Ja, großer Typ.
3: Ja, und dann bin ich halt einfach mal in die scheinbar Varieté, in das kleinste Kleinkunsttheater Deutschlands gegangen, wo auch Mario Barth zum Beispiel schon mal aufgetreten dort. Da bin ich halt mal hin und ja, dann habe ich halt Blut geleckt, weiter aufgetreten auf offenen Bühnen und dann war der Hotshot, damals noch die Talentschmiede, der erste Wettbewerb, für den ich mich angemeldet habe.
1: Hast du dafür ein Programm geschrieben?
3: Ja, ich habe dafür ein Programm geschrieben. Damals noch Sachen, wo ich jetzt echt denke, wie konnte ich das damals spielen? Aber ja, bin halt mit dem Programm aufgetreten, bin dann halt 2-mal Erster geworden, 1-mal Dritter und somit halt ins Finale eingezogen. Und dort war ich dann auf der 1. Position im Finale und ja, hat halt nicht für den Sieg gereicht.
1: Wenn ich mir das so anschaue, was du mittlerweile abgeräumt hast an Comedy-Preisen, 2017 Hamburger Comedy-Pokal, NDR Comedy Contest, Amici Artium Kabarettpreis, Trierer Comedy Slam 2017, dann Stuttgarter Comedy Clash 2018 und dann hast du beim Stuttgarter Besen 2019 auch nochmal Ondi abgeräumt.
3: Genau, Publikumspreis gewonnen, ne?
1: Hast du schon mittlerweile eine Glasvitrine für deine ganzen Preise oder was?
3: Also tatsächlich mache ich mir daraus nichts, ne? Es ist halt, weiß nicht, ich liebe die Kunstform. Mich muss danach auch niemand kennen. Es ist halt nicht auch so, dass da, also ich freue mich natürlich immer wieder, wenn man erkannt wird und Bilder geschossen werden oder sonst was. Aber wenn es nicht so wäre, würde es mich nicht traurig machen. Ich definiere mich ausschließlich über das, was ich auf der Bühne mache. Und über die Reaktion, die ich vom Publikum kriege. Ne? Das ist halt, keine Ahnung, das ist meine Leidenschaft. Und ich liebe das, was ich tue, und über Preise definiere ich mich nicht.
1: Aber du greifst Dinge auf, die du in deinem täglichen Leben erlebst, und die kommen bei dir sofort ins Programm und auf die Bühne, ne?
3: Sofort. Ne? Letztens bin ich Taxi gefahren, Taxifahrer war Afghane. Ne? Er fragt mich, was machst du beruflich? Ich sage, ich bin Comedian. Und da fängt er an, oh, großartig, Stand-Up-Comedy, wir haben großartige Comedian in Afghanistan, Gelati, großartige Comedian, weltbekannt, Saudi-Arabien, Irak, Iran. Und ich so, ja, okay, schön, und wo lebt denn der jetzt? Er lebt gar nicht mehr, er wurde vergiftet. Und ich so, okay, woher wissen Sie das? Woher? Da sagt er zu mir wirklich, ich habe meine Quellen. Ich so, ah, okay, darf ich mal Ihren Taxischein sehen? Da drüben. Okay, Gabriela Hoffmann, das passt. Und dann habe ich gesagt, könnten Sie mich da rauslassen? Da ist aber Brücke. Ja, ich wohne direkt runter. Alles gut. Also, ist halt, weiß nicht. Also, ist es, du erlebst halt, und die, so eine Sache müssen halt direkt rein. Also direkt, ja, muss direkt rein ins Programm.
1: Bist du schon mal so richtig gescheitert?
3: Nein. Also richtig gescheitert nicht, nee. Auftritte, wo die Mittelmaß waren, wo ich gesagt habe, das geht auch besser, die gab's immer, aber die muss es auch geben. Nur dadurch lernst du. Ein schlechter Auftritt bringt dir sehr oft mehr als ein guter Auftritt, weil dann reflektierst du und denkst nach. Aber es gibt halt Taktiken, wie du schlechten Auftritten entgegenwirken kannst. Ist wie ein Flugzeugabsturz. Ne? Wenn du merkst, deine Maschine macht schlapp, die meisten werden halt panisch. Verfallen in Panik, kriegen Angst und dies und jenes und kriegen die Maschine dann wieder schwer unter Kontrolle, weil halt Adrenalin vom Körper ausgestoßen wird. Und in der Comedy ist es auch so. Wenn du merkst, es läuft nicht, fängst du an zu schwitzen, du wirst schneller, unangenehm, und all das geht dann rüber aufs Publikum. Also was machst du, wenn du merkst, es läuft gerade nicht? Atme tief durch, komm zur Ruhe, denke kurz nach, nimm dir die Zeit und dann fang wieder von null an.
1: Krass. Weißt du, da gibt es ja auch noch ein paar Tipps für Nachwuchs-Comedians, die jetzt da vor dem Radio sitzen und sagen, hey, geil, der Ozan Yaren ist da. Hey, den kenne ich doch noch von früher, als er anfing. Und mittlerweile ist er so eine große Nummer geworden.
3: Ja. Ich hoffe, irgendwann größer.
1: Über wen lachst du denn heutzutage? Was sind denn deine Favorites bei den Comedians?
3: Viele. Ich finde Özcan Coşa sehr, sehr gut. Özcan Koza, ne? Auch ein türkischer Comedian, der auch bei Let's Dance auch mitgemacht hat. Ne? Mhm. Dann finde ich Kristall super, grandios. Ingmar finde ich lustig.
1: Ingmar Stadelmann, Radiokollege, ne?
3: Ja, der für super Typ. Vincent Pfefflin finde ich super, ne? Dann finde ich Masoud Akbarzadeh ist ein persischer Comedian, den finde ich auch super, ne? Johnny Armstrong mit seinen One-Linern ist natürlich auch grandios. Ja. Wirklich grandiose Comedians, ne? Maxi Stettenbauer. Ne?
1: Ja, einer meiner super Favorites. Typ, ja.
3: Maxi Stettenbauer, einer meiner Favorites, ne? Auch großartiger Comedian, ne?
1: Weißt du, das Gute ist ja, und damit macht mich auch ein bisschen stolz. Also, sagen wir mal, 90% der eben aufgezählten Namen waren schon hier bei BB Radio im Mitternachtstalk.
3: Ja, siehst du, ja. Super Comedians.
1: Wer sich über dich informieren möchte, über das, was so passiert,
3: osanyaran.de, Instagram osanyaran, Facebook osanyaran, YouTube osanyaran, überall Informationen.
1: Wahnsinn. Ja, was soll ich dir wünschen, Mensch? Viel Erfolg für das, was du dir vorgenommen hast.
3: Vielen lieben Dank. Ich danke für die Einladung.
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4: Im Studio Silas Quiring. Für mehr Zusammenhalt und gegen Rechtsextremismus. Dafür sind in mehreren Städten in ganz Deutschland insgesamt gut 150.000 Menschen auf die Straße gegangen. Anlass war der Wahlsieg der AfD in Sachsen-Anhalt letztes Wochenende. Die in weiten Teilen gesichert rechtsextreme Partei hatte bei der Landtagswahl nur knapp die absolute Mehrheit verpasst und steht kurz davor, erstmals einen Ministerpräsidenten zu stellen. Dagegen protestierten die Menschen vielerorts. Sie fordern, dass die AfD vom Bundesverfassungsgericht überprüft und wenn nötig, verboten wird. Russland steckt hinter der Drohnenattacke am Flughafen Leipzig-Halle. Das hat die Bundesregierung bereits klar gesagt. Die Ermittlungen führen direkt zum russischen Militärgeheimdienst GRU. Das berichtet jetzt die Welt am Sonntag. Daniel Bornberg.
5: Die Welt beruft sich auf geheime Ermittlungsunterlagen. Demnach wurde ein GRU-Agent identifiziert, der die Operation organisiert haben soll. Er reiste über die Türkei ein und später Richtung Serbien wieder aus. Auch ein zweiter Verdächtiger mit Verbindungen nach Moskau ist im Visier der Ermittler. Die Bundesregierung hat Russland Anfang des Monats öffentlich für den Anschlagsversuch verantwortlich gemacht. Der Kreml weist die Vorwürfe zurück.
4: Wegen Drohnenangriffen hat Saudi-Arabien den Betrieb einer wichtigen Ölpipeline im Land eingestellt. Dadurch könnten die Preise für Öl, Benzin und Diesel weiter ansteigen. Die Pipeline wird auch für den Ölexport genutzt, der wegen der Blockade der Straße von Hormuz übers Meer nicht möglich ist. Wer hinter den Drohnenangriffen steckt, ist unklar. Die Drohnen kamen aus dem Irak. Dort gibt es Milizen, die vom Iran unterstützt werden. Verstöße gegen die Mietpreisbremse sollen in Zukunft härter bestraft werden. Das hat Bundesjustizministerin Hubig den Funke-Zeitungen gesagt. Ein Gesetzentwurf dazu wird gerade im Bundestag beraten. Lisa Schwarzkopf.
6: Die Mietpreisbremse soll dafür sorgen, dass es auch für Leute mit weniger Geld noch möglich ist, einigermaßen bezahlbare Wohnungen zu finden. Aktuell ist es bei Verstößen in der Regel so, dass Vermieter nur die zu viel gezahlte Miete zurückzahlen müssen. Doch das reicht der SPD-Politikerin nicht aus. Wenn Vermieter zu viel kassieren, sollen sie künftig auch mit Bußgeldern bestraft werden können. Aus Sicht von Hubig gibt es noch zu viele Möglichkeiten, die Mietpreisbremse auszuhebeln.
4: Freiburg hat in der Fußball-Bundesliga einen historischen Start hingelegt. Nach dem 5:0 gegen Gladbach ist man jetzt mit 3 Siegen aus 3 Spielen neuer Tabellenführer. Außerdem spielten Köln, Bremen 1:1, Hoffenheim, Stuttgart 2:1, Dortmund, Paderborn 3:0, Augsburg, Leverkusen 2:2 und Mainz, Frankfurt 1:3.
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1: Bei mir ist ein Mann, den ich mir eigentlich so ein bisschen gewünscht habe. Jan Becker. Ich fasse das mal zusammen. Er ist Hypnotiseur, Mentalist, Bestsellerautor. Und er ist einer der gefragtesten Mentalcoaches in Deutschland. Und jetzt ist er endlich hier.
7: Hallo, schön, dass ich hier sein darf.
1: So geil. Ich hatte ja schon einige deiner Kollegen da. Und ich habe im Fernsehen eine Talkshow geguckt, in der du zu Gast warst. Und dachte mir so, den müsste ich eigentlich auch mal einladen. 3 Tage später habe ich eine E-Mail im Kasten, wo drin steht, möchten Sie gern Jan Becker zum Interview einladen? Und ich, wie geht das jetzt?
7: Wir sind ja heute in einer ganz esoterischen Sendung, deshalb alles ist miteinander verbunden.
1: Ja, ist
7: und dein Gedanke hat dafür gesorgt, dass meine Managerin dich anruft. Keine Ahnung, sind da zufällig. Ich weiß
1: nicht. Vernetzte Intelligenz, würde ich sagen, oder?
7: So ist das, ja.
1: Das hat sich über den Fernseher übertragen.
7: Sofort.
1: Ja? Unsere Gehirnwellen.
7: In deinem Gehirn. Mit mir dann, wie nennt sich das, harmonisiert.
1: Mhm.
7: Ja,
1: hat.
7: So war das, ja.
1: Ich verfolge dich ja schon sehr lange, ja, schon seit The Next Uri Geller.
7: Das hört sich ein bisschen an wie so ein Stalker.
1: Ich bin so ein bisschen, ist es schlimm, dass ich dein Stalker bin? Nee,
7: gibt's wahrscheinlich einige.
1: Es gibt einige, die dir hinterherlaufen, ne? Ja. Aber ich habe ja den großen Vorteil, dass ich mir in diese Sendung wirklich nur Leute einlade, die ich wirklich gerne hier haben möchte. Und du zählst dazu. Das
7: schön,
1: ist doch, das ist schon mal ein guter Einstieg, oder?
7: Das ehrt mich sehr, ja.
1: Und als ich in deine Lebensgeschichte so ein bisschen eingetaucht bin, habe ich gedacht, das ist konstruiert. Das ist keine wahre Geschichte. Es ist aber eine wahre Geschichte und die werden wir jetzt erzählen.
7: Auf jeden Fall.
1: Du bist im Saarland geboren in Neunkirchen, warst völlig normal in der Schule, bis du 12 warst. Und dann gab es einen bestimmten Vorfall und der hat quasi die Weichen für dein komplettes Leben gestellt, ne?
7: Genau, das war so ein wahrscheinlicher Mobbing-Moment in der Schule, also wo es mich komplett umgehauen hat. Ich war eingesperrt in so einer Toilette und drumherum waren die großen Jungs, ne, wie man sich das als kleiner Junge so vorstellt, haben immer gegen die Tür gehauen und so. Und das hat mich enorm geschockt wohl. Mhm. Das war so eine Form von Traumatisierung. Damals war man in der Psychologie noch nicht so weit, dass das so eine Auswirkung haben konnte. Und dann habe ich erst angefangen, so Symptome zu entwickeln, dass mein Kreislauf immer komplett zusammengebrochen ist und ich dann eben nicht mehr zur Schule gehen wollte. So klassisches Momentum. Und meine Mutter, die war sehr sensibel, die hat das irgendwie auch erkannt. Also die hat mich da noch nicht so gezwungen. Und dann habe ich irgendwann so zugemacht, dass alleine nur, wenn ein Stuhl umgefallen ist in der Klasse, war das für mich wie so ein Geräusch, wie wenn ein Düsenjet direkt über mir vorbeizischt, sozusagen.
1: Oh. Gott,
7: und jedes Geräusch und jedes Gefühl war einfach enorm. Also ich konnte es kaum aushalten, was tatsächlich dazu geführt hat, dass ich irgendwann in einem dunklen Raum nur noch liegen konnte als Kind und froh war, wenn es keine Geräusche um mich herum gab.
1: Und du warst ein halbes Jahr zu Hause?
7: Ich war ein halbes Jahr zu Hause, ja.
1: Und dann kam ein Buch in dein Leben, das Buch Gedankenlesen.
7: Genau, von Erik-Jan Hannussen. Das ist lustig, weil ich war immer auch eine Leseratte. Also ich habe Lesen immer genossen. Und meine Mutter hatte den Spleen, dass also jedes Mal, wenn irgendwas mit mir war, wenn ich zum Beispiel es geschafft habe, zum Zahnarzt zu gehen und so, habe ich immer ein Buch bekommen. Und jetzt mit dieser Situation kam sie irgendwann, hatte dieses Buch von Erik-Jan Hannussen in der Hand, wo es ums Gedankenlesen geht.
1: Zufall, ja?
7: Zufall. Und ich fand das erstmal ein bisschen komisch. Gedankenlesen, was ist das? Und dann habe ich mich aber da reingearbeitet und dann sind so konkrete Übungen drin. Also wenn du jemanden berührst, dann kannst du erspüren, in welche Richtung der denkt. Ne? Denkt er nach rechts oder nach links? Bis hin, dass du irgendwann auch eine Stecknadel finden kannst, die irgendwo im Raum versteckt wurde.
1: Was du auch mehrfach jetzt schon bewiesen hast.
7: Auch schon, ne? Gemacht habe. Ich bin ja der einzig notariell beglaubigte Gedankenleser der Welt. Ja? Mhm. Auf jeden Fall war das so ein Moment, im Nachhinein würde ich sagen, hat mir das geholfen, weil mir das auch so ein bisschen die menschliche Psyche näher gebracht hat. Mhm. Ohne, dass ich als Kind damals da schon Aufmerksamkeit hatte. Aber irgendwie, das ging so verbindlich mit anderen Menschen und ist das möglich? Und das hat in mir so einen Spieltrieb natürlich ausgelöst, dass ich ausprobieren wollte. Erst mit meinen Eltern, dann irgendwann mit meinen Freunden und so weiter und so fort. Mhm. Und das hat mich rausgeholt aus diesem Loch. Und dann kam ja damals auch noch gleichzeitig eigentlich meine Oma irgendwann mit so einem Zauberkasten um die Ecke und da war es dann ganz um mich geschehen.
1: Ja, ja.
7: Weil dann plötzlich eben Zauberkunst, Gedankenlesen, alles das war plötzlich so eine neue Welt, die ja auch so eine geheimnisvolle Welt ist. Du blickst hinter Realitäten, die du so vorher gar nicht wusstest, dass das möglich ist. Und ich glaube, das hat mir damals geholfen, aus dieser Krise da rauszukommen.
1: Viele der Magier, die bei mir schon in der Show waren, wie zum Beispiel die Ehrlich Brothers, von denen weiß ich, ging das los mit diesem Zauberkasten. Sascha Grammel hat diesen Zauberkasten damals bekommen, ne?
7: Es ist so crazy und vor allem kennen wir uns heute alle. Mhm. Also ich kenne die Ehrlich-Brüder, ich kenne Sascha gut. Also es ist, wir sind ja unterschiedlich groß geworden in unterschiedlichen Bereichen. Gut, das in Deutschland, aber trotzdem dieses Hobby, würde ich jetzt mal sagen, oder diese Idee Zauberkunst hat uns alle zusammengeführt. Mhm. Und das ist so spannend, was das eben macht. Also ich glaube, das ist ja nicht nur, dass du einen Trick beherrschst, ne, wo du irgendwie der Star auf jeder Party bist, sondern...
1: Aber auch,
7: ja, natürlich. Ja, klar, also du hast ja ein gutes Feedback, das du kriegst. Ich glaube auch, dass gerade viele Kinder, die so eine Sozialschwäche so ein bisschen haben, die sehr unsicher sind und sich nicht an andere Menschen rantrauen, da ist so ein Hobby wie die Zauberei super, weil du hast plötzlich ein Vehikel, mit dem du in Kommunikation kommen kannst. Mhm. Ja. Und das Spannende ist, es schult ja auch deine Fähigkeit zu reden. Mhm. Ja, weil du musst dir ja einen Vortrag ausdenken zu so einem Kartentrick. Oder du lernst auch jetzt in der Nachsicht, als Kind ist ja noch nicht so bewusst, relativ früh lernst du, dass es mehr als nur eine Realität gibt. Also bedeutet, ich als Zauberer habe ja eine Realität, aber mein Publikum sieht im gleichen Moment ja eine ganz andere Realität, sonst würde der Trick ja nicht funktionieren.
1: Absolut,
7: ja. Und da ist so viel Philosophie drin und so viel Menschenkennen drin und Entwicklung irgendwo drin für so ein menschliches Gehirn, das ist super, super spannend. Ja.
1: Du kamst nach deiner Krankheit, ich nenne es jetzt mal Krankheit, nach dem halben Jahr wieder zurück in die Schule.
7: Ja.
1: Und hattest da für dich schon im Kopf, aha, ich kann jetzt in eine andere Richtung gehen und hast schon ein bisschen mit Zaubertricks irgendwie deine Schulkameraden da verblüfft oder wie
7: war das? Genau, ich hatte Sicherheit plötzlich. Also ich hatte ja was, woran ich mich festhalten konnte. Mhm. Dann hatte ich einen Kartentrick gemacht in der Schulklasse. Dann hat sich ein Freund von mir geoutet, dass er auch gerne Kartentricks macht. Also hatten wir da schon mal eine Beziehung.
1: Mhm, der Zauberzirkel.
7: Der hat sich da niemals mehr mit beschäftigt. Und dann, was noch dazu geführt hat, ein Lehrer, der hat damals, war das auch ein Amateurzauberer, der hat das gesehen und hat mich dann ein bisschen unter seine Fittiche genommen. Also ich hatte plötzlich so einen Halt in der Schule und einen Mentor, die ich vorher nicht hatte.
1: Wann hattest du deinen ersten Auftritt als Magier?
7: Mein erster erstaunlicher Auftritt für mich, da gab es eine Familienfeier und ich hatte das Becherspiel eingeübt. Becherspiel ist eines der älteste Kunststücke, hat bestimmt jeder schon mal irgendwo was von gehört.
1: Unter welchem ist der Würfel?
7: Genau, drei Becher und da erscheinen Kugeln und verschwinden und so weiter und so fort. Das ist tausende von Jahren alt, das kannst du im alten Ägypten schon auf Zeichnungen sehen. Das habe ich also einstudiert und da gab es eine Familienfeier und das war ein bisschen, ist jemand gerade gestorben aus der Familie, ich glaube ein Onkel von mir war das, ein Entfernter. Und da war die Stimmung so ein bisschen gedrückt und dann habe ich gesagt, ich führe das jetzt vor und habe das gemacht, so 3 Minuten und alle waren am Staunen und danach war Spaß. Danach war absolute Freude, es war nicht mehr gedrückt, es war eine ganz andere Stimmung. Und das ist für mich so der auslösende Moment gewesen, wo ich plötzlich festgestellt habe, diese Magic, dieses den Menschen was zu präsentieren, was sie sich nicht erklären können, führt zu mehr Freude. So, da fing es an eigentlich.
1: Ja. Und die Freude hielt genauso lange an, bis du der Familie das komplette Geld abgenommen hattest, weil ja alle auf irgendwas gesetzt haben, die Kugel ist in der Mitte und so. Und dann hast du gesagt, 5 Mark. Und
7: genau, und dann hatte ich mein Grundeinkommen, das lebe ich heute noch von. Man muss halt nur Ideen im Leben haben.
1: So ist es. Ja. Familie abgezockt, das war der Start der Karriere. Nein, das kann man jetzt mal.
7: Genau. Deshalb konnte aus mir nie was Seriöses werden.
1: Ach komm, mittlerweile hast du die Jan-Becker-Akademie. Ja, das ist ein wirklich seriöses Unternehmen. Ja?
7: Ich kann dir sagen, es ist wirklich crazy. Ich habe jetzt vor kurzem auf einem Medizinkongress gesprochen, Vorsorgegipfel, mit 120 so Stakeholdern aus der Medizin. Und es wirklich studierte Menschen vor mir und ich dachte so bei mir, ey, ich als ungelernt in irgendwas stehe da und kann euch jetzt aber Tipps geben und Dinge näher bringen, die ihr so noch nie durchdacht habt. Und das ist schon crazy. Also wohin dich so ein Weg führt, ja, ist super spannend, ja.
1: Und hast du damals auch schon hypnotisiert?
7: Genau.
1: Wen denn?
7: Auch meine Kumpels. Meine Kumpels auf Partys zum Brett hypnotisiert. Und die konnte ich dann immer so zwischen zwei Stühle legen. Das war super.
1: Das hat in dem Alter schon funktioniert?
7: Das war super, ja.
1: Wie hast du denn das gemacht?
7: Naja, der Hypnotiseur ist ja eigentlich nur der Türöffner. Ne? Man sagt, jede Hypnose ist eine Selbsthypnose. Und wenn die Person Bock hat und sich da reinbegibt in diese Vorstellung, sie ist jetzt einfach ein Brett, dann kann die Kräfte entwickeln. Das ist unfassbar. Und das so weit, wir haben es damals übertrieben, dass wir zu dritt, zu viert, musst dir vorstellen, da liegt jemand so zwischen zwei Stühlen auseinander, nur das Genick hält und auf der anderen Seite die Füße, aber dazwischen ist nichts. Und da standen wir jetzt mit 3-4 Jungs auf diesen Jungen drauf, sind auch ein bisschen gesprungen und der war wirklich ganz fest, ja. Und das ist natürlich das Highlight einer jeder Party gewesen. Und das Interessante ist, wenn du das so hörst, denkst du, oh Gott, aber wenn du es siehst, willst du auch mal. Und das war für mich natürlich das perfekte Training, weil jeder wollte mal wie ein Brett hypnotisiert sein. Und so fing das bei mir an.
1: Das heißt, jemand hat dich dann auch irgendwann hypnotisiert und zum Brett gemacht?
7: Bei mir war es immer schwierig. Also ich habe das ewig lang, bis jetzt, sage ich mal, vor 5-6 Jahren, hat die Hypnose bei mir nicht funktioniert, so wie es mir vorgestellt
1: war. Selbstkontrolle abgeben ist schwierig, ne?
7: Das ist es. Und du bist ja als Hypnotiseur bist ja so voll der Kontrolletti. Ja, ja. Ne? Du bist ja derjenige, der immer führt. So. Mhm. Und bis ein Kumpel von mir, Timon von Berlipsch, auch ein Hypnotiseur, der hat bei mir was getroffen, wo ich sagte, oh krass, das ist es. Und seitdem genieße ich das auch. Ne?
1: Ja. Welcher 16-jährige Junge kommt auf die Idee, seine Kumpel zu hypnotisieren?
7: Ja.
1: Das ist schon ein bisschen crazy, oder?
7: Wenn du in Kontakt damit kommst. Weißt du, es fängt mit einem Kartentrick an und dann sagst du, hast du mal Hypnose erlebt, hast du mal Bock zu spielen, machen wir und los geht's. Also bist dann einfach, und nur so lernst du es ja auch. Mhm. Ne? Das ist ja genau das. Je häufiger du Dinge tust, umso einfacher fallen sie dir.
1: Du hast deinen Eltern damals erklären müssen, du möchtest irgendwann Hypnotiseur werden.
7: Ja.
1: Beruflich.
7: Ja. Und keiner kam aus so einer Künstlerrichtung, ne? Oder Performance, irgendwas gab's da bei uns in der Familie nicht. Alle meine Väter sozusagen bis zu meinem Urgroßvater, die waren auf dem Eisenhüttenwerk sozusagen. Also es ging nur um Handwerk und so weiter. Und auf ein Stück Eisen rumkloppen, so. Das war das männliche Bild.
1: Deshalb trägst du so viel Metall an deinem Körper.
7: Ich habe gerade jetzt auch nochmal drüber nachgedacht. Wahrscheinlich ist es das auch noch. Das Lustige ist, mein Studio, meine Bühne habe ich ja in einer alten Eisengießerei in Berlin meistens.
1: Ja.
7: Das passt natürlich auch wieder. Gut. Das war natürlich eine stetige Diskussion mit meinen Eltern und meinen Verwandten auf allen Familienfesten, versuchten mich die Erwachsenen davon abzuhalten, in mein Unglück zu rutschen. Weil das ist ja kein anständiger Beruf, davon kannst du ja nicht leben. Und im Endeffekt ging es da ja auch schon von Anfang an um diesen Freiheitsbegriff. Mhm. Also was machst du aus deinem Leben? Bist du in der Lage, mal aus der Spur auszukehren und mal anders zu leben als vorher die Generation davor? Und da haben ja viele Angst vor. Und auch Familie will dich ja nur schützen. Also sie meinen es ja nur gut mit dir. Und das ist schon schwierig, da rauszukommen. Und im Endeffekt sehnt sich aber doch jeder danach. Ne?
1: Ist so wie bei mir früher. Du willst Discjockey werden?
7: Ja.
1: Das ist doch kein Beruf.
7: Ist doch genau das Gleiche.
1: Ist doch kein Beruf.
7: Wie willst du denn davon leben?
1: Ja, wie willst du denn davon leben? Ne?
7: Jetzt stehst du beim Deutschlands größten Radiosender und moderierst. Also krass.
1: Oh, der eine sagt so, der andere so. Aber ja, danke. Ich werde das jetzt nicht revidieren.
7: Und ich bin dein Gast.
1: Es ist verrückt. Es ist verrückt. Es ist wirklich. Nimm mal einen Schluck aus der Tasse zwischendurch. Ja, jetzt habe ich ihm so einen tollen Kaffee gekocht und er kommt nicht dazu, den zu trinken, weil ich laufend ihn hier zulabere.
7: Den hast du aber noch nicht selbst gekocht. Das war doch eine Maschine. Das habe ich doch gesehen.
1: In meinem Auftrag.
7: Ach so.
1: Es ist fast wie selbst gekocht. Komm, du musst eine Kapsel einführen, Wasser drin machen und in die Steckdose stecken.
7: Das ist wohl wahr.
1: Und die Kaffeemaschine muss auch gepflegt werden, entkalkt und gesäubert.
7: Genau, sag das mal einem Barista.
1: Nein, lieber nicht. Jetzt aber seid ihr denn für Dilettanten? So, du hast also gesagt, ich werde Hypnosetrainer, hast eine Ausbildung gemacht.
7: Ja.
1: Und dann?
7: Und dann sind es, also mein Leben, und ich glaube, das wird wohl jeder auch sagen, unser Leben besteht ja oft so aus Zufällen. Ne? Wir haben vielleicht große Pläne, aber die Zufälle sind entscheidend. Dann habe ich eine Freundin mit 20 ungefähr gehabt und deren Freundin hat ein Volontariat gemacht bei der Saarbrücker Zeitung. So. Also Journalismus wollte die studieren und die hatte die Aufgabe, einen Artikel zu schreiben über irgendwas, das dann in der Saarbrücker Zeitung erscheint. Und dann hat sie gesagt, ja, dann mache ich doch einen Artikel über dich. Den hat sie natürlich wunderbar nur zu meinen Gunsten geschrieben, weil es war eine Freundin. Das hatte wieder dazu geführt, dass das viele andere gelesen haben, wussten, ach, den kann man auch engagieren. Also hatte ich plötzlich so einen Moment, wo mich Leute engagiert haben, wo ich ein bisschen Geld dafür bekommen habe, dass ich irgendwo auftrete. Dieser Artikel wurde wiederum von einer Redakteurin im ZDF gelesen, die für das Saarland zuständig war. Und damals gab es eine Sendung, die hieß Hallo Deutschland. Und dann hatte ich plötzlich einen 3-5-Minuten-Bericht auf Hallo Deutschland. Also hat es ganz Deutschland gesehen. Das wiederum hat, es ist schon ein bisschen strange,
1: diesen Bericht. Ich habe gesagt, die Story ist konstruiert. Nein, ist sie nicht.
7: Diesen Bericht hat die Frau Baldermann, so hieß die, gesehen. Das war die Intendantin des Hansa-Theaters.
1: Ja.
7: Das ist ein Varieté-Theater gewesen. Der sind für den Juni drauf, also es war irgendwie 2-3 Monate weg, 2 Artisten ausgefallen. Die hat das gesehen und dachte, oh, der ist interessant, ich rufe den mal an. Da hat die mich angerufen und hat gesagt, könnten Sie bei uns im Varieté-Theater auftreten, im renommierten Hansa-Theater. Und das war mein Entree ins Showbusiness
1: sozusagen. Ja. 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Und den gibt es überall da, wo es Podcasts gibt, unter BB-Radio Mitternachtstalk mit Jan Becker. Und da erfahrt ihr übrigens auch, wie unser Wundermacher an seiner Akademie Wissenschaft mit Unterbewusstsein verbindet, um menschliches Potenzial zu entfalten und zum Beispiel auch Leuten das Rauchen abzugewöhnen, die das wollen. Tja, lieber Jan, jetzt ist unsere Zeit aber erstmal rum. Ich hoffe, es war für dich genauso schön wie für mich und wir sehen uns bald wieder.
7: Sehr gut, das hat Spaß gemacht. Ja, danke für dieses schöne Gespräch und für dieses tolle Interview. Ja.
1: Bis zum nächsten Mal.
7: Tschüss.
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1: Bei uns im BB-Radio Mitternachtstalk ist heute unser Cottbuser Sänger Alexander Knappe. Du bist ja in Guben geboren, in Cottbus aufgewachsen. Welche Erinnerung hast du denn eigentlich an die ehemalige DDR? Hast du da noch irgendwelche Erinnerungen dran oder ist das irgendwie ein schwarzes Loch, was verschwunden ist?
8: Wenn ich ehrlich bin, habe ich eigentlich nur sehr gute Erinnerungen. Ich gehöre ja noch zu der Generation, die in der Kinderkrippe war und im Kindergarten, also als Baby. Das würde man heutzutage, ist die Mutter eine Rabenmutter, wenn man in der Kinderkrippe ist. Ich kann mich sogar noch an den Tag erinnern, wo ich aus der Kinderkrippe rausgeholt wurde und durfte in den Kindergarten, also von den ganz Kleinen zu den Großen. Und ich konnte aus meinem Blog sogar meinen Kindergarten sehen. Und ich hatte eine sehr gute Zeit, sehr gute Erzieher. Und auch mein erster Schultag, das war dann ja nicht mehr die DDR. Aber auch die Spielplätze, ich habe so einige Anekdoten, an die ich mich noch erinnere in der DDR. Meine Eltern waren zum Beispiel am Tag der Wende, glaube ich, waren wir auch in Berlin, glaube ich. Ich kann mich nur an ein Bild erinnern, da sitze ich auf meiner Schulter meines Vaters und ich glaube, wir stehen an der Bornholmer Brücke und da irgendwie ganz kurz so kann ich mich ein bisschen erinnern, aber nicht so richtig. Ich war ja 5 Jahre alt. Da nimmt man nicht viel mit.
1: Hast du schöne Urlaubserlebnisse von früher?
8: Ich glaube, wir waren oft an der Ostsee in Usedom. Da sind wir immer hingefahren. Da sind wir irgendwie jeden Sommer hin und das war auch eine coole Zeit. Also ansonsten war unser Urlaub Balkonien, muss man ganz klar sagen. Freibad, wir waren Freibad-Jungs. Das war eine richtig geile Zeit. Der Tag, als die Schule zu Ende war. Und dann haben wir uns getroffen mit den Jungs und immer ins Freibad. 5 D-Mark hat man dann bekommen von Mama und dann Pommes rot-weiß. Wasserrutsche, das verbinde ich auch mit meiner Heimat, unser Freibad. Den 10-Meter-Turm, den hatten wir damals noch, den gibt's jetzt leider nicht mehr in Cottbus.
1: Kommt auch in einem deiner Songs vor, ne?
8: Genau, wir sitzen auf dem Zehner und tauschen Träume aus. Von hier oben sieht alles viel leichter aus.
1: Ja. Was sind so die Helden deiner Kindheit, deiner Jugend? Musikalisch oder Schauspieler, mit denen du aufgewachsen bist, wo du sagst, Mensch, die haben mich irgendwie so ein bisschen auch geprägt oder die habe ich immer noch so auf dem Schirm?
8: Musikalisch war es Michael Jackson. Auch wenn man das vielleicht nicht hört in meinen Songs. Aber in der 3. Klasse hat mir meine Mama, habe ich mir voller Stolz, hat sie mir ein paar Formen von Michael Jackson gekauft irgendwie. Und CDs, ich habe die hoch und runter gehört, die CDs. Relativ wenig deutsche Musik habe ich eigentlich gehört, interessanterweise. Einer meiner Lieblingssongs, da werden auch viele lachen, ist wirklich Wind of Change von den Scorpions. Den habe ich damals hoch und runter gehört. Mein Produzent hasst den Song. Ich feiere den. Ich mag auch die Scorpions. Das waren so meine musikalischen, damals zumindest. Das hat sich dann geändert irgendwann. Ich bin ja auch ein Kind der 90er. Techno, House, auch das hört man in meinen Songs nicht. Aber irgendwann habe ich dann halt auch gemerkt, dass so deutsche Musik, Xavier, Herbert Grönemeyer, das waren so musikalische Größen, sage ich mal, die mich auch geprägt haben, so in dem, was ich jetzt auch mache.
1: Es gibt auch Songs, also einen bestimmten Song, den du immer vor deinen Konzerten hörst, bevor es auf die Bühne geht.
8: Ja, stimmt. Woher weißt du das? Habe ich das mal erzählt?
1: Das hast du mal erzählt, das kannst du jetzt nochmal erzählen.
8: Ja. Ja, ich bin auch ein riesengroßer Coldplay-Fan und vor jedem Konzert höre ich einen Song, der heißt Fix You. Das ist, ich habe auch mal gesagt, wenn ich den Song, den würde ich gerne auf meiner Beerdigung, auf meiner Hochzeit, ich feiere diesen Song, der hat irgendwie alles, Und den höre ich vor Konzerten immer, um mich so in Stimmung zu bringen. Immer kurz vor der Show. Auch ganz alleine und gehe so in mich und dann schießen die Bilder durch und dann gehe ich auf die Bühne.
1: Mittlerweile spielst du pro Jahr viele, viele Konzerte. Was waren bisher deine Höhepunkte, deine schönsten Konzerte?
8: Also ich kann mich erinnern, mein erstes Konzert in der Heimat, das war im Bebel, ganz klein. Das war auch ausverkauft direkt in 2 Stunden. Vor dem Konzert musste ich die ganze Zeit brechen. Das ging mir so scheiße, weil ich diesen Druck abzuliefern irgendwie kompensieren musste. Und meistens ist es so, es sind nicht unbedingt immer die großen Konzerte, die die besonderen sind, manchmal auch die kleinen. Es gibt ein besonderes Konzert, da durfte ich auf der Lorelei auftreten. Unfassbar, die ist eine ganz bekannte Bühne in Rheinland-Pfalz, eine riesengroße Bühne. Dann sind wir da angekommen und dann standen da genau 3 Leute. Und aber diese 3 Leute, wir hatten eine richtig gute Zeit. Und das Konzert werde ich auch nicht vergessen. Oder wir sind auf meiner ersten Tour in Dresden, da waren legendäre 13 zahlende Gäste. Wir haben da abgefeiert und ich habe dann verstanden, dass das dazugehört zu einem Künstler, der am Anfang ist. Und mittlerweile sind da viel, viel mehr Menschen. Und aber ich muss auch sagen, mein allererstes Konzert im Staatstheater mit dem Philharmonischen Orchester war für mich eines der schönsten Momente, muss ich auch sagen. Also jedes Konzert hat sein Besonderes.
1: Und das Konzert mit den 3 Leuten, wie war das damals? Habt ihr trotzdem das Konzert gespielt für die 3?
8: Ja, also es war so, da waren jetzt nicht 3 Leute, weil da keiner hin wollte, sondern es war eine Unwetterwarnung. Und da ist es so, du musst da so hochfahren zur Lorelei und der Weg ist relativ weit von Koblenz, 20 Kilometer und da ist einfach keiner mehr hochgefahren. Die Tickets waren verkauft, über 500 Stück, das war so ein kleines, aber die Leute sind nicht gekommen, weil eine riesengroße Unwetterwarnung war. Und dann waren da wirklich nur 3 Leute, die haben sich so ein Rebencape umgezogen und wirklich mit dem ersten Schlag, unsere Band und unsere Technik stand unter so einem Zelt, so einem provisorischen Ding. Wir sind so 20 Stunden gefahren, hier so Augenringe und mit dem ersten Schlag war ein unfassbares Gewitter, Regen, aber wir haben es durchgezogen. Ja, daran werde ich mich immer wieder sehr, sehr gerne erinnern. Und der Veranstalter war, hatte ich das Gefühl, trotzdem der glücklichste Mensch der Welt.
1: Weil ihr trotz des Gewitters gespielt habt.
8: Weil wir durchgezogen haben, bis zum letzten Ton. Und ich muss auch sagen, das war bisher immer so. Wir haben auch hier im Stadtfest zum Beispiel, gab es auch so, hat auch mal in Cottbus geregnet oder auch in Hamburg. Diese Dinger musst du durchziehen und dann feiern dich die Menschen. Ich bin ja dafür da, um den Leuten eine gute Zeit zu bringen.
1: Ich weiß, ich war ja mit dir mal in einer Kinderkrebsklinik. Du hast da ein Konzert auf der Station gegeben für kranke Kinder, weil es ja einfach ein Bedürfnis war, den Kindern ein bisschen Freude zu schenken.
8: Ja, absolut. Ich finde, wir sollten als Musiker und auch als Menschen, die in der Öffentlichkeit stehen, da auch was zurückgeben. Und wir haben das ja jetzt beide auch schon öfter gemacht, auch in Potsdam in der Klinik, weiter in der Frühchenstation oder auch im Karl-Dien-Klinikum in Cottbus. Das sind eigentlich noch viel, viel besondere Momente. Ich habe auch mal ein Konzert gespielt in der Hospizstation in Hamburg. Das ist nochmal ein Stück tragischer, weil die Kinder wirklich sterben werden. Umso bewundernswerter war es dann so, dass die Kinder gelacht haben, aber die Eltern geweint. Und ja, wenn man dann seine Lieder singt und ein bisschen Hoffnung geben kann, dann mache ich das. Ich sammle ja auch Geld auf meinen Konzerten für solche Institutionen. Meine Stiftung, die heißt Ich ziehe meinen Hut, und das werde ich auch so lange machen, bis ich auf der Bühne umfalle.
1: Das wird hoffentlich noch sehr, sehr lange dauern. Bis dahin musst du uns noch viele, viele Hits bescheren. Du bist jetzt mittlerweile ein populärer Sänger. Wie ist das eigentlich? Gehst du eigentlich noch zu Klassentreffen deiner ehemaligen Klasse oder bist du da, sagst du, nee, gehe ich nicht mehr hin, die behandeln mich jetzt komisch, weil ich bekannter Sänger bin, oder wie ist das?
8: Natürlich, klar. Also für mich ist es immer noch sehr, sehr komisch. Das passiert mittlerweile sehr oft, dass ich auf den Straßen auch erkannt werde. Das ist für mich immer auch ein unangenehmes Gefühl, weil ich sehe mich jetzt gar nicht so als berühmt, und dann ist es immer ein unangenehmes Gefühl, dann da eine Unterschrift zu geben, weil ich bin wie du. Ich bin ein ganz normaler Typ. Auf der Bühne bin ich ein guter Mensch, sage ich immer. Außerhalb der Bühne bin ich eigentlich ein Chaot. Deswegen, also dieses Berühmtsein, das fühlt sich immer auch komisch an.
1: Chaot heißt was? Dein Leben läuft chaotisch ab? Hast du da keine richtige Strategie, wie du dein Leben gestaltest?
8: Ja, also dieses Musikersein, dieses Künstlersein, da gehst du ja nicht um 9 Uhr auf Arbeit und 18 Uhr nach Hause, sondern du bist selber dafür verantwortlich, was du auf das Papier bringst oder ins Mikrofon singst. Und damit umgehen zu müssen, ist manchmal nicht immer ganz so einfach. Und dann kommt der Geldfaktor dazu. Viele Leute denken ja, wenn man im Radio ist oder im Fernsehen, dass man dann Millionär ist. Natürlich, da gibt es so die Top 10 da oben, die das dann auch machen. Aber auch das ist nicht immer ganz so einfach, über die Runden zu kommen und seine Miete zu zahlen. Und den Gerichtsvollzieher kenne ich mit Vornamen. Und auch damit muss man lernen, umzugehen. Das ist auch die Wahrheit, wenn man Musiker ist. Aber ich habe auch so einen Spruch, der heißt, ohne Chaos keine Lieder. Natürlich würde ich mir irgendwann wünschen, ein gesortiertes Leben zu haben und die Liebe meines Lebens zu finden und dann trotzdem so Lieder zu schreiben. Aber auch ein Bob Dylan oder ganz, ganz viele andere Künstler haben immer am Chaos die besten Lieder geschrieben. Und irgendwie bewahre ich mir dieses Chaos vielleicht, auch wenn das dann immer nicht ganz so leicht ist. Aber dann kommen am Ende vielleicht gute Lieder dabei raus.
1: Bist du dann unter Druck, wenn du weißt, du musst jetzt ein neues Album abliefern und du musst jetzt 12 Songs fertig machen und du hast jetzt eigentlich nicht die richtige Idee? Zwingst du dich dazu, trotzdem das zu machen, oder wie gehst du daran?
8: Ja, das ist so das ganz, ganz Schwierige für einen Künstler, dass man das ausblenden kann. Oder das muss man lernen. Gras wächst nicht schneller, wenn man daran zieht. Und bei der Kunst ist es genauso. Die Idee zum Song kommt immer genau dann, wenn man nicht damit rechnet. Wenn du suchst nach einer Songidee, dann kommt sie nicht. Sie kommt immer dann, wenn du sie nicht suchst. Und das ist dieses Schwierige in der Musik, sich darauf einlassen zu können. Frei zu bleiben, locker zu bleiben. Der Druck ist schon da. Die Suche nach diesem einen Song, der alle Rechnungen verbrennt. Und dann sagt man sich auf der anderen Seite, ich mache es ja nicht wegen dem Geld, aber das hängt so ein bisschen miteinander auch zusammen. Ne? Wenn ich eine Platte rausbringe, dann hängt eine Tour dran, ne? Mittlerweile auch eine Band und ein Tourmanager, da hängen auch ein paar Leute jetzt dran. Und man will dieses, was man geschaffen hat, die erste, zweite Platte, man will das weiterführen. Und natürlich, mein Ziel ist es, irgendwann auch mal eine Nummer-1-Platte zu haben oder einen Radio-Hit. Das sind so Wünsche, aber natürlich darf man die nicht auch permanent äußern. Und ich mache auch nicht Musik, um dann irgendwann eine Million auf dem Konto zu haben. Einen Song zu haben, der immer bleibt irgendwie, das ist ein großer Traum von mir.
1: Und der ist gewichtiger als Geld auf dem Konto?
8: Absolut, ja, natürlich. Das sage ich mir auch immer. Aber natürlich in der heutigen Gesellschaft, mein Vermieter will trotzdem am ersten die Miete haben. Und das ist immer eine sehr interessante Konstellation, so das irgendwie so hinzukriegen. Also man muss als Musiker und als Künstler, man ist ein Lebenskünstler, ganz ehrlich.
1: Schön wäre, wenn dein Vermieter ein Fan von dir wäre und du würdest ihm am Monatsende immer mal ein paar Songs vorsingen, gibt es ihm ein Privatkonzert und würdest dafür kostenlos wohnen dürfen, aber
8: so ist es leider nicht.
1: So ist
8: es leider nicht, aber natürlich klar, auch man hat als Künstler auch viele Vorteile. Es gibt auch eine schöne Anekdote. Ich habe zum Beispiel, als ich mich mal für eine Wohnung in Berlin beworben habe, da hatte ich eigentlich null Chancen, die Wohnung zu kriegen. Weil man als Künstler natürlich auch kein geregeltes Einkommen hat. Und also wurde ich direkt abgelehnt bei der Wohnung, die ich unbedingt haben wollte. Und eine Woche vor Einzug hat mich der Vermieter angerufen und meinte, ey, ich bin ein Riesenfan von dir, ich gebe dir die Wohnung. Also da war ich auch sehr glücklich und bin ihm auch heute noch sehr dankbar. Auch wenn die Miete mal 5-6 Tage später auf dem Konto landet bei ihm.
1: Nun gibt es ja so Leute, die haben also zwischendurch offensichtlich mal Glück. Also ich sage mal Andreas Borani zum Beispiel oder Mark Forster, die tauchen auf einmal irgendwo auf. Und von 0 auf 100 werden die katapultiert. Das könnte dir auch passieren.
8: Genau, das könnte mir auch passieren. Also mit Andreas zum Beispiel, Borani, vor 2 Jahren waren wir auf einem ähnlichen Level. Und dann passiert so mit einer Nummer, verändert sich ein komplettes Leben. Bei Mark Forster ja auch. Der hat ja auch gesagt, Au Revoir hat sein komplettes Leben verändert. Du bist dann in einer Welt, von der du immer geträumt hast. Aber da gehört auch ein bisschen Glück dazu. Und die da oben sind, die haben einfach auch abgeliefert. Entscheidend ist nicht mal unbedingt, diese eine Nummer zu haben, sondern dann auch noch da zu bleiben, einen weiteren Song abzuliefern. Da muss man schon sehr, sehr hart sein. Und es fallen viele über die Kante. Und wie weit ich komme und ob ich irgendwann auch mal diesen einen Song habe, vielleicht habe ich am Ende 6 Alben und alle 6 Alben sind geil und habe vielleicht gar nicht diese eine Nummer. Genau, das ist das Schwierige, damit umgehen zu können. Aber ich habe riesen Respekt vor den Leuten, die da oben sind und diesen einen Song haben. Oder auch das muss man erstmal überleben. So, vor allen Dingen die Ruhe nach dem Sturm. Auch bei solchen Künstlern. Bei Andreas Borani, nach so einem Song.
1: Da musst du erstmal nachlegen.
8: Musst du wieder abliefern. Ja. Und auch bei Mark Forster. Und es gibt viele Künstler, die da nicht mehr zurückgekommen sind. Weil die Messlatte einfach unfassbar hoch ist. So ein Künstler wie Joris, der kommt mit einer Single, mit einer Plattenfirma, mit einer Major-Plattenfirma, damit hätte keiner gerechnet, dann nochmal nachzulegen, nochmal eine Nummer rauszuhauen. Und da, in diesem Moment, in solchen Momenten, denke ich mir manchmal, vielleicht ist es gar nicht so schlecht, irgendwie jetzt nicht diesen einen Moment für ein Jahr zu haben, sondern eher diesen langsamen Weg, dieses stetige Wachsen, dieses Leute einsammeln. Und das sind diese Dinge, mit denen man klarkommen muss, so in diesem Business.
1: Lace Aldean hat ja auch nur so ein oder zwei so große Earcatcher und der wird daran natürlich immer gemessen. Und wenn man so bei Konzerten ist, ich meine, er ist ein großartiger Musiker, aber die Leute warten dann natürlich auf seine Top-Hits. So ist das.
8: Ja, genau. Ich war mit Lace Aldean jetzt auf Tour. Lace Aldean ist ein unfassbarer Sänger, man muss es einfach sagen. Aber natürlich, klar, die Leute warten auf Bilder von dir und dein Lied, das sind so seine Nummern. Aber er hat das verstanden, er hat gelernt, damit umzugehen. Diese beiden Nummern haben sein Leben verändert und es wird auch sehr, sehr, sehr schwer werden, wieder so eine Nummer abzuliefern. Es gibt ja auch viele Künstler, wie Oasis zum Beispiel, die auf ihren eigenen Konzerten Wonderwall, er spielt Wonderwall nicht mehr. weil er sagt, er kann diesen Song nicht mehr spielen. Er hasst diesen Song. Aber die Leute wollen ihn und er macht ja die Musik für die Leute da draußen und die Leute wollen diesen Song. Das ist sehr interessant. Also viele können damit nicht umgehen. Auch Xavier Nadu verändert ja seine Songs mittlerweile auch. Dann klingt halt so ein Song wie Dieser Weg ganz anders. Dann macht er daraus eine Reggae-Version. Die Leute gucken sich dann an und wo ist der Song? Auch ich habe diese Momente, wo man, wenn man dann zum tausendsten Mal, weil ich wieder zu Hause bin, spielt, das ist dann, sich dann wieder in diese emotionale Situation reinzuversetzen, nicht so einfach. Auch ein Lethal Dean hat gelernt, damit umzugehen und weiß, die Leute wollen diese beiden Songs und alle warten und er spielt sie auch zum Schluss.
1: Gute Dramaturgie, könnte man sagen.
8: Ja.
1: Wo wirst du in 5 Jahren sein?
8: Ich kann die Frage nicht beantworten. Wenn ich das könnte, hätte ich auch schon im Lotto gewonnen. Ich kann nur sagen, dass ich so lange versuche, weiterzumachen, wie es irgendwie geht. Die Suche nach diesen, nach der Songzeile, nach der Hook, nach der Melodie, die für immer bleibt, auf diese ewige Suche, da werde ich immer weitermachen. Auch Musik wird immer ein Teil meines Lebens sein, egal ob am Ende der Hit da ist oder nicht. Und das Einzige, was ich mir auch geschworen habe, dass der Spaß an der Musik, diese Freude an der Musik, die darf nicht verloren gehen. Also wenn da der Tag kommt, wo man sagt, ey, bin da bei Null, dann das passt irgendwie gerade nicht, dann wird eine andere Tür wieder aufgehen. Aber solange werde ich versuchen, Musik zu machen und auf der Bühne zu stehen und versuchen, Menschen glücklich zu machen.
1: Bei uns war heute Alexander Knappe, unser Brandenburger Popstar.
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1: Mein heutiger Gast prägt seit über 2 Jahrzehnten die deutsche Comedy-Landschaft. Erst als Autor für TV Total, Schlag den Raab, Ladykracher und absolute Kultformate wie Pastewka, Ditsche, Kreumann oder die Caroline Kebekus Show. Bisher richtig?
0: Alles richtig.
1: Er ist der Kopf hinter den Pointen von Teddy Teclebran, Olli Dittrich und Martina Hill. Außerdem steht er selbst als Stand-Up-Comedian auf der Bühne. Hat 2 Grimme-Preise. Ich dachte bisher nur einen, aber er hat mir vorhin gesagt, er hat 2. Seine Kinohits sind legendär. Claudius Pleging, herzlich willkommen, mein Lieber.
0: Vielen Dank für die Einladung, freue mich sehr.
1: Ich freue mich, dass du endlich da bist, weil ich hatte dir das schon angekündigt, als du der Gewinner des Hotshots warst. Ich habe gesagt, du musst unbedingt in meine Sendung kommen.
0: Ja, vielen Dank nochmal, du warst ja in der Jury, also du hast mit dafür gesorgt, dass ich da gewonnen habe.
1: Ja, ich habe gegen dich gestimmt. Und
0: du wurdest überstimmt.
1: Ich wurde überstimmt. Nein, ich habe natürlich für dich gestimmt.
0: Vielen Dank.
1: Weil du bist mit einer Arschruhe dort auf diese Bühne marschiert und ich dachte, Mann, wo holt er das denn her?

0: bist eigentlich Politikwissenschaftler, ne?
1: Genau, ich habe mal studiert vor sehr langer Zeit Politikwissenschaft und habe das auch abgeschlossen sogar. Aha. Wobei ich sagen muss, nach meinem Abschluss habe ich das Dokument genommen, abgeheftet und es hat nie wieder jemand danach gefragt. Weil ich war am Anfang eher journalistisch unterwegs, also ich war beim ZDF und habe dann aber so den Drang verspürt, doch eher lustige, unterhaltsamere Sachen zu machen und selber als Autor eben zu arbeiten und bin dann zu Brainpool gegangen damals. Als TV Total Weekly, von der Weekly in die Daily gewechselt ist, haben die Autoren gesucht und dann habe ich da angefangen und dann jahrelang, um nicht fast zu sagen jahrzehntelang, also 14 Jahre lang insgesamt, täglich Gags zu schreiben für TV Total, also für den Stand-Up, auch dafür verantwortlich zu sein. Und das war natürlich eine sehr gute Schule, was das ganze Schreiben angeht und den Humor. Und das nutzt man eigentlich bis heute.
0: Wir haken gleich mal bei Stefan Raab ein, aber ich will vorher noch mal zurückspringen. Mhm. Warst du in der Schule so ein lustiger Typ, über den die Leute gelacht haben?
1: Gar nicht.
0: Überhaupt nicht.
1: Wobei, ja doch, also in so einer vertrauten Runde taue ich dann auf, aber ich glaube, wie deine Beschreibung auch schon zutreffend gesagt hat, wenn man mich jetzt erstmal sieht, hält man mich nicht für lustig und das bleibt auch erstmal so. Also ich brauche so ein bisschen Anlauf. Bin kein Clowns-Typ so und auch nicht sehr extrovertiert. Also ich komme erstmal unscheinbar daher wie ein Versicherungsmensch oder ein Arzt vielleicht. Wobei zum Glück für alle Patienten bin ich kein Arzt, weil das ich kann kein Blut sehen. Das wäre, glaube ich, nicht so günstig in dem Beruf.
0: Das wäre für einen Arzt, wäre das richtig kontraproduktiv, würde ich sagen. Ne? Aber irgendwann musst du ja eine Entscheidung gefällt haben. Also ich könnte es in der Richtung mal probieren. Nur um deine Eltern glücklich zu machen, hast du wahrscheinlich gesagt, okay, ich mache mir jetzt mein Abi und guck mal, in welche Richtung das geht. Mhm. Wie sieht's aus mit Politikwissenschaften, liebe Eltern? Nickt ihr das ab? Und die haben wahrscheinlich gesagt, ja, mach mal.
1: Das klang noch halbwegs seriös. Und ja, dann hat's irgendwann ist es so gekippt ins leicht Unseriöse. Also vom Wechsel vom ZDF zu Brainpool, aber nee, die waren von Anfang an und bis heute immer sehr positiv und finden das alles gut und ja, aber der Weg kam also vom Seriösen, weil ich eben sehr übers Schreiben komme, also ich bin jetzt niemand, der da sich hinstellt oder ich war niemand, der sich hingestellt hat und Witze rausgehauen hat, sondern ich kam sehr übers Schreiben am Computer und aber ich glaube, wenn man das jetzt von außen gesehen hat, wie ich vor einem Computer sitze und tippe, hätte jetzt niemand auch in dem Moment vermutet, dass ich da gerade was Lustiges schreibe, es hätte auch sonst was sein können, Berichte über irgendwas.
0: Und wer hat dieses lustige Talent entdeckt?
1: Ich glaube, ich selbst fast. Also ich habe dann irgendwann gemerkt, ich kann gut Gags schreiben. Mhm. Habe dann auch so eine Internetseite gehabt, eine Zeit lang, wo ich tägliche Gags geschrieben habe über die Nachrichten in der Welt. Und damit habe ich mich dann damals bei Brainpool eben beworben.
0: Mit den Gags von der Internetseite?
1: Genau, mit den Gags von der Internetseite. Brainpool hat damals so einen Workshop gegeben, Gag Academy hieß das, wo die nach neuen Schreibtalenten gesucht haben und auch eben für sich selbst Autoren und Autorinnen gesucht haben und damit habe ich mich beworben und offenbar waren die Gags gut genug, um dann genommen zu werden.
0: Ja, offensichtlich. Und ich meine, Stefan Raab hat ja einen riesigen Output damals produziert. Ne? Ich meine, der hat ja jeden Tag gesendet, abends immer und da mussten ja erstmal 30, 40 Gags mussten da liegen. Also ihr hattet da auch ordentlich zu tun, ne?
1: Ja, das war ein ordentlicher Gag-Durchlauf. Also ich glaube, ich habe in Hochzeiten täglich bis zu 100 Gags selbst geschrieben. Dann war ich natürlich bei weitem nicht der einzige Autor und wir hatten ein größeres Team und es war eine tägliche Sendung, also Montag bis Donnerstag. Insofern war da ein relativ hoher Durchlauf, aber es hat sich natürlich auch versendet. Also war jetzt nicht jeder Gag, wurde auf die Goldwaage gelegt. Es war einfach viel so von der Tagesaktualität, was so durchgelaufen ist. Aber es hat Spaß gemacht und es hat vor allem auch geschult, weil gerade bei TV Total werden ja immer so Ausschnitte gezeigt am Anfang im Stand-up und das hieß dann für mich, man muss wirklich immer ganz kurz in diese Welten eintauchen. Also was ist an diesem Ausschnitt jetzt lustig? Wie kann man das durch einen Gag nochmal zuspitzen oder fortführen? Und wenn man das jeden Tag 2 Stunden macht, trainiert das schon.
0: Fällt dir sofort immer eine Punchline ein dazu, ja?
1: Ja, meistens schon. Nicht immer eine sehr gute und manchmal hilft es auch, wenn man ein bisschen länger drüber nachdenkt, dann kommen noch bessere. Aber dass man am Ende irgendwie ein paar Gags hat, das ist schon der Fall.
0: Die es in die Sendung schaffen, vor allen Dingen. Ist es ein internes Battle von den Menschen, die da am Tisch sitzen, wo er sagt, jeder bringt irgendeinen Gag-Vorschlag und dann am Ende schafft es einer von den Gags dann in die Show?
1: Ja, kann man eigentlich schon so sagen. Also es ist jetzt nicht so, dass jeder seine Gags vorträgt und dann wird der Beste genommen, sondern man schreibt die ja auf und trägt die dann zusammen. Aber man guckt schon als Autor oder als Autorin am Ende sehr darauf, was ist jetzt in die Sendung gekommen und was nicht. Klar, weil das natürlich auch letztlich genau das ist, was den Job ausmacht, dass man es schafft, Gags in die Sendung zu kriegen, und so ein bisschen Wettbewerb um den besten Gag hilft natürlich auch.
0: Durfte sich Stefan Raab seine Gags selbst aussuchen oder habt ihr ihm die quasi auf dem Silbertablett geliefert und habt gesagt, so, den machst du jetzt?
1: Nein, der durfte machen, was er will, denn er war und ist der Chef seiner Shows. Wir haben ihm auf dem Silbertablett Gags geliefert, die alle

0: sehr gut waren.
1: Natürlich.
0: Eine Auswahl natürlich schon aus denen, also ich weiß nicht, jetzt so beispielhaft wurde, für einen Ausschnitt wurden 50 Gags geschrieben und davon hat er dann die besten 5 bis 10 bekommen und davon hat er sich dann welche ausgesucht. Manchmal bei Unzufriedenheit musste man dann auch nochmal nachlegen oder nochmal weiter überlegen, aber in der Regel war da was dabei.
1: Wie war er denn früher so als Chef?
0: Ich will da jetzt gar nicht zu indiskret sein. Ich habe ihm sehr viel zu verdanken und halte ihn nach wie vor für einen der wichtigsten deutschen Fernsehmacher. Also insofern kann und will ich nur Positives sagen.
1: Mhm. Und er ist natürlich dafür verantwortlich, dass du jetzt auf einer Comedy-Bühne stehst, ne?
0: Indirekt schon, also indem ich da sehr lange gearbeitet habe und mich das geschult hat und ich auch nach TV Total dann damals in der Branche geblieben bin und bei dem Job geblieben bin, hat das alles zu dem geführt, was ich heute tue, ja.
1: Als du dein Studium abgeschlossen hattest als Politikwissenschaftler und fertig warst mit der ganzen Geschichte, hast du kurz darüber nachgedacht, mache ich jetzt damit irgendwas oder war das einfach nur für das gute Gefühl meiner Eltern und ich mache gleich das, was ich eigentlich machen will, nämlich was Lustiges?
0: Ja, ich war ja schon eine Zeit lang eben als Journalist dann tätig. Und
1: parallel, ja?
0: Parallel und ich glaube, es nutzt mir schon bis heute auch, also weil man natürlich im Studium Arbeitstechniken lernt oder auch systematische Wege, wie man sich einem Thema nähert und auch gerade jetzt heutzutage, wenn ich jetzt als Autor bei der Caroline Kebekus Show bin, da gibt es ja durchaus auch journalistische Teile in der Sendung oder eben eine Kombination aus lustigen Beiträgen, die aber auch recherchiert und journalistisch fundiert sind. Also insofern ist das eine Sache, die mir schon bis heute nutzt. Also insofern habe ich jetzt den Abschluss jetzt als Dokument nicht unbedingt gebraucht, aber die Fähigkeiten, die ich im Studium bekommen habe, nutzt mir eigentlich bis heute.
1: Und deine ehemaligen Professoren sagen, Herr Plegen, das ist gut, dass Sie das gemacht haben oder Sie hätten aus Ihrem Leben so viel mehr machen können, als Leute zu unterhalten.
0: Alle sehr traurig geworden. Ich weiß, ich habe keinen Kontakt mehr zu diesen Professoren, was wahrscheinlich genau daran liegt, dass sie mit sowas Unseriösem nichts mehr zu tun haben. Und viele von denen sind ja auch selbst im Fernsehen. Also gerade Politikwissenschaftler werden ja gerne an Wahlsonntagen dann auch ins Fernsehstudio geholt und befragt und wobei lustig sind die wenigsten. Also vielleicht bräuchten die auch mal einen guten Gag-Autor.
1: Ja, vielleicht. Oder vielleicht solltest du das übernehmen.
0: Ja, aber dafür reicht dann wiederum meine Kompetenz, glaube ich, nicht, weil ich mich ich interessiere mich nach wie vor für Politik, aber mit Politikwissenschaft habe ich mich jetzt seit 20 Jahren nicht mehr auseinandergesetzt, muss ich gestehen.
1: Du bist ins lustige Fach gewechselt und hast dann irgendwann festgestellt, damit kann man Geld verdienen. Das macht mir Spaß und das ernährt mich. Und wenn du irgendwo hinkommst und die Leute fragen dich, was machst du beruflich? Bist du Politiker, Chefarzt oder sonst was? Nee, ich bin Gag-Autor. Mhm. Ist das deine Berufsbezeichnung oder wie nennst du dich?
0: Autor, sage ich mittlerweile, weil ich eben ja neben dem Gag-Autoren-Dasein auch noch Drehbuchautor bin. Also ich schreibe ja diverse Film- und Seriendrehbücher.
1: Da reden wir gleich drüber.
0: Genau, und deswegen ist das Wort Autor, glaube ich, da der allumfassendste Begriff.
1: Du hast auch 3 Romane geschrieben.
0: Ja, das auch noch. Das ist auch schon sehr lange her. Hat auch Spaß gemacht damals, aber ich habe dann im Nachhinein festgestellt, dass mir doch jetzt sowas wie Film, Drehbücher mehr zusagen und mehr Spaß machen.
1: Wie kommt man denn dazu? Du kannst ja nicht irgendwo hingehen und sagen, ich habe jetzt mal eine Idee für ein Drehbuch, dann sagen die ja, vielen Dank, da ist die Tür.
0: Ja, das hat sich dann eigentlich relativ natürlich ergeben, weil ich eben vom Gag-Schreiben zum Sketch-Schreiben gekommen bin, dann auch mal längere Formate geschrieben habe und dann hat irgendwann mal jemand gefragt, ob ich nicht mal so ein Drehbuch polischen will. Das ist der Ausdruck dafür, wenn man ein Drehbuch bekommt und da einfach noch Gags reinschreibt, also versucht die Dialoge noch lustiger zu machen. Noch ein bisschen.
1: Oder überhaupt erstmal lustig zu machen.
0: Oder manchmal vielleicht auch überhaupt erst lustig zu machen. Und das war natürlich dann ein sehr guter Einstieg, weil ein Kollege hat schon die ganze Arbeit gemacht, sich einen Film ausgedacht, ein Drehbuch geschrieben und trotzdem war man noch nicht, das kommt gelegentlich vor, ganz zufrieden bei der Produktionsfirma und da kam ich dann ins Spiel und durfte einfach punktuell ein paar Gags beisteuern und da haben die dann gemerkt, ach, das kann der ja eigentlich ganz gut, der kann auch Dialoge schreiben und so wurde das dann immer mehr. Und dann hat sich daraus wiederum ergeben, dass ich die deutsche Adaption des Films Der Vorname schreiben durfte. Mhm. Und das war dann tatsächlich ein Game Changer, weil der Film dann relativ erfolgreich war. Und seitdem bekomme ich regelmäßig Anfragen, was sowas angeht.
1: Der Vorname war die Premiere damals.
0: Genau, das war der erste Film, wo ich das ganze Drehbuch selbst geschrieben habe, wobei man da fairerweise sagen muss, und das ist mir auch wichtig, dass die Vorlage ja ein französisches Theaterstück war und die Genialität des Ganzen da schon sehr wesentlich drin war. Also diese Idee, ich weiß nicht, wer den Vornamen noch nicht gesehen hat, bitte nachholen. Aber das,
1: und bitte alle die Trilogie gucken. Ja?
0: Genau, es gibt ja noch den Nachnamen, den Spitznamen auch noch. Aber da ist ja die Grundidee, dass ein Vater behauptet, er will seinen Sohn Adolf nennen, sein Baby. das demnächst zur Welt kommen soll. Und darum entspinnt sich dann ja die Diskussion. Und diese Grundidee, die ist genial, aber nicht von mir. Ich habe dann aber eben die deutsche Version davon geschrieben und dann durfte ich eben auch der Nachname und der Spitzname schreiben und dafür gab es keine Vorlage. Also die habe ich mir dann alleine ausgedacht.
1: Das ist total witzig. Hattest du damals schon, wusstest du, dass der so hochkarätig besetzt werden würde mit Christoph Maria Herbst und Florian David Fitz und wer da alles mitspielt, ist es ja unfassbar, oder?
0: Ja, nee, das wusste ich beim Schreiben noch nicht. Allerdings war schon relativ früh Sönke Wortmann an Bord als Regisseur. Mhm. Und da ahnte ich dann schon, dass das ganz gut werden könnte, weil das einfach einer der besten deutschen Regisseure ist. Und er natürlich auch dafür steht, dass er gute Besetzung an den Start bringen kann.
1: Ich habe damals den Trailer gesehen und habe gewusst, ich muss mir diesen Film anschauen. Und ich habe mich auch wirklich darüber gefreut, dass es noch einen zweiten und einen dritten Teil gab.
0: Ja, tatsächlich war der dritte Teil dann auch nochmal sehr erfolgreich. Normalerweise baut ja so eine Trilogie so schrittweise ab. Also man versucht irgendwie noch mehr rauszuholen. Aber tatsächlich war der dritte Teil, der Spitzname, auch nochmal sehr erfolgreich. Also über 1 Million Zuschauer. Und das freut einen natürlich.
1: Wir werden mal ein bisschen erzählen, wie du zu den einzelnen Menschen, zu den bekannten Menschen gekommen bist. Mhm. Weil ich meine, für Caroline Kebekus zu schreiben, ist ja schon mal ein Ritterschlag, ne? Weil die lässt ja nicht so viele Leute an sich ran. Da muss man schon der Beste sein.
0: Ja, das weiß ich gar nicht, aber das hat sich tatsächlich auch aus dem Drehbuchschreiben entwickelt, weil dieses Buch, von dem ich vorhin gesprochen habe, wo ich polischen durfte, das war ein Film, wo sie mitgespielt hat und da haben wir uns kennengelernt. Und dann habe ich als Autor bei ihrer Show Pussy Terror TV von Brainpool damals angefangen. Das hat tatsächlich sehr gut geklappt und tut es bis heute und es gibt kaum eine Person, für die ich lieber arbeite als für Caroline Kebekus, weil die nach meiner Meinung die beste auf dem Gebiet ist.
1: Muss man sagen. Sie war ja auch schon Gast in dieser Sendung, also insofern, ja.
0: Ich hoffe, sie hört das, das hat mich so eingeschleimt.
1: Das schicken wir nachher gleich rüber, kann sie sich anhören und sagen, ach guck an, der Claudius.
0: Das muss ich, aber es ist auch vertraglich verpflichtet, dass ich mich sehr positiv über alle Leute äußere, mit denen ich arbeite.
1: Jetzt sagen wir ganz kurz noch, wo man dich finden kann. Also es gibt ja Leute, die wohl noch ein paar Bilder zu dem Claudius haben.
0: Claudius-plagging.de, aber vielleicht ist es einfacher noch auf Instagram, da habe ich einfach unterstrich Claudius, ist mein Instagram-Profil, da sind auch Ausschnitte von meinen Auftritten zu sehen und meine Termine verkünde ich da immer. Und sehr gerne folgt mir, es kann nicht schaden.
1: Gut. Bei mir war Claudius Pleging einer unserer besten deutschen Comedy-Autoren, die wir haben. Schön, dass du mal da warst und weiterhin viel Erfolg für dich.
0: Vielen Dank, hat sehr viel Spaß gemacht.
1: Bis zum nächsten Mal.
0: Jo, danke, tschüss.
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1: Es ist mal wieder Zeit für einen gern gesehenen Gast in dieser Sendung. Ja, Thorsten Havener ist bei mir.
3: Danke für die Einladung.
1: Er ist Mentalist, Illusionist, Zauberer und er ist eigentlich der führende Experte in Sachen Körpersprache und Mentalstrategien.
3: Ja.
1: Ach, es ist schön, dass du wieder da bist.
3: Herzlichen Dank für die Einladung. Ich habe mich sehr gefreut, bin sehr gerne hier.
1: Also ich habe mich ja das erste Mal damit beschäftigt, als Paul Ekman damals das ein Buch herausgebracht hat über Körpersprache, das du ja mit ihm gemeinsam auch übersetzt geschrieben hast, ne?
3: Ich habe das Vorwort dazu geschrieben und Rowohlt hatte praktisch die Idee, dieses Buch mit ins Sortiment aufzunehmen, nachdem ich das denen vorgeschlagen habe. Und es war tatsächlich kurz die Überlegung, ob ich das Buch auch übersetze, weil ich ja mich mit solchen Dingen auch sehr intensiv befasst habe. Also sowohl mit dem Face Reading als auch mit Übersetzen und Dolmetschen. Mhm. Ich habe es dann aber leider zeitlich tatsächlich nicht hingekriegt, weil so ein Buch zu übersetzen ist fast wie ein Buch schreiben, wenn man das richtig intensiv macht. Von daher nochmal meine Hochachtung an alle Übersetzer, die das gut machen. Das ist wirklich ein sehr anspruchsvoller Beruf. Und ich habe es dann zeitlich damals nicht hingekriegt und hat Rowohlt gesagt, ja, macht ja nichts, wir haben ja tolle Übersetzer, aber das Vorwort, das hätten wir gerne von dir. So dass ich tatsächlich es geschafft habe, in einem Buch gemeinsam mit Paul Ekman zu stehen, dem Face-Reader überhaupt.
1: Ja, Lie to Me war eine große Serie damals.
3: Super, ja.
1: Ja, aber da sind wohl ein paar Fehler eingebaut worden, ne? Also wenn man das genau betrachtet und so ein Experte ist wie du, dann weiß man, dass einige Dinge von denen, die ja in der Serie dort, also die dort beschrieben werden, gar nicht so richtig hundertprozentig stimmen.
3: Naja, das ist ja auch eine Serie, die muss unterhalten. Also das ist so wie James Bond, ja. Also ein Geheimagent wird auch sagen, ja, das ist ein toller Film, aber das hat mit meinem Job nichts zu tun. Und die Serie Lie to Me oder auch genauso die Serie The Mentalist, ja, wo ja auch einiges so erklärt wird, wo der Vorhang so ein bisschen gelüftet wird. Das sind sehr, sehr schöne, unterhaltsame Serien, aber so realitätsfremd, wie man nur sein kann. Es ist ungefähr so realistisch wie Batman.
1: Bist du quasi der Patrick Jane im realen Leben?
3: Na, hoffentlich nicht. Der hat ja einen ganz schrecklichen Schicksalsschlag erlebt und der ist ja auch völlig schräg, dieser Typ. Aber hohe ich Quote. Denke einmal, die Herangehensweise und auch die Quote, die dürfte bei uns ähnlich sein. Mhm. Also aber Patrick Jane Muir ist ein sehr gut aussehender Mann. Nee, mit dem will ich mich nicht vergleichen.
1: Doch, du bist genauso gut aussehend.
3: Ja.
1: Sag mal, ist es eigentlich, wenn du dieses ganze Wissen in dir vereinst, bringt dir das durchaus Vorteile, wenn du jetzt alle Leute sofort lesen kannst?
3: Also es ist jetzt nicht so, dass ich alle Leute sofort lese. Wenn ich jetzt im Café sitze und da kommt die Bedienung, dann ist es nicht mein oberstes Ziel, die zu lesen. Ne? Aber es bringt natürlich im Alltag schon viele Vorteile mit sich, wenn man einkauft, wenn man irgendwo mit jemandem verhandelt, wenn man jemanden neu kennenlernt. Da bringt das natürlich schon sehr, sehr viel, wenn man weiß, wie man das Verhalten anderer Leute deutet. Das ist ja nicht nur Körpersprache, das geht ja weit darüber hinaus. Und wenn man da so ein paar Grundregeln beherrscht, vor allen Dingen im Business, dann hilft einem das natürlich ungemein. Wenn man überzeugender ist, wenn man erkennt, was mit dem anderen wirklich los ist, welche emotionale Lage der gerade hat, wie man den abholen kann, wie man Menschen führen kann. Also ich mache ganz viele Führungskräftetrainings und Seminare und das Ziel einer jeden Führungskraft ist es, den anderen richtig gut zu führen. Und Führung bedeutet ja nicht zu sagen, was gemacht wird, sondern zu machen, was gefragt ist. Dazu musst du aber wissen, was der andere gerade wirklich in sich trägt. Und ein guter Freund von mir, der vertreibt Persönlichkeitsprofile. Also ganz viele Firmen arbeiten auch mit diesem Persönlichkeitsprofil. Das nennt sich Insights MDI. Und der Vorstandsvorsitzende ist der Frank Scheelen, der diese Persönlichkeitsprofile vertreibt, wo du die als Firma kaufen kannst. Und der Frank Scheelen, der hat mal zu mir gesagt, weißt du, Thorsten, es gibt eine goldene Regel der Kommunikation und die lautet, behandle den anderen so, wie du behandelt werden willst. Und er sagt, meiner Meinung nach ist das noch nicht einmal die Hälfte der Wahrheit. Diese Regel ist falsch. Es gibt auch die Platin-Regel der Kommunikation. Und die Platin-Regel der Kommunikation lautet, behandle den anderen so, wie der andere behandelt werden will. Was weiß denn ich, ob der andere so behandelt werden will, wie ich das für mich als freundlich oder wie auch immer empfinde? Und um das zu beherzigen, das ist ein sehr guter Spruch, behandle den anderen so, wie der andere behandelt werden will, muss ich natürlich sehen, wie ist denn der so drauf? Will der gerade mehr Energie oder will er weniger Energie? Will er eine ganz klare Ansage oder wird es lieber erstmal noch durch die Blume gesagt bekommen? Und wenn man das weiß und wenn man das erkennen kann, dann bringt einem das wirklich sehr viel. Egal ob im Alltag oder im Business oder vor allen Dingen natürlich auch beim Flirt.
1: Wie lange brauchst du denn, um das herauszufinden?
3: Das variiert, ne? Es gibt manche Menschen, die schaue ich an, da weiß ich sofort, was Sache ist. Und bei anderen, da muss man erstmal so einen kurzen Smalltalk machen, erst noch kurz miteinander warm werden. Aber sagen wir mal so nach 1-2 Minuten, da weiß ich schon ziemlich gut Bescheid. Das hat übrigens nichts damit zu tun, wie schnell wir Leute einschätzen. Da hat man rausgefunden, wir schätzen Leute ein innerhalb den Bruchteil einer Sekunde. Also zwischen 15 und 30 Millisekunden haben wir schon unseren ersten Eindruck. Und der stimmt ganz oft nicht mit dem überein, was gerade wirklich los ist. Denn meine Wahrnehmung wird ja durch das bestimmt, wie ich gerade drauf bin. Das kennst du vielleicht, wenn du eine SMS kriegst oder eine E-Mail und du bist selber stinksauer, dann liest du diese E-Mail ganz anders, als wenn du total entspannt bist und alles ist in Ordnung. Mhm. Das heißt, die Betonung, die liest du selbst da rein. Und das ist im Umgang mit anderen Menschen nicht anders.
1: Was ist denn, wenn ein Bild, was du von jemandem hast, den du jetzt gerade triffst, negativ besetzt ist, weil du mit jemandem, der ähnlich aussieht, vielleicht schlechte Erfahrungen gemacht hast?
3: Das ist eine der besten Fragen, die du stellen kannst. Mögen oder nicht mögen, also Sympathie und Antipathie, das sehe ich als Hilfsmittel. Also ich vertraue dieser Emotion nicht sofort, sondern ich merke, ich mag den nicht. Woran könnte das liegen? Das heißt, Sympathie oder Antipathie verstellt mir den Blick auf das, wie es wirklich ist. Denn wenn ich jemanden nicht mag, dann werde ich gewisse Dinge ausblenden, die vielleicht sehr gut wären in dem Moment für mich, für meine Situation, um ein gutes Gespräch zu führen, um im Geschäft näher zusammenzukommen, vielleicht sogar auch bei einem Flirt. Umgekehrt übrigens genauso. Wenn ich jemanden sehr mag, dann verstellt das meinen Blick auch, denn dann blende ich aus, was eventuell nicht vorteilhaft ist. Also wenn ich etwas zu sehr mag, dann kann das dafür sorgen, dass langfristig auch was ganz Böse daneben geht. Und nachdem ich mir das mal wirklich klar gemacht habe, das ist übrigens nicht von mir, das ist alte Philosophie, das kommt aus der indischen Philosophie, und die sagt als Lösung, nimm das als Hilfsmittel, dir genauer zu betrachten, was da los ist. Also du magst jemanden nicht, dann guck dir das genauer an. Warum ist das so? Du magst jemanden zu sehr, guck dir das an. Warum ist das so? Und das hilft dir, die Dinge so zu sehen, wie sie wirklich sind und nicht so, wie du sie mit deiner Brille in dem Moment gerade betrachtest.
1: Kennst du das, wenn du irgendwo in einem Restaurant sitzt und du sitzt mit dem Rücken zu jemandem und du hörst, wie er argumentiert und irgendwas erzählt, wo du sagst, meine Güte, was erzählt der denn für einen Scheiß?
3: Ja.
1: Und anschließend möchtest du gucken, ob das Bild, das du von dem Menschen hast, mit dem übereinstimmt,
3: ja, klar,
1: was du da gehört hast?
3: Ja. Das kenne ich gut. Und, aber da ist doch das Spannende, dass es fast immer mit dem übereinstimmt.
1: Das ist genau der
3: Vorstellen, oder? Weil das ist das Tolle. Als Körperleser, ich nenne das, was ich mache, Körperlesen oder Körpersprache-Dolmetscher, da fragen wir uns nicht, ob es so etwas wie eine Intuition gibt oder nicht, sondern als Körperleser setzen wir Intuition voraus. Und wenn du jemanden hörst, dann hast du ja schon ganz viel Informationen, auch ohne, dass du ihn gesehen hast. Du hörst die Stimme, du hörst die Betonung, du hörst, wann der lauter wird und leiser, wie der moduliert, wann der schneller spricht und langsamer. Das sind ja alles Informationen, die wir sofort für uns verarbeiten. Und erstaunlicherweise stimmt es fast immer mit dem Bild überein, das wir uns dann von jemandem machen. Warum das so ist, ehrlich gesagt, weiß ich nicht. Umgekehrt allerdings ist es nicht der Fall. Ich habe kürzlich von einer Studie gelesen, die gemacht wurde, in dem hervorragenden Buch Schnelles Denken, Langsames Denken von Daniel Kahneman.
1: Das ist einer Israeli, ne?
3: Ja, und einer der Buchtipps überhaupt für mich. Und Kahneman hat einen Versuch beschrieben, in dem man Leuten, Kandidaten in der Studie, ein Bild gezeigt hat von einem Mann und hat die Teilnehmer der Studie dann gefragt, ist dieser Mann deiner Meinung nach ein guter Regierungschef? Und die Leute haben direkt angefangen zu bewerten, ja, ich glaube, der ist ein guter Regierungschef, nee, ich glaube, der ist kein guter Politiker, was auch immer. Und dann kam danach aus dieser Abstimmung kam ein Ergebnis raus. Und das Spannende ist, die Leute konnten ja überhaupt gar nicht sagen, ob der ein guter Regierungschef ist oder nicht. Das heißt, wir haben hier eine Heuristik, man nennt das Verfügbarkeitsheuristik, aus verfügbaren Informationen uns Informationen abzuleiten, die aber mit den Informationen, die wir bekommen, gar nichts zu tun haben. Die einzig richtige Antwort wäre, wenn ich dir ein Bild zeige von jemandem und frage dich, ist das ein guter Führungspersönlichkeit, ein guter Regierungschef, dass du sagen würdest, das kann ich doch nicht sagen, das ist ein Foto von der Person, die ich nicht kenne. Mhm. Ich kann dir höchstens sagen, ob ich denke, dass der aussieht wie ein guter Führungschef. Mhm. Und das verwechseln wir ganz gern. Wir verwechseln im Kopf, ob jemand so aussieht, als wenn er etwas gut könnte oder ob er es tatsächlich gut kann. Und diese Verfügbarkeitsheuristik, die spielt uns ganz oft einen Streich. Wir glauben also ganz oft, wenn wir gewisse Informationen haben, ich bin im Bilde und in Wirklichkeit ist es so überhaupt nicht.
1: Sollte man also von Politikern vor der Wahl keine Bilder aufhängen, sondern mehr ein Video laufen lassen, wo sie ein bisschen was über sich preisgeben?
3: Vor allen Dingen sollte man einfach mal hinhören, was die erzählen, was sie inhaltlich vorhaben. Man sollte die Wahlprogramme lesen, den Wahlomaten machen, weil ja, es kann sein, dass ein Politiker aussieht wie jemand, dem du nicht leiden kannst und du weißt nicht, woher das kommt. Du hast eben genau das richtige Beispiel gebracht. Der sieht aus wie derjenige, der mir als Jugendlicher die Freundin ausgespannt hat. Ja, da kann doch dieser Typ nichts dafür, dass der so aussieht, ja. Und dann denkst du, der macht keine gute Politik. Der sieht halt für dich nur aus wie jemand, der keine gute Politik machen kann. Das sagt über diese Person nichts aus. Das Einzige, was in dem Fall jetzt wirklich zählt, ist, was ist die Inhaltsebene? Also Watzlawick, der große Kommunikationsforscher, hat herausgefunden, dass in jeder Kommunikation gibt es zwei Ebenen. Es gibt einmal die Informationsebene, das ist das, was die Hörer, wenn sie sich jetzt hiervon ein Transkript machen würden, wenn sie mitschreiben würden, was sie da mitnehmen würden. Und dann gibt es noch die Inhaltsebene, dann gibt es noch die Emotionsebene, das ist das, was mitschwingt über die Art und Weise, wie wir betonen. Wenn ich dich sehe, wann nickst du nicht, wann verschränkst du die Arme, wann lehnst du dich zurück, was macht deine Körpersprache, was macht deine Mimik, Gestik. Und das alles ist die Emotionsebene. Und ganz wichtig ist, eine erste Verbindung mit anderen Menschen findet grundsätzlich auf der emotionalen Ebene statt und Probleme werden dann aber im zweiten Schritt auf der Inhaltsebene gelöst. Und bei der Politik sollten wir uns viel mehr auf die Inhaltsebene beschränken und viel weniger auf die Emotionsebene gehen. Und ich glaube, dann würden wir sehr viel bessere Entscheidungen treffen, denn so werden solche Entscheidungen getroffen.
1: Ich komme mal zurück auf die Kneipe, in der ich sitze und hinter mir jemanden höre, wie er irgendwelche Volksreden hält, weißt du, wo ich denke, okay, und dann gehe ich hin und stelle fest, der sieht genauso blöd aus, wie ich dachte, dass er ist.
3: Ja,
1: ne?
3: Ja, ja.
1: Also da ist aber ein gewisser Erfahrungsschatz, der damit schwingt, vermutlich, oder?
3: Ja, natürlich. Also ich habe mal eine Doku gesehen von John Cleese, dem Mitglied von Monty Python.
1: Ne? Ja.
3: Das ist eine sehr gute Doku, die heißt The Human Face. Und da erklärt er populärwissenschaftlich alles, was so ein Gesicht ausdrücken kann und wie das funktioniert. Trifft sich übrigens auch mit Paul Ekman in dieser Doku und eine herausragende Doku. Und da sagt Paul Cleese den wunderbaren Satz, bis wir 40 Jahre alt sind, bekommen wir unser Aussehen geschenkt. Ab 40 sind wir selbst dafür verantwortlich. Und deshalb ist auch das Gesicht so eine gute Quelle für Informationen. Denn stell dir einmal vor, du hast als 60-Jähriger 60 Jahre lang oder von mir aus auch nur 30 Jahre lang einfach unangenehme, schlechte Gedanken gedacht. du hast, wenn du andere Leute triffst, immer eine Skepsis gespürt. Du warst viel wütend in deinem Leben. Dann wirst du entsprechende Gesichtsausdrücke gemacht haben und irgendwann setzen die sich fest. Ab spätestens Mitte 40 fängt das an. Und andersrum, stell dir mal vor, du bist um die 60 und hast einfach eine positive, heitere Lebenseinstellung gehabt, auch im Schweren das Leichte.